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1: Moin und herzlich willkommen zurück und wir steigen voll ein mit einem Song, den man anhört, dass er ganz ohne Klick und Metronom eingespielt wurde. Number 5 von Bill Pritchard, 1991 rausgekommen. Der wird nämlich hier und da so ein bisschen schneller, um dann wieder zum Ursprungstempo zurückzukommen, um dann wieder schneller zu werden. Da merkt man richtig, die Band, die hat im Studio mal schön die Zügel ein bisschen losgelassen. Hier ist Bill Pritchard mit Number 5.

I got the boogie. Und man möchte so ein bisschen hinterher rufen, it must schwingen. Es ist einfach schön, wenn Musik einen guten Rhythmus hat. FM Lady war das, hier gerade in den Sounds of Bremen 2. Jetzt kommen wir zu Dawes aus Los Angeles. Die haben Anfang des Jahres wieder ein großes Benefizkonzert mitorganisiert. A Concert for Altadena für die Opfer der Brandkatastrophe in Los Angeles 2025. Und ein Jahr später wollten sie eben nochmal dran erinnern. Die Dawes-Brüder Goldsmith, die haben beide auch viel im Feuer verloren. Griffin sein Haus, Taylor das Tonstudio samt zahlreichen Instrumenten und ihr gemeinsames Elternhaus, das ist auch abgebrannt. Und sie zeigen aber sehr viel Größe, wie ich finde, denn sie sagen, das Geld, das wir mit dem Benefizkonzert einspielen, das ist nicht für uns, sondern es ist für Leute, die noch weniger in der Tasche haben, denn bei ihnen ist ein kleines finanzielles Polster wenigstens da. Good luck with whatever. Hier sind Dawes.

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1: 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Und immer wieder erreichen uns Nachrichten von Ihnen, Anmerkungen, Ideen, Anregungen. Und da war vor einigen Wochen auch eine dabei zur Schweizer Musikerin Andrina Bollinger. Ja, und vollkommen richtig. Die ist irgendwie eigen und das auf eine gute Art und Weise. 1991 ist Andrina Bollinger auf die Welt gekommen. Sie hat Jazzgesang studiert, sie hat ein Herz für eine gewisse Schrägheit. Und wenn sie singt, dann wird es auch manchmal fast eher gesprochen. So ein bisschen Spoken-Word-Kunst macht sie auch. Und ihre Musik, die ist wirklich alles andere als glatt. Und ich mag das, dass sie so den einen oder anderen klanglich so ein bisschen ausbrechenden Sound in ihren Songs mit drin hat. Und damit erinnert sie mich auch ein bisschen aktuell an Tal Aditi, den Songschreiber. Beide sind auch auf dem, wer hätte es gedacht, gleichen Label bei Mouthwatering Records aus der Schweiz. Dieses Jahr ist von Andrina Bollinger das zweite Album rausgekommen, Island of Wayback, und daraus hören wir jetzt How to Swim.

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1: How to Swim von Andrina Bollinger, Schweizer Musikerin. Und nun kommen wir zu Fatoumata Diawara, einer großartigen Musikerin aus Mali, die gerade ihr neues Album namens Massa veröffentlicht hat. House heißt das. Und in einem Song, in dem Song Sigou, da singt sie über große Familien, über Polygamie in Afrika und sie nennt das ein Problem, weil eben Frauen mehr Rechte brauchen. Und sie findet es nicht okay, dass Männer 4 Frauen mit vielleicht dann 20 Kindern haben und somit dann alle von ihnen zu kurz kommen und nur der Mann seinen Spaß hat. Sigi, das handelt eben von diesen schweren Themen und es ist auch ein Aufruf an alle Frauen, die eigene Freiheit zu ergreifen. Und gleichzeitig, und das ist das Interessante, ist der Song auch eine Liebeserklärung an ihren eigenen Vater, der aber auch mehrere Frauen hatte, der zu ihr aber eben immer wie ein großer älterer Freund war. Fatoumata Diawara aus Mali, sie kommt für einige Konzerte auch nach Deutschland, zum Beispiel am 15. August in die Elbphilharmonie, dann ist sie bei den Leverkusener Jazztagen im November und in Berlin spielt sie am 22. November. Und hier ist eben Sigi von Fatoumata Diawaras neuem Album Massa.

Die malische Musikerin Fatoumata Diawara ist mit Sigi. Ihr neues Album heißt Massa und daraus stellen wir Ihnen an diesem Samstag in den Sounds of Bremen 2 hier auch noch ein paar mehr Songs vor. Jetzt gibt's Musik von Travis. Rupp kommt er da reingerutscht. Gaslight heißt das Stück.

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1: Moin, und wissen Sie, wer mein großer Kindheitsheld war? John Lord von Deep Purple. Die kreischende Orgel in Speed King, dann wieder diese schön so flüsternd dahingeperlten Melodien in so Stücken wie Child in Time, die haben mich echt fasziniert. Und dann sah der Brite auch noch so wahnsinnig cool dabei aus. Wirklich dicker Schnauzer, Stiefel, enge Jeans, langes, wallendes, lockiges Haar. Und ich, so als ebenfalls klavierspielender Pöks, hab gemerkt, ah, Tasten. Da kann man auch cool dran aussehen. Heute wäre er 85 Jahre alt geworden. Wir feiern ihn gleich mit einem Live-Track von Deep Purple. Da tasten wir uns aber ganz, ganz sanft heran. Jetzt erstmal die Band Horse Feathers mit Broken Beak.

Ben Folds ist das Back to Anonymous hier in ihren Sounds auf Bremen 2. Und jetzt kommen wir zur Band Soul Render, die gerade erst beim Cash Goes Stadtfest in Achim abgeräumt haben. Gegen 10:30 waren sie auf der Bühne und falls sie das verpasst haben, in wenigen Tagen kommt Soul Render auch nach Bremen zum Höchst City Fest. Da spielt die Band aus Brake am 19. Juni und hier ist das Stück Call Me on the Phone.

Soulrender, Call Me on the Phone. Und wie gesagt, am 19. Juni spielen sie auf dem Bremer Höchst City Fest. Dann hoffentlich bei bestem Sommerwetter. Und überhaupt, wenn wir dann mal so über Sommer reden, dann muss ich doch mal wieder den Herrn Roger rausholen. Immer wenn der Sommer kommt, dann läuft bei mir der Brasilianer sehr, sehr gerne auf dem Plattenteller. Der hat einfach so einen unglaublich tollen Fingerschlag an der Gitarre, eine sehr schöne Stimme dazu. Und alles, was er macht, hat irgendwie so sommerlichen Vibe. Kuriman heißt sein erstes in den USA aufgenommenes Album. Und davon hören wir jetzt das Stück Pra Vida, das das Leben in vollster Form feiert. Roger.

0: Brasilianer Roger mit Pra Vida. Ein bisschen sommerliche Vibes hier in den Sounds auf Bremen 2. Leicester in England, 9. Juni 1941. Ein gewisser John Lord kommt auf die Welt und er wird weltberühmt als Organist der Band Deep Purple. In den späten 60ern, vor allem in den 70er Jahren, Teil des berühmten MK2 Mark II Lineups mit Ritchie Blackmore, mit dem er die Band gegründet hat, an der Gitarre, Ian Paice an den Drums, Roger Glover am Bass und Ian Gillan als Sänger. Er ist gestorben 2012 in London. Heute wäre eben sein 85. Geburtstag und dem Mann hat man immer angehört, dass er auf der einen Seite klassisch gelernt hat. Er hat Bach ganz, ganz viel gespielt. Gleichzeitig hat er aber den Jazz von Jimmy Smith oder den Rock'n'Roll von Jerry Lee Lewis begeistert in seine eigene Musik mit aufgenommen. Und so ein bisschen kombiniert können wir das jetzt hören in einer Live-Version, um nochmal an John Lord zu erinnern, ihm nachträglich quasi zum Geburtstag zu gratulieren. 1996 hat Deep Purple in Paris gespielt im Olympiastadion. Und Woman from Tokyo, da spielt er auch Orgel, aber vor allem glänzt er am Klavier, dieser John Lord.
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Ja, klassischer Deep Purple Sound, vor allem mit der Orgel am Ende von John Lord, der heute 85 Jahre alt geworden wäre. Aber auch schön, ihn mal an den Tasten zu hören und ein fast Rock'n'Roll-artiges Klaviersolo zu spielen. John Lord, ja, heute ist sein 85. Geburtstag, den er leider nicht mehr erlebt. Und hier kommt Musik von der irischen Gruppe Wyvern Lingo.

und das waren unsere Sounds an diesem Dienstagabend. Mein Name ist Till Lorenzen. Wenn Sie mögen, hören wir uns gleich weiter zu den Jazz Grooves hier auf Bremen 2. Und ich wünsche Ihnen so oder so einen schönen Abend.

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1: Tja, könnte wärmer sein. An diesem Bremer Summer Sounds Wochenende, heute Abend dort der Bremen 2 Abend in der Neustadt. Sie können gerne noch vorbeischauen, aber Besserung scheint in Sicht wettermäßig. Wir machen wie immer das Beste draus. Willkommen zu Sounds heute Abend mit ein paar aus New York. Auch da gibt es viele dunkle Wolken in diesem Song, aber wird dann ein wenig heller. The Mastersons, It's Not Like Me.

gekauft, und zwar einem Pub nebst Hotel, der zuvor viele Negativschlagzeilen gemacht hatte. Denn das ironischerweise Edinburgh Castle benannte Etablissement hatte viele Gäste, die sich nicht so gut vertragen haben. Neil Finn bereitet dem jetzt ein Ende, will dort eine Art Wellness-Retreat errichten, hat er gesagt. Und nebenbei liegt auch zwei Häuser weiter das Haus, in dem er selbst arbeitet, nämlich sein Tonstudio, und auch das Geschäft seiner Frau Sharon ist dort. Dort stellt man per Hand Kronleuchter und edles Gelämp her. Die Finns räumen also ein wenig auf in ihrer unruhigen Nachbarschaft, und das findet ein positives Echo. Damheim in Auckland. Ja, Crowded House, tolle Band, immer noch. Weiter geht's mit Ben Barrett, Giant Steps.

Giant Steps. Ben Barrett war das, der Brite in Berlin. Wir werden noch ziemlich viel von ihm hören, denn im Herbst, im Oktober, wird ein Radiokonzert im Sendesaal spielen.

für Bremen 2 Hörer und Hörerinnen. Und die Tickets kann man wie immer dann nur gewinnen und nicht kaufen. Ben Barrett, also ein exzellenter Musiker mit vielen, vielen Talenten. Wir werden, wie gesagt, noch intensiver auf ihn eingehen. Der nächste Musiker, der war noch nie live in Deutschland, soviel ich weiß, zumindest nicht in Eigenregie, wäre eigentlich mal an der Zeit, denn Teddy Thompson ist mittlerweile 50 und er hat schon ziemlich viel und ziemlich lange eigene Musik gemacht. Und jetzt gibt es ein weiteres neues Album von ihm. Zwei Songs daraus haben wir mitgebracht heute Abend. Hier zunächst der Opener aus diesem Album. Never Be The Same hat Teddy Thompson es genannt. Und hier ist der Song Come Back.

Ja, deutlicher Wunsch hier geäußert von Teddy Thompson, Come Back. Seine Identität als Sohn des englischen Folkrock-Veteranen und Meister-Songwriters Richard Thompson war nie eine leichte Bürde für Teddy Thompson. Trotz seines Talents als Sänger und Songwriter hatte er Mühe, den Schatten seiner Eltern loszuwerden. Auch seine Mutter Linda ist ja eine legendäre Folksängerin und Songwriterin. Und Teddy Thompson hat es in den letzten Jahren versucht mit Classic Country, so wie man ihn in den 50er Jahren gespielt hat. Auch das liebt er und auf dem neuen Album klingt er aber wieder mehr nach Pop, was viele sicherlich mehr bevorzugen bei Teddy Thompson. Exzellente neue Songs hat er geschrieben, einige zumindest sehr persönliche neue Songs. Und die lassen darauf schließen, dass es auch eine gesundheitliche Krise gab bei diesem Wahl-New Yorker. Eine Krise, die offenbar jetzt überwunden ist und auch mit Liebeskummer scheint er sich auszukennen, wie hier eben zu hören war. Hier ist noch ein neuer Song von ihm, So This Is Heartache.

Ja, er ist ganz und gar oldschool, das kann man sagen. Teddy Thompson war das mit einem weiteren neuen Song, So This Is Heartache. Never Be The Same heißt das Album, morgen mehr daraus.

0: Ja, Sie sind Experten für intelligente, auch mal ironische Popfröhlichkeit. Die Bare Naked Ladies aus Kanada waren das mit dem Song Rollout.
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0: Weiter geht's durch den Freitagabend, den wettermäßig so wechselhaften, mit Alice Phoebe Lou Shelter.

Ja, er war von Anfang an erfolgreich, auch jenseits seiner irischen Heimat, was vielleicht auch mit einer attraktiven Optik zu tun hat. Denn Hozier ist ein wirklich gut aussehender Typ, aber auch ein seriöser Musiker, der viel Emotion in seiner Musik hat. Oft in einem Sound, der in die Vollen geht, klangtechnisch in die Vollen donnert gewissermaßen. Etwas mehr Zurückhaltung wäre da vielleicht manchmal für meinen Geschmack zumindest ganz gut. Aber wir wollen nicht zu viel meckern. Der Erfolg spricht für Hozier und diesen Song First Time. Den hätten auch U2 schreiben können auf so einer gewichtigen Art. Man findet dabei Bezüge zu Dantes Inferno. Und das große Thema ist die heilende Kraft der Liebe. Ja, und über die hat auch Beth Nielsen Chapman aus Nashville immer mal wieder geschrieben. Hier ist sie mit einem Song der Zuversicht und der eigenen Resilienz. Pocket of My Past.

Pocket of My Past, ein Song von Beth Nielsen Chapman. Bekannt wurde sie vor Jahren mit ihrem Album Sand and Water, das sie schrieb, als sie ihren Mann aufgrund eines Krebsleidens verloren hatte. Elton John sang damals den Titelsong Sand and Water live in seinen Konzerten und Beth Nielsen Chapman wurde eine Songwriter-Größe von Format fortan. Das ist Jalen Ngonda noch nicht, aber der junge Afroamerikaner aus Liverpool, der schickt sich an, ein Zugpferd auf der Classic-Soul-Szene zu werden. Heute ist sein zweites Album erschienen, Doctrine of Love heißt es, und wir hören zwei Songs. Hier ist der Titelsong, Jalen Ngonda.

Seine Geschichte haben wir schon einige Male hier ein wenig erzählt. Er kommt aus dem US-Bundesstaat Maryland, ging mit 19 Jahren nach Liverpool, um dort am Liverpool Institute von Paul McCartney Popmusik zu studieren. Und seine Prägung in der Familie war Soul Music, Motown, Classic Soul der 60er Jahre. Und das macht Jalen Gonda jetzt selbst mit seinem Sound, mit Songs, von denen man denken könnte, es sind Covers alter Soul-Songs der 60er, aber es sind neue eigene Songs, die man hier präsentiert, und zwar mit viel Liebe für dieses Genre. Live gibt's das dann im Herbst, auch bei uns. Vorher muss er noch auch in seiner US-Heimat die Runden drehen, auf den Bühnen mit Dutzenden von Konzerten. Jetzt scheint es alles zu funktionieren für Jalen Gonda. Hier ist er nochmal, Burning Temptation.

Ja, wenn das nicht nach Motown an 66 klingt, dann weiß ich es nicht. Also das war schon typisch Motown-Sound dieser Ära. Das war aber neue Musik. Heute erschien Jalen Negonda das neue Album Doctrine of Love. Mehr daraus in Bälde. Wir machen weiter mit The Band of Heathens, Carry Your Love.

Und wir hören zum Ausgang dieser Stunde jetzt noch Aldous Harding aus Neuseeland mit dem Song Designer. Und in der nächsten Stunde unter anderem eine englische Stimme, die viele unlängst im Film Wuthering Heights kennengelernt haben im Kino. Das ist die Sängerin Olivia Cheney. Aber erstmal Aldous Harding. Bis gleich.

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1: Ja, da sind wir wieder mit der zweiten Stunde heute Abend. Sie beginnt mit dem kanadischen Trio Sweet Alibi. Viel Vergnügen.

Ja, erst in jüngerer Zeit wurde es wieder zugänglich. Das erste Album, das Stevie Nicks und Lindsey Buckingham vor ihrer Zeit bei Fleetwood Mac gemacht hatten. Jahrelang gab es das nur auf alten LPs oder in YouTube-Streams, aber nicht digital aufbereitet für den Markt oder die Ohren von heute. Aber es gab viele Fans dieses alten Albums, auch in der Kollegenschaft von Musikern, Musikerinnen. Andrew Bird und Madison Cunningham zählen dazu und sie haben dann kurzerhand dieses ganze Album Buckingham Nicks neu inszeniert in Eigenregie vor wenigen Jahren mit eigenen Interpretationen der Songs, die das kalifornische Paar damals in die Welt brachte, als sie noch romantisch involviert waren. Aber nachts geweint wurde auch da schon in diesem Song, zumindest Crying in the Night, auch wenn Stevie Nicks dabei im Original in der dritten Person sang über jemand anders. Aber sie hätte es sicherlich auch wohl selbst sein können. Und jetzt kommt noch ein Kalifornier. Sein Name ist Chris Cohen, nicht ganz so bekannt. Green Eyes.

Green Eyes, ein Song von Chris Cohen mit der Band Deer Hunter, wurde ja einst bekannt, aber seit mehr als 10 Jahren gibt's die schon nicht mehr und Chris Cohen macht Solomusik mit einer Art von leicht, ja, psychedelisch unterfüttertem Indie-Pop, so wie hier eben zu hören war. Ja, und bei den US-Indie-Songwritern bleiben wir noch einige Minuten, denn auch Kevin Morby hat was Neues gemacht. Ein gutes Album ist es geworden. Bislang waren seine Songs auch schon ganz hörenswert, aber erst jetzt gelingt ihm ein wirklich stimmiges, rundes Werk von vorne bis hinten. Kevin Morby hier zunächst mit Die Young.

Ja, neuer Song von Kevin Morby aus dem neuen Album Little Wide Open war das, der Song Die Young, in dem Morby davon singt, wie froh er ist, nicht jung gestorben zu sein, denn erst jetzt hat er so etwas wie Lebensglück gefunden, auch wenn es zuvor schon Krisen und eine Entfremdung von sich selbst gegeben hatte. Und diesem neuen Glück scheint Morby immer noch nicht ganz zu trauen, trotz allem, so klingt er jedenfalls manchmal auf diesem neuen Album, davon singt er auch, von diesem Misstrauen. Und ja, musikalisch ist das sehr konzentriert, mit einigen wirklich intensiven Momenten, vor allem in einigen der längeren Songs. Und im Folgenden, da singt Kevin Morby von seiner Hoffnung, die Wegbegleiter, die nicht mehr da sind, irgendwann wieder zu sehen. All die Sünder, wie er hier singt. All Sinners heißt der Song. Kevin Morby mit einem Song, der ja vielleicht sogar ein paar religiöse Untertöne aufzuweisen scheint, wäre auch neu bei ihm, glaube ich zumindest. Kevin Morby, All Sinners.

Ja, All Sinners, auch das Kevin Morby aus seinem guten neuen Album Little White Open. Und hier kommt noch ein Amerikaner, er kommt live zu uns und zwar schon bald. Jason Isbell ist auf Tour in der alten Welt mit seiner Band Running With Our Eyes Closed. Jason Isbell.

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1: Ja, und hier kommt mal wieder eine weibliche Stimme, eine andere folgt in wenigen Minuten, denn wir wollen die Engländerin Olivia Cheney etwas vorstellen, aber erstmal eine junge Songwriterin aus New York, Julie Byrne, The Greater Wings.

Die südafrikanische Popband Beatenberg war das mit ihrem Song Mine of Myself. Vom fernen Süden in den hohen europäischen Norden, eine interessante emotionale Konstellation, gibt es im folgenden Song von Adam Douglas, Exilamerikaner aus Norwegen. Da singt er über eine Freundschaft, die lange in seine Vergangenheit zurückreicht, aber offenbar immer mehr Potenzial hatte, als dann real wirklich umgesetzt wurde. Irgendwie scheint das Ganze in der Schwebe zu sein und es drängt nach Auflösung. Adam Douglas, Blue White Lie.

Blue White Lie, ein Song von Adam Douglas, Exilamerikaner aus Norwegen. Und damit kommen wir zu Olivia Cheney, eine englische Musikerin, deren Stimme man mit dem Folksong Dark Eyed Sailor neulich im Kinofilm Wuthering Heights hören konnte. Und den folgenden Song Dragonfly, den findet man auf ihrem zweiten Album Shelter, und ein paar Infos zu Olivia Cheney dann danach.

Dragonfly, ein Song gesungen von Olivia Cheney mit wunderbarer, zarter Stimme. Auch sie ist eine Engländerin. Sie wurde in Florenz geboren als Tochter eines Autors und Malers. Sie wuchs auf mit Hörgewohnheiten von Prince bis Henry Purcell, dem englischen Komponisten des Barock. Und sie studierte Musik, arbeitet heute für ein renommiertes New Yorker Label, das heißt Nonesuch. Und Olivia Cheney hat schon einiges gemacht mit dem Kronos Quartett, dem großen renommierten Streichquartett hat sie gearbeitet oder Folk Rock mit den Decemberists gespielt. Auch eine EP mit französischen klassischen Chansons wie dem folgenden hat sie gemacht, Auprès de ma blonde, auch eine Melodie aus ferner, ferner Zeit aus dem 17. Jahrhundert, aus der Zeit des Sonnenkönigs Ludwig des 14. Olivia Cheney.

Die Stimme von Olivia Chaney, begleitet vom New Yorker Produzenten, Keyboarder, Pianisten Thomas Bartlett. Das war Olivia Chaney, produziert in New York, und von dort kommt auch die folgende Band, The Lone Bellow.

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1: Moin, und an diesem 9. Juni stehen eine ganze Reihe an Jahrestagen an. Heute vor einem Jahr ist Sly Stone gestorben. Heute wäre John Lord von Deep Purple 85 Jahre alt geworden. Und die Musikerin Aziza Brahim aus der Westsahara, die wird heute 50. Und von allen dreien hören wir in den nächsten zwei Stunden ein bisschen Musik. Dazu aber auch neue Tracks, zum Beispiel aus Bremen von der Band Weekend. Und Live-Tracks aus Bremen vom Ghost Funk Orchestra. Also, wir malen jetzt schön gemeinsam das Notenpapier voll. Hier kommt zunächst die Eli Young Band aus Texas. Und ehrlicherweise dafür sind sie stimmlich sehr, sehr gut verständlich. Das Stück heißt Never Again.

Französisch, das ist ja nun wirklich keine leichte Sprache. Vor allem nicht beim Zuhören, wenn man dann das Ganze eben doch nicht ganz so sehr drauf hat. Tatsächlich ist der Satz ton, ton, ton, ton, ton, ton ein vollkommen korrekter Satz, wenn auch ein bisschen quatschig. Dein Onkel mäht deinen Thunfisch. Bei Christoph Maé gerade, da habe ich mir jetzt ehrlicherweise auch mal ein bisschen mit dem Übersetzer geholfen. Sein Song über Sehnsucht nach den eigenen Freunden, über Erinnerungen an die Liebe, die weggerannt ist, und dann zieht es ihn selbst in die Ferne, in die Baie des Anges, in die Bucht der Engel, und dort findet er die Liebe dann auch wieder. Und hier jetzt in feinstem Englisch Anais Mitchell mit Bright Star, auch das ein Lied über die Liebe, die Kraft der Zweisamkeit, und es hat übrigens kein Refrain, 6 Strophen, und die beginnen immer mit den gleichen 2 Worten. Bright Star, Anais Mitchell.

Das ist Anais Mitchell und wir setzen jetzt Kurs auf die HFK Bremen. Da ist nämlich die Band Auf Sendung entstanden. Die haben beispielsweise letztes Jahr im Sendesaal Bremen gespielt in der Reihe HB Unplugged. Sie waren auf der Priminale beim Summer Sounds und jetzt sind sie hier zwar gleich auf Sendung, heißen aber überhaupt nicht mehr Auf Sendung, sondern jetzt Weekend. Das ist der neue Bandname. Und diese Band, die macht wirklich richtig schön sphärisch, atmosphärisch verträumten Indie mit so einer gewissen Arzi-Fazi-Note drin auf jeden Fall. Und man hört auf jeden Fall, dass Tom York und seine Band Radiohead durchaus ein Einfluss sind. Und der Song Winds, der ist vor wenigen Wochen rausgekommen und ja, so ein bisschen schlägt er dem typischen Viervierteltakt ein Schnippchen. Also entweder ist es ein verschleppter Viervierteltakt oder es ist doch ein Neunachtel. Weil so ein bisschen habe ich das Gefühl, naja, da kommt noch eine extra Note. Aber diese leichte Schleppe, die passt auch zum Thema des Songs. In Winds, da geht es nämlich um den langen Fall, den Mut, in neue Welten aufzubrechen und dennoch bei sich zu bleiben. Hier ist die Bremer Band Weekend mit Winds in den Sounds auf Bremen 2.

Ja, der Fuß hat jetzt mitgetappt. Die Finger auch, die Hände auch. Ich bin mir immer noch nicht ganz sicher. Deswegen, liebe Band Weekend aus Bremen, helft mir mit der Taktart. Dieses Stück Wins. Die Band hieß vorher auf Sendung, jetzt heißen sie Weekend. Und unter diesem Bandnamen entstehen neue Songs. Und ich finde das sehr, sehr schön, was diese Band macht. Wahnsinnig atmosphärisches Zeug und irgendwie so ein bisschen intellektuell angehaucht, möchte ich es mal nennen. Weekend aus Bremen. Jetzt kommen wir zu einer Band, die war in Bremen für ein Konzert. Und zwar Ghost Funk Orchestra aus New York im Bremer Schlachthof. Wir haben sie eingeladen am 15. April diesen Jahres und den kompletten Mitschnitt des Konzertes, den können Sie sich auf bremen2.de in voller Länge anhören und ich zeige Ihnen jetzt mal, warum Sie das bei einer gemütlichen Gelegenheit, bei der Sie vielleicht auch das Wohnzimmer zum Tanzboden machen können, machen sollten. Also Ghost Funk Orchestra, komplett anhörbar auf bremen2.de und jetzt hören wir das Stück Yours, eine eher balladige Nummer dieser Band mit dem fantastischen Gesang von Camelia Hartmann.

Das ist das Ghost Funk Orchestra live im Bremer Schlachthof am 15. April 2026. Und das komplette Konzert, das können Sie sich noch online anhören auf bremen2.de.

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1: Schönen guten Abend. Ja, und für unsere Künstlerin, mit der wir jetzt starten, sind die letzten Jahre ziemlich erfolgreich gelaufen, seit dem Debütalbum Collapsed in Sunbeams von 2021. Arlo Parks, 2000 in London auf die Welt gekommen. Und bald beginnt ihre große USA-Phase. Sie ist nämlich tatsächlich vom 24. Juli bis Anfang Oktober jede Menge in den USA unterwegs, spielt jede Menge Konzerte. Hier ist Arlo Parks in ihren Sounds mit Hope.

Boy and Bear. Und so richtig kommen die auch nicht raus aus Australien und Neuseeland. Sie haben schon wieder sehr, sehr viele Tourtermine, Konzerttermine bekannt gegeben. Aber Europa steht momentan einfach nicht auf der Liste. Boy and Bear waren das gerade mit Magnus. Und wir reisen jetzt nach Kalifornien mit der Band Fistful of Mercy rund um Ben Harper.

Fistful of Mercy, As I Call You Down. Heute, vor genau einem Jahr, also am 9. Juni 2025, ist einer der Godfathers of Funk gestorben, Sly Stone. Neben James Brown wirklich die absolut prägende Figur des frühen Funks der 60er Jahre und ja auch eine ganz wichtige Band beim Woodstock Festival 69. Das war wirklich ein legendärer Auftritt. Nach einem heftigen Regensturm sind die mitten in der Nacht auf die Bühne gekommen und haben das ganze Festival wieder wachgerüttelt und trocken getanzt. Sly Stone aus Kalifornien, der eigentlich Sylvester heißt oder hieß, aber ein Mitschüler, der hat ihn falsch ausgesprochen und so wurde aus Sylvester Slyvester quasi und dann daraus eben Sly Stone. Ja, mit seiner Funkband war er wirklich Pionier, einer auch der ersten, der nämlich schwarze und weiße Musiker in einer Gruppe vereint hat. Und wir erinnern jetzt an Sly Stone mit einem Song seiner Band namens Sing a Simple Song. Eine ziemlich rohe Funknummer und bei der wird auch deutlich, warum so Leute wie Prince, aber auch Hip-Hopper wie Dr. Dre ihn immer so geschätzt haben. Sly and the Family Stone.

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2: 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Ich liebe diese kleinen Momente häufig nach Songs, die auf Platten erschienen sind, wenn dann noch so kleine Studio-Outtakes hinten dran geschnitten wurden. Sing a simple song, Sly and the Family Stone. Und ja, heute vor genau einem Jahr ist Sly Stone, der Funk-Pionier, nach langer Lungenkrankheit gestorben. 82 Jahre ist er alt geworden. Jetzt gratulieren wir einer Musikerin zum Geburtstag, deren Leben ganz lange überhaupt nicht einfach war. Aziza Brahim ist heute vor 50 Jahren in einem Flüchtlingscamp in der Westsahara auf die Welt gekommen. In Westalgerien, um genauer das so ein bisschen zu verordnen. Ihre Mutter, die war schwanger und ist mit ihr geflohen, denn der Westsahara-Konflikt, der zwischen Marokko und der paramilitärischen Frente Polisario herrscht, der hat viel Leid ausgelöst und davor ist sie geflohen. Und darüber singt Aziza Brahim bis heute. Im Camp erinnert sie sich auch, da hatten sie ein Radio und das Radio, das war so das Tor zur Welt, weswegen sie auf dem Album Mawia von 2024 auch wirklich viele frühe Erinnerungen an diese Zeit einfließen lässt und wie sie mit der Großmutter zusammen nach der richtigen Frequenz gesucht hat. Also es sind auch einfach sehr, sehr schöne Geschichten, obwohl es eigentlich so tragisch ist. Heute wird sie eben 50. Sie ist eine erfolgreiche Sängerin und Schauspielerin geworden und hier ist ein Stück von ihr. Aziza Brahim, Mahabna 2.1.

Aziza Brahim aus der Westsahara. Heute ist ihr 50. Geburtstag und ja, eine beeindruckende Karriere. Sie hat es als Jugendliche versucht in Kuba mit einem Musikstipendiat, das hat dann aber nicht geklappt. Irgendwann mit circa 30 ist sie dann nach Spanien gekommen und seitdem geht ihre Musikkarriere auf jeden Fall deutlich nach vorne. Heute ihr 50. Geburtstag. Wir sagen nochmal alles Gute. Und zwar unsere erste Stunde Sounds. Mein Name ist Till Lorenzen. Bis gleich nach den Nachrichten. Hier kommen noch The Chicks mit March March.

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1: Moin und herzlich willkommen zurück und wir steigen voll ein mit einem Song, den man anhört, dass er ganz ohne Klick und Metronom eingespielt wurde. Number 5 von Bill Pritchard, 1991 rausgekommen. Der wird nämlich hier und da so ein bisschen schneller, um dann wieder zum Ursprungstempo zurückzukommen, um dann wieder schneller zu werden. Da merkt man richtig, die Band, die hat im Studio mal schön die Zügel ein bisschen losgelassen. Hier ist Bill Pritchard mit Number 5.

I got the boogie. Und man möchte so ein bisschen hinterher rufen, it must schwingen. Es ist einfach schön, wenn Musik einen guten Rhythmus hat. FM Lady war das, hier gerade in den Sounds of Bremen 2. Jetzt kommen wir zu Dawes aus Los Angeles. Die haben Anfang des Jahres wieder ein großes Benefizkonzert mitorganisiert. A Concert for Altadena für die Opfer der Brandkatastrophe in Los Angeles 2025. Und ein Jahr später wollten sie eben nochmal dran erinnern. Die Dawes-Brüder Goldsmith, die haben beide auch viel im Feuer verloren. Griffin sein Haus, Taylor das Tonstudio samt zahlreichen Instrumenten und ihr gemeinsames Elternhaus, das ist auch abgebrannt. Und sie zeigen aber sehr viel Größe, wie ich finde, denn sie sagen, das Geld, das wir mit dem Benefizkonzert einspielen, das ist nicht für uns, sondern es ist für Leute, die noch weniger in der Tasche haben, denn bei ihnen ist ein kleines finanzielles Polster wenigstens da. Good luck with whatever. Hier sind Dawes.

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1: Good luck with whatever. Doors. Und immer wieder erreichen uns Nachrichten von ihnen, Anmerkungen, Ideen, Anregungen. Und da war vor einigen Wochen auch eine dabei zur Schweizer Musikerin Andrina Bollinger. Ja, und vollkommen richtig. Die ist irgendwie eigen und das auf eine gute Art und Weise. 1991 ist Andrina Bollinger auf die Welt gekommen. Sie hat Jazzgesang studiert, sie hat ein Herz für eine gewisse Schrägheit. Und wenn sie singt, dann wird es auch manchmal fast eher gesprochen. So ein bisschen Spoken-Word-Kunst macht sie auch. Und ihre Musik, die ist wirklich alles andere als glatt und ich mag das, dass sie so den einen oder anderen klanglich so ein bisschen ausbrechenden Sound in ihren Songs mit drin hat. Und damit erinnert sie mich auch ein bisschen aktuell an Tal Aditi, den Songschreiber. Beide sind auch auf dem, wer hätte es gedacht, gleichen Label bei Mouthwatering Records aus der Schweiz. Dieses Jahr ist von Andrina Bollinger das zweite Album rausgekommen, Island of Wayback, und daraus hören wir jetzt How to Swim.

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1: How to Swim von Andrina Bollinger, Schweizer Musikerin. Und nun kommen wir zu Fatoumata Diawara, einer großartigen Musikerin aus Mali, die gerade ihr neues Album namens Massa veröffentlicht hat. House heißt das. Und in einem Song, in dem Song Sigou, da singt sie über große Familien, über Polygamie in Afrika und sie nennt das ein Problem, weil eben Frauen mehr Rechte brauchen. Und sie findet es nicht okay, dass Männer 4 Frauen mit vielleicht dann 20 Kindern haben und somit dann alle von ihnen zu kurz kommen und nur der Mann seinen Spaß hat. Sigi, das handelt eben von diesen schweren Themen und es ist auch ein Aufruf an alle Frauen, die eigene Freiheit zu ergreifen. Und gleichzeitig, und das ist das Interessante, ist der Song auch eine Liebeserklärung an ihren eigenen Vater, der aber auch mehrere Frauen hatte, der zu ihr aber eben immer wie ein großer älterer Freund war. Fatoumata Diawara aus Mali, sie kommt für einige Konzerte auch nach Deutschland, zum Beispiel am 15. August in die Elbphilharmonie, dann ist sie bei den Leverkusener Jazztagen im November und in Berlin spielt sie am 22. November. Und hier ist eben Sigi von Fatoumata Diawaras neuem Album Massa.

Die malische Musikerin Fatoumata Diawara ist mit Sigi. Ihr neues Album heißt Massa und daraus stellen wir Ihnen an diesem Samstag in den Sounds of Bremen 2 hier auch noch ein paar mehr Songs vor. Jetzt gibt's Musik von Travis. Rupp, kommt er da reingerutscht. Gaslight heißt das Stück.

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1: Moin, und wissen Sie, wer mein großer Kindheitsheld war? John Lord von Deep Purple. Die kreischende Orgel in Speed King, dann wieder diese schön so flüsternd dahingeperlten Melodien in so Stücken wie Child in Time, die haben mich echt fasziniert. Und dann sah der Brite auch noch so wahnsinnig cool dabei aus. Wirklich dicker Schnauzer, Stiefel, enge Jeans, langes, wallendes, lockiges Haar. Und ich, so als ebenfalls klavierspielender Pöks, hab gemerkt, ah, Tasten. Da kann man auch cool dran aussehen. Heute wäre er 85 Jahre alt geworden. Wir feiern ihn gleich mit einem Live-Track von Deep Purple. Da tasten wir uns aber ganz, ganz sanft heran. Jetzt erstmal die Band Horse Feathers mit Broken Beak. Yeah.

Ben Folds ist das Back to Anonymous hier in ihren Sounds auf Bremen 2. Und jetzt kommen wir zur Band Soulrender, die gerade erst beim Cash Goes Stadtfest in Achim abgeräumt haben. Gegen 10:30 waren sie auf der Bühne und falls sie das verpasst haben, in wenigen Tagen kommt Soulrender auch nach Bremen zum Höchst City Fest. Da spielt die Band aus Brake am 19. Juni und hier ist das Stück Call Me on the Phone.

doch mal wieder den Herrn Roger rausholen. Immer wenn der Sommer kommt, dann läuft bei mir der Brasilianer sehr, sehr gerne auf dem Plattenteller. Der hat einfach so einen unglaublich tollen Fingerschlag an der Gitarre, eine sehr schöne Stimme dazu. Und alles, was er macht, hat irgendwie so sommerlichen Vibe. Kuriman heißt sein erstes in den USA aufgenommenes Album und davon hören wir jetzt das Stück Pra Vida, das Leben in vollster Form feiert. Roger.

0: Der Brasilianer Roger mit Pra Vida, ein bisschen sommerliche Vibes hier in den Sounds auf Bremen 2. Leicester in England, 9. Juni 1941, ein gewisser John Lord kommt auf die Welt und er wird weltberühmt als Organist der Band Deep Purple. In den späten 60ern, vor allem in den 70er Jahren, Teil des berühmten MK2 Mark II Lineups mit Ritchie Blackmore, mit dem er die Band gegründet hat, an der Gitarre, Ian Paice an den Drums, Roger Glover am Bass und Ian Gillan als Sänger. Er ist gestorben 2012 in London. Heute wäre eben sein 85. Geburtstag und dem Mann hat man immer angehört, dass er auf der einen Seite klassisch gelernt hat. Er hat Bach ganz, ganz viel gespielt. Gleichzeitig hat er aber den Jazz von Jimmy Smith oder den Rock'n'Roll von Jerry Lee Lewis begeistert in seine eigene Musik mit aufgenommen. Und so ein bisschen kombiniert können wir das jetzt hören in einer Live-Version, um nochmal an John Lord zu erinnern, ihm nachträglich quasi zum Geburtstag zu gratulieren. 1996 hat die Purple in Paris gespielt im Olympiastadion. Und Woman from Tokyo, da spielt er auch Orgel, aber vor allem glänzt er am Klavier, dieser John Lord.
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Ja, klassischer Deep Purple Sound, vor allem mit der Orgel am Ende von John Lord, der heute 85 Jahre alt geworden wäre. Aber auch schön, ihn mal an den Tasten zu hören und ein fast Rock'n'Roll-artiges Klaviersolo zu spielen. John Lord, ja, heute ist sein 85. Geburtstag, den er leider nicht mehr erlebt. Und hier kommt Musik von der irischen Gruppe Wyvern Lingo.

und das waren unsere Sounds an diesem Dienstagabend. Mein Name ist Till Lorenzen. Wenn Sie mögen, hören wir uns gleich weiter zu den Jazz Grooves hier auf Bremen 2. Und ich wünsche Ihnen so oder so einen schönen Abend.

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1: Tja, könnte wärmer sein. An diesem Bremer Summer Sounds Wochenende, heute Abend dort der Bremen 2 Abend in der Neustadt. Sie können gerne noch vorbeischauen, aber Besserung scheint in Sicht wettermäßig. Wir machen wie immer das Beste draus. Willkommen zu Sounds heute Abend mit ein paar aus New York. Auch da gibt es viele dunkle Wolken in diesem Song, aber wird dann ein wenig heller. The Mastersons, It's Not Like Me.

Am 27. Mai ist er 68 Jahre alt geworden, der gute Neil Finn, der hier mit Crowded House von einem Teenage-Summer gesungen hat. Ja, viele, viele gute Songs hat er geschrieben, nicht nur für seine Band Crowded House, auch solo. Aber neben diesen vielen musikalischen Talenten, die Neil Finn hat, wurden daheim in Auckland jetzt auch seine Talente als Geschäftsmann Stoff für Schlagzeilen, denn Neil Finn hat eine Immobilie gekauft, und zwar einem Pub nebst Hotel, der zuvor viele Negativschlagzeilen gemacht hatte. Denn das ironischerweise Edinburgh Castle benannte Etablissement hatte viele Gäste, die sich nicht so gut vertragen haben. Neil Finn bereitet dem jetzt ein Ende, will dort eine Art Wellness-Retreat errichten, hat er gesagt. Und nebenbei liegt auch zwei Häuser weiter das Haus, in dem er selbst arbeitet, nämlich sein Tonstudio, und auch das Geschäft seiner Frau Sharon ist dort. Dort stellt man per Hand Kronleuchter und edles Gelämp her. Die Finns räumen also ein wenig auf in ihrer unruhigen Nachbarschaft, und das findet ein positives Echo daheim in Auckland. Ja, Crowded House, tolle Band, immer noch. Weiter geht's mit Ben Barrett, Giant Steps.

Giant Steps. Ben Barrett war das, der Brite in Berlin. Wir werden noch ziemlich viel von ihm hören, denn im Herbst, im Oktober, wird ein Radiokonzert im Sendesaal spielen für Bremen 2 Hörer und Hörerinnen. Und die Tickets können wir wie immer dann nur gewinnen und nicht kaufen. Ben Barrett, also ein exzellenter Musiker mit vielen, vielen Talenten. Wir werden, wie gesagt, noch intensiver auf ihn eingehen. Der nächste Musiker, der war noch nie live in Deutschland, soviel ich weiß, zumindest nicht in Eigenregie, wäre eigentlich mal an der Zeit, denn Teddy Thompson ist mittlerweile 50 und er hat schon ziemlich viel und ziemlich lange eigene Musik gemacht. Und jetzt gibt es ein weiteres neues Album von ihm. Zwei Songs daraus haben wir mitgebracht heute Abend. Hier zunächst der Opener aus diesem Album. Never Be The Same hat Teddy Thompson es genannt. Und hier ist der Song Come Back.

Ja, deutlicher Wunsch hier geäußert von Teddy Thompson, Come Back. Seine Identität als Sohn des englischen Folkrock-Veteranen und Meistersongwriters Richard Thompson war nie eine leichte Bürde für Teddy Thompson. Trotz seines Talents als Sänger und Songwriter hatte er Mühe, den Schatten seiner Eltern loszuwerden. Auch seine Mutter Linda ist ja eine legendäre Folksängerin und Songwriterin. Und Teddy Thompson hat es in den letzten Jahren versucht mit Classic Country, so wie man ihn in den 50er Jahren gespielt hat. Auch das liebt er und auf dem neuen Album klingt er aber wieder mehr nach Pop, was viele sicherlich mehr bevorzugen bei Teddy Thompson. Exzellente neue Songs hat er geschrieben, einige zumindest sehr persönliche neue Songs. Und die lassen darauf schließen, dass es auch eine gesundheitliche Krise gab bei diesem Wahl-New Yorker. Eine Krise, die offenbar jetzt überwunden ist und auch mit Liebeskummer scheint er sich auszukennen, wie hier eben zu hören war. Hier ist noch ein neuer Song von ihm, So This Is Heartache.

Ja, er ist ganz und gar oldschool, das kann man sagen. Teddy Thompson war das mit einem weiteren neuen Song, So This Is Heartache. Never Be The Same heißt das Album, morgen mehr daraus.

0: Ja, Sie sind Experten für intelligente, auch mal ironische Popfröhlichkeit. Die Bare Naked Ladies aus Kanada waren das mit dem Song Rollout.
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0: Weiter geht's durch den Freitagabend, den wettermäßig so wechselhaften, mit Alice Phoebe Lou Shelter.

war von Anfang an erfolgreich, auch jenseits seiner irischen Heimat, was vielleicht auch mit einer attraktiven Optik zu tun hat. Denn Hozier ist ein wirklich gut aussehender Typ, aber auch ein seriöser Musiker, der viel Emotion in seiner Musik hat. Oft in einem Sound, der in die Vollen geht, klangtechnisch in die Vollen. Donnert gewissermaßen, etwas mehr Zurückhaltung wäre da vielleicht manchmal für meinen Geschmack zumindest ganz gut, aber wir wollen nicht zu viel meckern. Der Erfolg spricht für Hozier und diesen Song First Time, den hätten auch U2 schreiben können, auf so einer gewichtigen Art. Man findet dabei Bezüge zu Dantes Inferno und das große Thema ist die heilende Kraft der Liebe. Ja, und über die hat auch Beth Nielsen Chapman aus Nashville immer mal wieder geschrieben. Hier ist sie mit einem Song der Zuversicht und der eigenen Resilienz. Pocket of My Past.

Pocket of My Past, ein Song von Beth Nielsen Chapman. Bekannt wurde sie vor Jahren mit ihrem Album Sand and Water, das sie schrieb, als sie ihren Mann aufgrund eines Krebsleidens verloren hatte. Elton John sang damals den Titelsong Sand and Water live in seinen Konzerten und Beth Nielsen Chapman wurde eine Songwriter-Größe von Format fortan. Das ist Jalen Ngonda noch nicht, aber der junge Afroamerikaner aus Liverpool, der schickt sich an, ein Zugpferd auf der Classic-Soul-Szene zu werden. Heute ist sein zweites Album erschienen, Doctrine of Love heißt es, und wir hören zwei Songs. Hier ist der Titelsong, Jalen Ngonda.

Seine Geschichte haben wir schon einige Male hier ein wenig erzählt. Er kommt aus dem US-Bundesstaat Maryland, ging mit 19 Jahren nach Liverpool, um dort am Liverpool Institute von Paul McCartney Popmusik zu studieren. Und seine Prägung in der Familie war Soul Music, Motown, Classic Soul der 60er Jahre. Und das macht Jalen Gonder jetzt selbst mit seinem Sound, mit Songs, von denen man denken könnte, es sind Covers alter Soul-Songs der 60er, aber es sind neue eigene Songs, die man hier präsentiert, und zwar mit viel Liebe für dieses Genre. Live gibt's das dann im Herbst, auch bei uns. Vorher muss er noch auch in seiner US-Heimat die Runden drehen, auf den Bühnen mit Dutzenden von Konzerten. Jetzt scheint es alles zu funktionieren für Jalen Gonder. Hier ist er nochmal, Burning Temptation.

Und wir hören zum Ausgang dieser Stunde jetzt noch Aldous Harding aus Neuseeland mit dem Song Designer. Und in der nächsten Stunde unter anderem eine englische Stimme, die viele unlängst im Film Wuthering Heights kennengelernt haben im Kino. Das ist die Sängerin Olivia Cheney. Aber erstmal Aldous Harding. Bis gleich.

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1: Ja, da sind wir wieder mit der zweiten Stunde heute Abend. Sie beginnt mit dem kanadischen Trio Sweet Alibi. Viel Vergnügen.

Ja, erst in jüngerer Zeit wurde es wieder zugänglich. Das erste Album, das Stevie Nicks und Lindsey Buckingham vor ihrer Zeit bei Fleetwood Mac gemacht hatten. Jahrelang gab es das nur auf alten LPs oder in YouTube-Streams, aber nicht digital aufbereitet für den Markt oder die Ohren von heute. Aber es gab viele Fans dieses alten Albums, auch in der Kollegenschaft von Musikern, Musikerinnen. Andrew Bird und Madison Cunningham zählen dazu und sie haben dann kurzerhand dieses ganze Album Buckingham Nicks neu inszeniert in Eigenregie vor wenigen Jahren mit eigenen Interpretationen der Songs, die das kalifornische Paar damals in die Welt brachte, als sie noch romantisch involviert waren. Aber nachts geweint wurde auch da schon in diesem Song, zumindest Crying in the Night, auch wenn Stevie Nicks dabei im Original in der dritten Person sang über jemand anders, aber sie hätte es sicherlich auch wohl selbst sein können. Und jetzt kommt noch ein Kalifornier, sein Name ist Chris Cohen, nicht ganz so bekannt, Green Eyes.

Green Eyes, ein Song von Chris Cohen mit der Band Deer Hunter, wurde ja einst bekannt, aber seit mehr als 10 Jahren gibt's die schon nicht mehr und Chris Cohen macht Solomusik mit einer Art von leicht, ja, psychedelisch unterfüttertem Indie-Pop, so wie hier eben zu hören war. Ja, und bei den US-Indie-Songwritern bleiben wir noch einige Minuten, denn auch Kevin Morby hat was Neues gemacht. Ein gutes Album ist es geworden. Bislang waren seine Songs auch schon ganz hörenswert, aber erst jetzt gelingt ihm ein wirklich stimmiges, rundes Werk von vorne bis hinten. Kevin Morby hier zunächst mit Die Young.

neuer Song von Kevin Morby aus dem neuen Album Little Wide Open war das der Song Die Young, in dem Morby davon singt, wie froh er ist, nicht jung gestorben zu sein, denn erst jetzt hat er so etwas wie Lebensglück gefunden. Auch wenn es zuvor schon Krisen und eine Entfremdung von sich selbst gegeben hatte. Und diesem neuen Glück scheint Morby immer noch nicht ganz zu trauen. Trotz allem, so klingt er jedenfalls manchmal auf diesem neuen Album. Davon singt er auch, von diesem Misstrauen. Und ja, musikalisch ist das sehr konzentriert, mit einigen wirklich intensiven Momenten, vor allem in einigen der längeren Songs. Und im Folgenden, da singt Kevin Morby von einer Hoffnung, die Wegbegleiter, die nicht mehr da sind, irgendwann wieder zu sehen. All die Sünder, wie er hier singt. All Sinners heißt der Song. Kevin Morby mit einem Song, der ja vielleicht sogar ein paar religiöse Untertöne aufzuweisen scheint, wäre auch neu bei ihm, glaube ich zumindest. Kevin Morby, All Sinners.

Ja, All Sinners, auch das Kevin Morby aus seinem guten neuen Album Little White Open. Und hier kommt noch ein Amerikaner, er kommt live zu uns und zwar schon bald. Jason Isbell ist auf Tour in der alten Welt mit seiner Band Running With Our Eyes Closed. Jason Isbell.

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1: Ja, und hier kommt mal wieder eine weibliche Stimme. Eine andere folgt in wenigen Minuten, denn wir wollen die Engländerin Olivia Cheney etwas vorstellen. Aber erstmal eine junge Songwriterin aus New York, Julie Byrne, The Greater Wings.

Die südafrikanische Popband Beatenberg war das mit ihrem Song Mine of Myself. Vom fernen Süden in den hohen europäischen Norden, eine interessante emotionale Konstellation gibt's im folgenden Song von Adam Douglas, Exilamerikaner aus Norwegen. Da singt er über eine Freundschaft, die lange in seine Vergangenheit zurückreicht, aber offenbar immer mehr Potenzial hatte, als dann real wirklich umgesetzt wurde. Irgendwie scheint das Ganze in der Schwebe zu sein und es drängt nach Auflösung. Adam Douglas, Blue White Lie.

Blue White Lie, ein Song von Adam Douglas, Exilamerikaner aus Norwegen. Und damit kommen wir zu Olivia Cheney, eine englische Musikerin, deren Stimme man mit dem Folksong Dark Eyed Sailor neulich im Kinofilm Wuthering Heights hören konnte und den folgenden Song Dragonfly, den findet man auf ihrem zweiten Album Shelter und ein paar Infos zu Olivia Cheney dann danach.

Dragonfly. Ein Song gesungen von Olivia Cheney mit wunderbarer, zarter Stimme. Auch sie ist eine Engländerin. Sie wurde in Florenz geboren als Tochter eines Autors und Malers. Sie wuchs auf mit Hörgewohnheiten von Prince bis Henry Purcell, dem englischen Komponisten des Barock. Und sie studierte Musik, arbeitet heute für ein renommiertes New Yorker Label, das heißt Nonesuch. Und Olivia Cheney hat schon einiges gemacht mit dem Kronos Quartett, dem großen renommierten Streichquartett hat sie gearbeitet oder Folk Rock mit den Decemberists gespielt. Auch eine EP mit französischen klassischen Chansons wie dem folgenden hat sie gemacht. Auprès de ma blonde, auch eine Melodie aus ferner, ferner Zeit aus dem 17. Jahrhundert, aus der Zeit des Sonnenkönigs Ludwig des 14. Olivia Cheney.

Die Stimme von Olivia Chaney, begleitet vom New Yorker Produzenten, Keyboarder, Pianisten Thomas Bartlett. Das war Olivia Chaney, produziert in New York, und von dort kommt auch die folgende Band, The Lone Bellow.

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1: Moin, und an diesem 9. Juni stehen eine ganze Reihe an Jahrestagen an. Heute vor einem Jahr ist Sly Stone gestorben. Heute wäre John Lord von Deep Purple 85 Jahre alt geworden. Und die Musikerin Aziza Brahim aus der Westsahara, die wird heute 50. Und von allen dreien hören wir in den nächsten zwei Stunden ein bisschen Musik. Dazu aber auch neue Tracks, zum Beispiel aus Bremen von der Band Weaken. Und Live-Tracks aus Bremen vom Ghost Funk Orchestra. Also, wir malen jetzt schön gemeinsam das Notenpapier voll. Hier kommt zunächst die Eli Young Band aus Texas. Und ehrlicherweise dafür sind sie stimmlich sehr, sehr gut verständlich. Das Stück heißt Never Again.

Französisch, das ist ja nun wirklich keine leichte Sprache. Vor allem nicht beim Zuhören, wenn man dann das Ganze eben doch nicht ganz so sehr drauf hat. Tatsächlich ist der Satz ton, ton, ton, ton, ton, ton ein vollkommen korrekter Satz, wenn auch ein bisschen quatschig. Dein Onkel mäht deinen Thunfisch. Bei Christoph Maé gerade, da habe ich mir jetzt ehrlicherweise auch mal ein bisschen mit dem Übersetzer geholfen. Sein Song über Sehnsucht nach den eigenen Freunden, über Erinnerungen an die Liebe, die weggerannt ist, und dann zieht es ihn selbst in die Ferne, in die Bay des Anges, in die Bucht der Engel, und dort findet er die Liebe dann auch wieder. Und hier jetzt in feinstem Englisch Anais Mitchell mit Bright Star. Auch das ein Lied über die Liebe, die Kraft der Zweisamkeit. Und es hat übrigens keinen Refrain. 6 Strophen, und die beginnen immer mit den gleichen 2 Worten. Bright Star, Anais Mitchell.

Das ist Anais Mitchell und wir setzen jetzt Kurs auf die HFK Bremen. Da ist nämlich die Band Auf Sendung entstanden. Die haben beispielsweise letztes Jahr im Sendesaal Bremen gespielt in der Reihe HB Unplugged. Sie waren auf der Breminale beim Summer Sounds und jetzt sind sie hier zwar gleich auf Sendung, heißen aber überhaupt nicht mehr Auf Sendung, sondern jetzt Weekend. Das ist der neue Bandname. Und diese Band, die macht wirklich richtig schön sphärisch, atmosphärisch verträumten Indie mit so einer gewissen Arzi-Fazi-Note drin auf jeden Fall. Und man hört auf jeden Fall, dass Tom York und seine Band Radiohead durchaus ein Einfluss sind. Und der Song Winds, der ist vor wenigen Wochen rausgekommen und ja, so ein bisschen schlägt er dem typischen Viervierteltakt ein Schnippchen. Also entweder ist es ein verschleppter Viervierteltakt oder es ist doch ein Neunachtel, weil so ein bisschen habe ich das Gefühl, naja, da kommt noch eine Extranote. Aber diese leichte Schleppe, die passt auch zum Thema des Songs. In Winds, da geht es nämlich um den langen Fall, den Mut, in neue Welten aufzubrechen und dennoch bei sich zu bleiben. Hier ist die Bremer Band Weekend mit Winds in Sounds of Bremen 2.

Ja, der Fuß hat jetzt mitgetappt. Die Finger auch, die Hände auch. Ich bin mir immer noch nicht ganz sicher. Deswegen, liebe Band Weekend aus Bremen, helft mir mit der Taktart. Dieses Stück Wins. Die Band hieß vorher auf Sendung, jetzt heißen sie Weekend. Und unter diesem Bandnamen entstehen neue Songs. Und ich finde das sehr, sehr schön, was diese Band macht. Wahnsinnig atmosphärisches Zeug und irgendwie so ein bisschen intellektuell angehaucht, möchte ich es mal nennen. Weekend aus Bremen. Jetzt kommen wir zu einer Band, die war in Bremen für ein Konzert. Und zwar Ghost Funk Orchestra aus New York im Bremer Schlachthof. Wir haben sie eingeladen am 15. April diesen Jahres. Und den kompletten Mitschnitt des Konzertes, den können Sie sich auf bremen2.de in voller Länge anhören. Und ich zeige Ihnen jetzt mal, warum Sie das bei einer gemütlichen Gelegenheit, bei der Sie vielleicht auch das Wohnzimmer zum Tanzboden machen können, machen sollten. Also Ghost Funk Orchestra, komplett anhörbar auf bremen2.de. Und jetzt hören wir das Stück Yours, eine eher balladige Nummer dieser Band mit dem fantastischen Gesang von Camelia Hartmann.

Das ist das Ghost Funk Orchestra live im Bremer Schlachthof am 15. April 2026. Und das komplette Konzert, das können Sie sich noch online anhören auf bremen2.de.

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1: Schönen guten Abend. Ja, und für unsere Künstlerin, mit der wir jetzt starten, sind die letzten Jahre ziemlich erfolgreich gelaufen, seit dem Debütalbum Collapsed in Sunbeams von 2021. Arlo Parks, 2000 in London auf die Welt gekommen. Und bald beginnt ihre große USA-Phase. Sie ist nämlich tatsächlich vom 24. Juli bis Anfang Oktober jede Menge in den USA unterwegs, spielt jede Menge Konzerte. Hier ist Arlo Parks in ihren Sounds mit Hope.

Boy and Bear. Und so richtig kommen die auch nicht raus aus Australien und Neuseeland. Sie haben schon wieder sehr, sehr viele Tourtermine, Konzerttermine bekannt gegeben. Aber Europa steht momentan einfach nicht auf der Liste. Boy and Bear waren das gerade mit Magnus. Und wir reisen jetzt nach Kalifornien mit der Band Fistful of Mercy rund um Ben Harper.

Fistful of Mercy, As I Call You Down. Heute, vor genau einem Jahr, also am 9. Juni 2025, ist einer der Godfathers of Funk gestorben, Sly Stone. Neben James Brown wirklich die absolut prägende Figur des frühen Funks der 60er Jahre und ja auch eine ganz wichtige Band beim Woodstock Festival 69. Das war wirklich ein legendärer Auftritt. Nach einem heftigen Regensturm sind die mitten in der Nacht auf die Bühne gekommen und haben das ganze Festival wieder wachgerüttelt und trocken getanzt. Sly Stone aus Kalifornien, der eigentlich Sylvester heißt oder hieß, aber ein Mitschüler, der hat ihn falsch ausgesprochen und so wurde aus Sylvester Slyvester quasi und dann daraus eben Sly Stone. Ja, mit seiner Funkband war er wirklich Pionier, einer auch der ersten, der nämlich schwarze und weiße Musiker in einer Gruppe vereint hat. Und wir erinnern jetzt an Sly Stone mit einem Song seiner Band namens Sing a Simple Song. Eine ziemlich rohe Funknummer und bei der wird auch deutlich, warum so Leute wie Prince, aber auch Hip-Hopper wie Dr. Dre ihn immer so geschätzt haben. Sly and the Family Stone.

Ich liebe diese kleinen Momente häufig nach Songs, die auf Platten erschienen sind, wenn dann noch so kleine Studio-Outtakes hinten dran geschnitten wurden. Sing a simple song, Sly and the Family Stone. Und ja, heute vor genau einem Jahr ist Sly Stone, der Funk-Pionier, nach langer Lungenkrankheit gestorben. 82 Jahre ist er alt geworden. Jetzt gratulieren wir einer Musikerin zum Geburtstag, deren Leben ganz lange überhaupt nicht einfach war. Aziza Brahim ist heute vor 50 Jahren in einem Flüchtlingscamp in der Westsahara auf die Welt gekommen. In Westalgerien, um genauer das so ein bisschen zu verordnen. Ihre Mutter, die war schwanger und ist mit ihr geflohen, denn der Westsahara-Konflikt, der zwischen Marokko und der paramilitärischen Frente Polisario herrscht, der hat viel Leid ausgelöst und davor ist sie geflohen. Und darüber singt Aziza Brahim bis heute. Im Camp erinnert sie sich auch, da hatten sie ein Radio und das Radio, das war so das Tor zur Welt, weswegen sie auf dem Album Mawia von 2024 auch wirklich viele frühe Erinnerungen an diese Zeit einfließen lässt und wie sie mit der Großmutter zusammen nach der richtigen Frequenz gesucht hat. Also es sind auch einfach sehr, sehr schöne Geschichten, obwohl es eigentlich so tragisch ist. Heute wird sie eben 50. Sie ist eine erfolgreiche Sängerin und Schauspielerin geworden und hier ist ein Stück von ihr. Aziza Brahim, Mahabna 2.1.

Aziza Brahim aus der Westsahara. Heute ist ihr 50. Geburtstag und ja, eine beeindruckende Karriere. Sie hat es als Jugendliche versucht in Kuba mit einem Musikstipendiat, das hat dann aber nicht geklappt. Irgendwann mit circa 30 ist sie dann nach Spanien gekommen und seitdem geht ihre Musikkarriere auf jeden Fall deutlich nach vorne. Heute ihr 50. Geburtstag. Wir sagen nochmal alles Gute. Und zwar unsere erste Stunde Sounds. Mein Name ist Till Lorenzen. Bis gleich nach den Nachrichten. Hier kommen noch The Chicks mit March March.

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1: Moin und herzlich willkommen zurück und wir steigen voll ein mit einem Song, den man anhört, dass er ganz ohne Klick und Metronom eingespielt wurde. Number 5 von Bill Pritchard, 1991 rausgekommen. Der wird nämlich hier und da so ein bisschen schneller, um dann wieder zum Ursprungstempo zurückzukommen, um dann wieder schneller zu werden. Da merkt man richtig, die Band, die hat im Studio mal schön die Zügel ein bisschen losgelassen. Hier ist Bill Pritchard mit Number 5.

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Und man möchte so ein bisschen hinterher rufen, it must schwingen. Es ist einfach schön, wenn Musik einen guten Rhythmus hat. FM Lady war das, hier gerade in den Sounds of Bremen 2. Jetzt kommen wir zu Dawes aus Los Angeles. Die haben Anfang des Jahres wieder ein großes Benefizkonzert mitorganisiert. A Concert for Altadena für die Opfer der Brandkatastrophe in Los Angeles 2025. Und ein Jahr später wollten sie eben nochmal dran erinnern. Die Dawes-Brüder Goldsmith, die haben beide auch viel im Feuer verloren. Griffin sein Haus, Taylor das Tonstudio samt zahlreichen Instrumenten und ihr gemeinsames Elternhaus, das ist auch abgebrannt. Und sie zeigen aber sehr viel Größe, wie ich finde, denn sie sagen, das Geld, das wir mit dem Benefizkonzert einspielen, das ist nicht für uns, sondern es ist für Leute, die noch weniger in der Tasche haben, denn bei ihnen ist ein kleines finanzielles Polster wenigstens da. Good luck with whatever. Hier sind Dawes.

Herz, für eine gewisse Schrägheit. Und wenn sie singt, dann wird es auch manchmal fast eher gesprochen. So ein bisschen Spoken-Word-Kunst macht sie auch. Und ihre Musik, die ist wirklich alles andere als glatt. Und ich mag das, dass sie so ein den einen oder anderen klanglich so ein bisschen ausbrechenden Sound in ihren Songs mit drin hat. Und damit erinnert sie mich auch ein bisschen aktuell an Tal Aditi, den Songschreiber. Beide sind auch auf dem, wer hätte es gedacht, gleichen Label bei Mouthwatering Records aus der Schweiz. Dieses Jahr ist von Andrina Bollinger das zweite Album rausgekommen, Island of Way Back, und daraus hören wir jetzt How to Swim.

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1: How to Swim von Andrina Bollinger, Schweizer Musikerin. Und nun kommen wir zu Fatoumata Diawara, einer großartigen Musikerin aus Mali, die gerade ihr neues Album namens Massa veröffentlicht hat. House heißt das. Und in einem Song, in dem Song Sigou, da singt sie über große Familien, über Polygamie in Afrika und sie nennt das ein Problem, weil eben Frauen mehr Rechte brauchen. Und sie findet es nicht okay, dass Männer 4 Frauen mit vielleicht dann 20 Kindern haben und somit dann alle von ihnen zu kurz kommen und nur der Mann seinen Spaß hat. Sigi, das handelt eben von diesen schweren Themen und es ist auch ein Aufruf an alle Frauen, die eigene Freiheit zu ergreifen. Und gleichzeitig, und das ist das Interessante, ist der Song auch eine Liebeserklärung an ihren eigenen Vater, der aber auch mehrere Frauen hatte, der zu ihr aber eben immer wie ein großer älterer Freund war. Fatoumata Diawara aus Mali, sie kommt für einige Konzerte auch nach Deutschland, zum Beispiel am 15. August in die Elbphilharmonie, dann ist sie bei den Leverkusener Jazztagen im November und in Berlin spielt sie am 22. November. Und hier ist eben Sigi von Fatoumata Diawaras neuem Album Massa.

Die malische Musikerin Fatoumata Diawara ist mit Sigi. Ihr neues Album heißt Massa und daraus stellen wir Ihnen an diesem Samstag in den Sounds of Bremen 2 hier auch noch ein paar mehr Songs vor. Jetzt gibt's Musik von Travis. Rupp, kommt er da reingerutscht. Gaslight heißt das Stück.

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1: Moin, und wissen Sie, wer mein großer Kindheitsheld war? John Lord von Deep Purple. Die kreischende Orgel in Speed King, dann wieder diese schön so flüsternd dahingeperlten Melodien in so Stücken wie Child in Time, die haben mich echt fasziniert. Und dann sah der Brite auch noch so wahnsinnig cool dabei aus. Wirklich dicker Schnauzer, Stiefel, enge Jeans, langes, wallendes, lockiges Haar. Und ich, so als ebenfalls klavierspielender Pöks, hab gemerkt, ah, Tasten. Da kann man auch cool dran aussehen. Heute wäre er 85 Jahre alt geworden. Wir feiern ihn gleich mit einem Live-Track von Deep Purple. Da tasten wir uns aber ganz, ganz sanft heran. Jetzt erstmal die Band Horse Feathers mit Broken Beak.

Ben Folds ist das Back to Anonymous hier in ihren Sounds auf Bremen 2. Und jetzt kommen wir zur Band Soul Render, die gerade erst beim Cash Goes Stadtfest in Achim abgeräumt haben. Gegen 22:30 waren sie auf der Bühne und falls sie das verpasst haben, in wenigen Tagen kommt Soul Render auch nach Bremen zum Höchst City Fest. Da spielt die Band aus Brake am 19. Juni und hier ist das Stück Call Me on the Phone.

Surrender, Call Me on the Phone. Und wie gesagt, am 19. Juni spielen sie auf dem Bremer Höck City Fest. Dann hoffentlich bei bestem Sommerwetter. Und überhaupt, wenn wir dann mal so über Sommer reden, dann muss ich doch mal wieder den Herrn Roger rausholen. Immer wenn der Sommer kommt, dann läuft bei mir der Brasilianer sehr, sehr gerne auf dem Plattenteller. Der hat einfach so einen unglaublich tollen Fingerschlag an der Gitarre, eine sehr schöne Stimme dazu. Und alles, was er macht, hat irgendwie so sommerlichen Vibe. Kuriman heißt sein erstes in den USA aufgenommenes Album. Und davon hören wir jetzt das Stück Pra Vida, das das Leben in vollster Form feiert. Roger.

0: Der Brasilianer Roger mit Pra Vida. Ein bisschen sommerliche Vibes hier in den Sounds auf Bremen 2. Leicester in England, 9. Juni 1941. Ein gewisser John Lord kommt auf die Welt und er wird weltberühmt als Organist der Band Deep Purple. In den späten 60ern, vor allem in den 70er Jahren, Teil des berühmten MK2 Mark II Lineups mit Ritchie Blackmore, mit dem er die Band gegründet hat, an der Gitarre, Ian Paice an den Drums, Roger Glover am Bass und Ian Gillan als Sänger. Er ist gestorben 2012 in London. Heute wäre eben sein 85. Geburtstag und dem Mann hat man immer angehört, dass er auf der einen Seite klassisch gelernt hat. Er hat Bach ganz, ganz viel gespielt. Gleichzeitig hat er aber den Jazz von Jimmy Smith oder den Rock'n'Roll von Jerry Lee Lewis begeistert in seine eigene Musik mit aufgenommen. Und so ein bisschen kombiniert können wir das jetzt hören in einer Live-Version, um nochmal an John Lord zu erinnern, ihm nachträglich quasi zum Geburtstag zu gratulieren. 1996 hat die Purple in Paris gespielt im Olympiastadion. Und Woman from Tokyo, da spielt er auch Orgel, aber vor allem glänzt er am Klavier, dieser John Lord.
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Ja, klassischer Deep Purple Sound, vor allem mit der Orgel am Ende von John Lord, der heute 85 Jahre alt geworden wäre. Aber auch schön, ihn mal an den Tasten zu hören und ein fast Rock'n'Roll-artiges Klaviersolo zu spielen. John Lord, ja, heute ist sein 85. Geburtstag, den er leider nicht mehr erlebt. Und hier kommt Musik von der irischen Gruppe Wyvern Lingo.

Und das waren unsere Sounds an diesem Dienstagabend. Mein Name ist Till Lorenzen. Wenn Sie mögen, hören wir uns gleich weiter zu den Jazz Grooves hier auf Bremen 2. Und ich wünsche Ihnen so oder so einen schönen Abend.

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1: Tja, könnte wärmer sein. An diesem Bremer Summer Sounds Wochenende, heute Abend dort der Bremen 2 Abend in der Neustadt. Sie können gerne noch vorbeischauen, aber Besserung scheint in Sicht wettermäßig. Wir machen wie immer das Beste draus. Willkommen zu Sounds heute Abend mit ein paar aus New York. Auch da gibt es viele dunkle Wolken in diesem Song, aber wird dann ein wenig heller. The Mastersons, It's Not Like Me.

Am 27. Mai ist er 68 Jahre alt geworden, der gute Neil Finn, der hier mit Crowded House von einem Teenage-Sommer gesungen hat. Ja, viele, viele gute Songs hat er geschrieben, nicht nur für seine Band Crowded House, auch solo. Aber neben diesen vielen musikalischen Talenten, die Neil Finn hat, wurden daheim in Auckland jetzt auch seine Talente als Geschäftsmann Stoff für Schlagzeilen, denn Neil Finn hat eine Immobilie gekauft, und zwar einem Pub nebst Hotel, der zuvor viele Negativschlagzeilen gemacht hatte. Denn das ironischerweise Edinburgh Castle benannte Etablissement hatte viele Gäste, die sich nicht so gut vertragen haben. Neil Finn bereitet dem jetzt ein Ende, will dort eine Art Wellness-Retreat errichten, hat er gesagt. Und nebenbei liegt auch zwei Häuser weiter das Haus, in dem er selbst arbeitet, nämlich sein Tonstudio, und auch das Geschäft seiner Frau Sharon ist dort. Dort stellt man per Hand Kronleuchter und edles Gelämp her. Die Finns räumen also ein wenig auf in ihrer unruhigen Nachbarschaft, und das findet ein positives Echo daheim in Auckland. Ja, Crowded House, tolle Band, immer noch. Weiter geht's mit Ben Barrett, Giant Steps.

Giant Steps. Ben Barrett war das, der Brite in Berlin. Wir werden noch ziemlich viel von ihm hören, denn im Herbst, im Oktober, wird ein Radiokonzert im Sendesaal spielen für Bremen 2 Hörer und Hörerinnen. Und die Tickets können wir wie immer dann nur gewinnen und nicht kaufen. Ben Barrett, also ein exzellenter Musiker mit vielen, vielen Talenten. Wir werden, wie gesagt, noch intensiver auf ihn eingehen. Der nächste Musiker, der war doch nie live in Deutschland, so viel ich weiß, zumindest nicht in Eigenregie, wäre eigentlich mal an der Zeit. Denn Teddy Thompson ist mittlerweile 50 und er hat schon ziemlich viel und ziemlich lange eigene Musik gemacht. Und jetzt gibt es ein weiteres neues Album von ihm. Zwei Songs daraus haben wir mitgebracht heute Abend. Hier zunächst der Opener aus diesem Album. Never Be The Same hat Teddy Thompson es genannt. Und hier ist der Song Come Back.

Ja, deutlicher Wunsch hier geäußert von Teddy Thompson, Come Back. Seine Identität als Sohn des englischen Folkrock-Veteranen und Meistersongwriters Richard Thompson war nie eine leichte Bürde für Teddy Thompson. Trotz seines Talents als Sänger und Songwriter hatte er Mühe, den Schatten seiner Eltern loszuwerden. Auch seine Mutter Linda ist ja eine legendäre Folksängerin und Songwriterin. Und Teddy Thompson hat es in den letzten Jahren versucht mit Classic Country, so wie man ihn in den 50er Jahren gespielt hat. Auch das liebt er und auf dem neuen Album klingt er aber wieder mehr nach Pop, was viele sicherlich mehr bevorzugen bei Teddy Thompson. Exzellente neue Songs hat er geschrieben, einige zumindest sehr persönliche neue Songs. Und die lassen darauf schließen, dass es auch eine gesundheitliche Krise gab bei diesem Wahl-New Yorker. Eine Krise, die offenbar jetzt überwunden ist und auch mit Liebeskummer scheint er sich auszukennen, wie hier eben zu hören war. Hier ist noch ein neuer Song von ihm, So This Is Heartache.

Ja, er ist ganz und gar old school, das kann man sagen. Teddy Thompson war das mit einem weiteren neuen Song, So This Is Heartache. Never Be The Same heißt das Album, morgen mehr daraus.

0: Ja, Sie sind Experten für intelligente, auch mal ironische Popfröhlichkeit. Die Bare Naked Ladies aus Kanada waren das mit dem Song Rollout.
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0: Weiter geht's durch den Freitagabend, den wettermäßig so wechselhaften, mit Alice Phoebe Lou Shelter.

er war von Anfang an erfolgreich, auch jenseits seiner irischen Heimat, was vielleicht auch mit einer attraktiven Optik zu tun hat. Denn Hozier ist ein wirklich gut aussehender Typ, aber auch ein seriöser Musiker, der viel Emotion in seiner Musik hat. Oft in einem Sound, der in die Vollen geht, klangtechnisch in die Vollen. Donnert gewissermaßen, etwas mehr Zurückhaltung wäre da vielleicht manchmal für meinen Geschmack zumindest ganz gut, aber wir wollen nicht zu viel meckern. Der Erfolg spricht für Hozier und diesen Song First Time, den hätten auch U2 schreiben können, auf so einer gewichtigen Art. Man findet dabei Bezüge zu Dantes Inferno und das große Thema ist die heilende Kraft der Liebe. Ja, und über die hat auch Beth Nielsen Chapman aus Nashville immer mal wieder geschrieben. Hier ist sie mit einem Song der Zuversicht und der eigenen Resilienz. Pocket of My Past.

Pocket of My Past, ein Song von Beth Nielsen Chapman. Bekannt wurde sie vor Jahren mit ihrem Album Sand and Water, das sie schrieb, als sie ihren Mann aufgrund eines Krebsleidens verloren hatte. Elton John sang damals den Titelsong Sand and Water live in seinen Konzerten und Beth Nielsen Chapman wurde eine Songwriter-Größe von Format fortan. Das ist Jalen Ngonda noch nicht, aber der junge Afroamerikaner aus Liverpool, der schickt sich an, ein Zugpferd auf der Classic-Soul-Szene zu werden. Heute ist sein zweites Album erschienen, Doctrine of Love heißt es, und wir hören zwei Songs. Hier ist der Titelsong, Jalen Ngonda.

Seine Geschichte haben wir schon einige Male hier ein wenig erzählt. Er kommt aus dem US-Bundesstaat Maryland, ging mit 19 Jahren nach Liverpool, um dort am Liverpool Institute von Paul McCartney Popmusik zu studieren. Und seine Prägung in der Familie war Soul Music, Motown, Classic Soul der 60er Jahre. Und das macht Jalen Gonder jetzt selbst mit seinem Sound, mit Songs, von denen man denken könnte, es sind Covers alter Soul-Songs der 60er, aber es sind neue eigene Songs, die man hier präsentiert, und zwar mit viel Liebe für dieses Genre. Live gibt's das dann im Herbst, auch bei uns. Vorher muss er noch auch in seiner US-Heimat die Runden drehen, auf den Bühnen mit Dutzenden von Konzerten. Jetzt scheint es alles zu funktionieren für Jalen Gonder. Hier ist er nochmal, Burning Temptation.

Ja, wenn das nicht nach Motown Anno 66 klingt, dann weiß ich es nicht. Also das war schon typisch Motown Sound dieser Ära. Das war aber neue Musik. Heute erschien Jalen Negonda das neue Album Doctrine of Love. Mehr daraus in Bälde. Wir machen weiter mit The Band of Heathens, Carry Your Love.

hören wir uns im Ausland dieser Stunde jetzt noch Aldous Harding aus Neuseeland mit ihrem Song Designer und in der nächsten Stunde unter anderem eine englische Stimme, die viele unlängst im Film Wuthering Heights kennengelernt haben im Kino. Das ist die Sängerin Olivia Cheney. Aber erstmal Aldous Harding. Bis gleich.

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1: Ja, da sind wir wieder mit der zweiten Stunde heute Abend. Sie beginnt mit dem kanadischen Trio Sweet Alibi. Viel Vergnügen.

Ja, erst in jüngerer Zeit wurde es wieder zugänglich. Das erste Album, das Stevie Nicks und Lindsey Buckingham vor ihrer Zeit bei Fleetwood Mac gemacht hatten. Jahrelang gab es das nur auf alten LPs oder in YouTube-Streams, aber nicht digital aufbereitet für den Markt oder die Ohren von heute. Aber es gab viele Fans dieses alten Albums, auch in der Kollegenschaft von Musikern, Musikerinnen. Andrew Bird und Madison Cunningham zählen dazu und sie haben dann kurzerhand dieses ganze Album Buckingham Nicks neu inszeniert in Eigenregie vor wenigen Jahren mit eigenen Interpretationen der Songs, die das kalifornische Paar damals in die Welt brachte, als sie noch romantisch involviert waren. Aber nachts geweint wurde auch da schon in diesem Song, zumindest Crying in the Night, auch wenn Stevie Nicks dabei im Original in der dritten Person sang über jemand anders, aber sie hätte es sicherlich auch wohl selbst sein können. Und jetzt kommt noch ein Kalifornier, sein Name ist Chris Cohen, nicht ganz so bekannt, Green Eyes.

Green Eyes, ein Song von Chris Cohen mit der Band Deer Hunter, wurde ja einst bekannt, aber seit mehr als 10 Jahren gibt's die schon nicht mehr. Und Chris Cohen macht Solomusik mit einer Art von leicht, ja, psychedelisch unterfüttertem Indie-Pop, so wie hier eben zu hören war. Ja, und bei den US-Indie-Songwritern bleiben wir noch einige Minuten, denn auch Kevin Morby hat was Neues gemacht. Ein gutes Album ist es geworden. Bislang waren seine Songs auch schon ganz hörenswert, aber erst jetzt gelingt ihm ein wirklich stimmiges, rundes Werk von vorne bis hinten. Kevin Morby hier zunächst mit Die Young.

neuer Song von Kevin Morby aus dem neuen Album Little Wide Open war das, der Song Da Young, in dem Morby davon singt, wie froh er ist, nicht jung gestorben zu sein, denn erst jetzt hat er so etwas wie Lebensglück gefunden. Auch wenn es zuvor schon Krisen und eine Entfremdung von sich selbst gegeben hatte. Und diesem neuen Glück scheint Morby immer noch nicht ganz zu trauen. Trotz allem, so klingt er jedenfalls manchmal auf diesem neuen Album, davon singt er auch, von diesem Misstrauen. Und ja, musikalisch ist das sehr konzentriert, mit einigen wirklich intensiven Momenten, vor allem in einigen der längeren Songs. Und im Folgenden, da singt Kevin Morby von einer Hoffnung, von seiner Hoffnung, die Wegbegleiter, die nicht mehr da sind, irgendwann wieder zu sehen. All die Sünder, wie er hier singt. All Sinners heißt der Song. Kevin Morby mit einem Song, der ja vielleicht sogar ein paar religiöse Untertöne aufzuweisen scheint, wäre auch neu bei ihm, glaube ich zumindest. Kevin Morby, All Sinners.

Ja, All Sinners, auch das Kevin Morby aus seinem guten neuen Album Little White Open. Und hier kommt noch ein Amerikaner, er kommt live zu uns und zwar schon bald. Jason Isbell ist auf Tour in der alten Welt mit seiner Band Running With Our Eyes Closed. Jason Isbell.

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1: Ja, und hier kommt mal wieder eine weibliche Stimme. Eine andere folgt in wenigen Minuten, denn wir wollen die Engländerin Olivia Cheney etwas vorstellen. Aber erstmal eine junge Songwriterin aus New York, Julie Byrne, The Greater Wings.

Die südafrikanische Popband Beatenberg war das mit ihrem Song Mine of Myself. Vom fernen Süden in den hohen europäischen Norden, eine interessante emotionale Konstellation gibt's im folgenden Song von Adam Douglas, Exilamerikaner aus Norwegen. Da singt er über eine Freundschaft, die lange in seine Vergangenheit zurückreicht, aber offenbar immer mehr Potenzial hatte, als dann real wirklich umgesetzt wurde. Irgendwie scheint das Ganze in der Schwebe zu sein und es drängt nach Auflösung. Adam Douglas, Blue White Lie.

Blue White Lie, ein Song von Adam Douglas, Exilamerikaner aus Norwegen. Und damit kommen wir zu Olivia Cheney, eine englische Musikerin, deren Stimme man mit dem Folksong Dark Eyed Sailor neulich im Kinofilm Wuthering Heights hören konnte und den folgenden Song Dragonfly, den findet man auf ihrem zweiten Album Shelter und ein paar Infos zu Olivia Cheney dann danach.

Dragonfly. Ein Song gesungen von Olivia Cheney mit wunderbarer, zarter Stimme. Auch sie ist eine Engländerin. Sie wurde in Florenz geboren als Tochter eines Autors und Malers. Sie wuchs auf mit Hörgewohnheiten von Prince bis Henry Purcell, dem englischen Komponisten des Barock. Und sie studierte Musik, arbeitet heute für ein renommiertes New Yorker Label, das heißt Nonesuch. Und Olivia Cheney hat schon einiges gemacht mit dem Kronos Quartett, dem großen renommierten Streichquartett hat sie gearbeitet oder Folk Rock mit den Decemberists gespielt. Auch eine EP mit französischen klassischen Chansons wie dem folgenden hat sie gemacht. Auprès de ma blonde, auch eine Melodie aus ferner, ferner Zeit aus dem 17. Jahrhundert, aus der Zeit des Sonnenkönigs Ludwig des 14. Olivia Cheney.

Die Stimme von Olivia Chaney, begleitet vom New Yorker Produzenten, Keyboarder, Pianisten Thomas Bartlett. Das war Olivia Chaney, produziert in New York, und von dort kommt auch die folgende Band, The Lone Bellow.

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1: Moin, und an diesem 9. Juni stehen eine ganze Reihe an Jahrestagen an. Heute vor einem Jahr ist Sly Stone gestorben. Heute wäre John Lord von Deep Purple 85 Jahre alt geworden. Und die Musikerin Aziza Brahim aus der Westsahara, die wird heute 50. Und von allen dreien hören wir in den nächsten zwei Stunden ein bisschen Musik. Dazu aber auch neue Tracks, zum Beispiel aus Bremen von der Band Weekend. Und Live-Tracks aus Bremen vom Ghost Funk Orchestra. Also, wir malen jetzt schön gemeinsam das Notenpapier voll. Hier kommt zunächst die Eli Young Band aus Texas. Und ehrlicherweise dafür sind sie stimmlich sehr, sehr gut verständlich. Das Stück heißt Never Again.

Französisch, das ist ja nun wirklich keine leichte Sprache. Vor allem nicht beim Zuhören, wenn man dann das Ganze eben doch nicht ganz so sehr drauf hat. Tatsächlich ist der Satz ton, ton, ton, ton, ton, ton ein vollkommen korrekter Satz, wenn auch ein bisschen quatschig. Dein Onkel mäht deinen Thunfisch. Bei Christoph Maé gerade, da habe ich mir jetzt ehrlicherweise auch mal ein bisschen mit dem Übersetzer geholfen. Sein Song über Sehnsucht nach den eigenen Freunden, über Erinnerungen an die Liebe, die weggerannt ist, und dann zieht es ihn selbst in die Ferne, in die Bay des Anges, in die Bucht der Engel, und dort findet er die Liebe dann auch wieder. Und hier jetzt in feinstem Englisch Anais Mitchell mit Bright Star, auch das ein Lied über die Liebe, die Kraft der Zweisamkeit, und es hat übrigens kein Refrain. 6 Strophen, und die beginnen immer mit den gleichen 2 Worten. Bright Star, Anais Mitchell.

Das ist Anais Mitchell und wir setzen jetzt Kurs auf die HFK Bremen. Da ist nämlich die Band Auf Sendung entstanden. Die haben beispielsweise letztes Jahr im Sendesaal Bremen gespielt in der Reihe HB Unplugged. Sie waren auf der Priminale beim Summer Sounds und jetzt sind sie hier zwar gleich auf Sendung, heißen aber überhaupt nicht mehr Auf Sendung, sondern jetzt Weekend. Das ist der neue Bandname. Und diese Band, die macht wirklich richtig schön sphärisch, atmosphärisch verträumten Indie mit so einer gewissen Arzi-Fazi-Note drin auf jeden Fall. Und man hört auf jeden Fall, dass Tom York und seine Band Radiohead durchaus ein Einfluss sind. Und der Song Winds, der ist vor wenigen Wochen rausgekommen und ja, so ein bisschen schlägt er dem typischen Viervierteltakt ein Schnippchen. Also entweder ist es ein verschleppter Viervierteltakt oder es ist doch ein Neunachtel. Weil so ein bisschen habe ich das Gefühl, naja, da kommt noch eine extra Note. Aber diese leichte Schleppe, die passt auch zum Thema des Songs. In Winds, da geht es nämlich um den langen Fall, den Mut, in neue Welten aufzubrechen und dennoch bei sich zu bleiben. Hier ist die Bremer Band Weekend mit Winds in Sounds of Bremen 2.

Ja, der Fuß hat jetzt mitgetappt, die Finger auch, die Hände auch. Ich bin mir immer noch nicht ganz sicher. Deswegen, liebe Band Weaken aus Bremen, helft mir mit der Taktart. Dieses Stück Wins. Die Band hieß vorher auf Sendung, jetzt heißen sie Weaken. Und unter diesem Bandnamen entstehen neue Songs. Und ich finde das sehr, sehr schön, was diese Band macht. Wahnsinnig atmosphärisches Zeug und irgendwie so ein bisschen intellektuell angehaucht, möchte ich es mal nennen. Weaken aus Bremen. Jetzt kommen wir zu einer Band, die war in Bremen für ein Konzert, und zwar Ghost Funk Orchestra aus New York im Bremer Schlachthof. Wir haben sie eingeladen am 15. April diesen Jahres, und den kompletten Mitschnitt des Konzertes, den können Sie sich auf bremen2.de in voller Länge anhören, und ich zeige Ihnen jetzt mal, warum Sie das bei einer gemütlichen Gelegenheit, bei der Sie vielleicht auch das Wohnzimmer zum Tanzboden machen können, machen sollten. Also Ghost Funk Orchestra, komplett anhörbar auf bremen2.de, und jetzt hören wir das Stück Yours, eine eher balladige Nummer dieser Band mit dem fantastischen Gesang von Camelia Hartmann.

Das ist das Ghost Funk Orchestra live im Bremer Schlachthof am 15. April 2026. Und das komplette Konzert, das können Sie sich noch online anhören auf bremen2.de.

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1: Schönen guten Abend. Ja, und für unsere Künstlerin, mit der wir jetzt starten, sind die letzten Jahre ziemlich erfolgreich gelaufen, seit dem Debütalbum Collapsed in Sunbeams von 2021. Arlo Parks, 2000 in London auf die Welt gekommen. Und bald beginnt ihre große USA-Phase. Sie ist nämlich tatsächlich vom 24. Juli bis Anfang Oktober jede Menge in den USA unterwegs, spielt jede Menge Konzerte. Hier ist Arlo Parks in ihren Sounds mit Hope.

Boy and Bear. Und so richtig kommen die auch nicht raus aus Australien und Neuseeland. Sie haben schon wieder sehr, sehr viele Tourtermine, Konzerttermine bekannt gegeben. Aber Europa steht momentan einfach nicht auf der Liste. Boy and Bear waren das gerade mit Magnus. Und wir reisen jetzt nach Kalifornien mit der Band Fistful of Mercy rund um Ben Harper.

Fistful of Mercy, As I Call You Down. Heute, vor genau einem Jahr, also am 9. Juni 2025, ist einer der Godfathers of Funk gestorben, Sly Stone. Neben James Brown wirklich die absolut prägende Figur des frühen Funks der 60er Jahre und ja auch eine ganz wichtige Band beim Woodstock Festival 69. Das war wirklich ein legendärer Auftritt. Nach einem heftigen Regensturm sind die mitten in der Nacht auf die Bühne gekommen und haben das ganze Festival wieder wachgerüttelt und trocken getanzt. Sly Stone aus Kalifornien, der eigentlich Sylvester heißt oder hieß, aber ein Mitschüler, der hat ihn falsch ausgesprochen und so wurde aus Sylvester Slyvester quasi und dann daraus eben Sly Stone. Ja, mit seiner Funkband war er wirklich Pionier, einer auch der ersten, der nämlich schwarze und weiße Musiker in einer Gruppe vereint hat. Und wir erinnern jetzt an Sly Stone mit einem Song seiner Band namens Sing a Simple Song. Eine ziemlich rohe Funknummer und bei der wird auch deutlich, warum so Leute wie Prince, aber auch Hip-Hopper wie Dr. Dre ihn immer so geschätzt haben. Sly and the Family Stone.

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1: Ich liebe diese kleinen Momente häufig nach Songs, die auf Platten erschienen sind, wenn dann noch so kleine Studio-Outtakes hinten dran geschnitten wurden. Sing a simple song, Sly and the Family Stone. Und ja, heute vor genau einem Jahr ist Sly Stone, der Funk-Pionier, nach langer Lungenkrankheit gestorben. 82 Jahre ist er alt geworden. Jetzt gratulieren wir einer Musikerin zum Geburtstag, deren Leben ganz lange überhaupt nicht einfach war. Aziza Brahim ist heute vor 50 Jahren in einem Flüchtlingscamp in der Westsahara auf die Welt gekommen. In Westalgerien, um genauer das so ein bisschen zu verordnen. Ihre Mutter, die war schwanger und ist mit ihr geflohen, denn der Westsahara-Konflikt, der zwischen Marokko und der paramilitärischen Frente Polisario herrscht, der hat viel Leid ausgelöst und davor ist sie geflohen. Und darüber singt Aziza Brahim bis heute. Im Camp erinnert sie sich auch, da hatten sie ein Radio und das Radio, das war so das Tor zur Welt, weswegen sie auf dem Album Mawia von 2024 auch wirklich viele frühe Erinnerungen an diese Zeit einfließen lässt und wie sie mit der Großmutter zusammen nach der richtigen Frequenz gesucht hat. Also es sind auch einfach sehr, sehr schöne Geschichten, obwohl es eigentlich so tragisch ist. Heute wird sie eben 50. Sie ist eine erfolgreiche Sängerin und Schauspielerin geworden und hier ist ein Stück von ihr. Aziza Brahim, Mahabna 2.1.

Aziza Brahim aus der Westsahara. Heute ist ihr 50. Geburtstag und ja, eine beeindruckende Karriere. Sie hat es als Jugendliche versucht in Kuba mit einem Musikstipendiat, das hat dann aber nicht geklappt. Irgendwann mit circa 30 ist sie dann nach Spanien gekommen und seitdem geht ihre Musikkarriere auf jeden Fall deutlich nach vorne. Heute ihr 50. Geburtstag. Wir sagen nochmal alles Gute. Und zwar unsere erste Stunde Sounds. Mein Name ist Till Lorenzen. Bis gleich nach den Nachrichten. Hier kommen noch The Chicks mit March March.

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1: Moin und herzlich willkommen zurück und wir steigen voll ein mit einem Song, den man anhört, dass er ganz ohne Klick und Metronom eingespielt wurde. Number 5 von Bill Pritchard, 1991 rausgekommen. Der wird nämlich hier und da so ein bisschen schneller, um dann wieder zum Ursprungstempo zurückzukommen, um dann wieder schneller zu werden. Da merkt man richtig, die Band, die hat im Studio mal schön die Zügel ein bisschen losgelassen. Hier ist Bill Pritchard mit Number 5.

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Und man möchte so ein bisschen hinterher rufen, it must schwingen. Es ist einfach schön, wenn Musik einen guten Rhythmus hat. FM Lady war das, hier gerade in den Sounds of Bremen 2. Jetzt kommen wir zu Dawes aus Los Angeles. Die haben Anfang des Jahres wieder ein großes Benefizkonzert mitorganisiert. A Concert for Altadena für die Opfer der Brandkatastrophe in Los Angeles 2025. Und ein Jahr später wollten sie eben nochmal dran erinnern. Die Dawes-Brüder Goldsmith, die haben beide auch viel im Feuer verloren. Griffin sein Haus, Taylor das Tonstudio samt zahlreichen Instrumenten und ihr gemeinsames Elternhaus, das ist auch abgebrannt. Und sie zeigen aber sehr viel Größe, wie ich finde, denn sie sagen, das Geld, das wir mit dem Benefizkonzert einspielen, das ist nicht für uns, sondern es ist für Leute, die noch weniger in der Tasche haben, denn bei ihnen ist ein kleines finanzielles Polster wenigstens da. Good luck with whatever. Hier sind Dawes.

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1: 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Und immer wieder erreichen uns Nachrichten von Ihnen, Anmerkungen, Ideen, Anregungen. Und da war vor einigen Wochen auch eine dabei zur Schweizer Musikerin Andrina Bollinger. Ja, und vollkommen richtig. Die ist irgendwie eigen und das auf eine gute Art und Weise. 1991 ist Andrina Bollinger auf die Welt gekommen. Sie hat Jazzgesang studiert, sie hat ein Herz für eine gewisse Schrägheit. Und wenn sie singt, dann wird es auch manchmal fast eher gesprochen. So ein bisschen Spoken-Word-Kunst macht sie auch. Und ihre Musik, die ist wirklich alles andere als glatt. Und ich mag das, dass sie so den einen oder anderen klanglich so ein bisschen ausbrechenden Sound in ihren Songs mit drin hat. Und damit erinnert sie mich auch ein bisschen aktuell an Tal Aditi, den Songschreiber. Beide sind auch auf dem, wer hätte es gedacht, gleichen Label bei Mouthwatering Records aus der Schweiz. Dieses Jahr ist von Andrina Bollinger das zweite Album rausgekommen, Island of Wayback, und daraus hören wir jetzt How to Swim.

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1: How to Swim von Andrina Bollinger, Schweizer Musikerin. Und nun kommen wir zu Fatoumata Diawara, einer großartigen Musikerin aus Mali, die gerade ihr neues Album namens Massa veröffentlicht hat. House heißt das. Und in einem Song, in dem Song Sigou, da singt sie über große Familien, über Polygamie in Afrika und sie nennt das ein Problem, weil eben Frauen mehr Rechte brauchen. Und sie findet es nicht okay, dass Männer 4 Frauen mit vielleicht dann 20 Kindern haben und somit dann alle von ihnen zu kurz kommen und nur der Mann seinen Spaß hat. Sigi, das handelt eben von diesen schweren Themen und es ist auch ein Aufruf an alle Frauen, die eigene Freiheit zu ergreifen. Und gleichzeitig, und das ist das Interessante, ist der Song auch eine Liebeserklärung an ihren eigenen Vater, der aber auch mehrere Frauen hatte, der zu ihr aber eben immer wie ein großer älterer Freund war. Fatoumata Diawara aus Mali, sie kommt für einige Konzerte auch nach Deutschland, zum Beispiel am 15. August in die Elbphilharmonie, dann ist sie bei den Leverkusener Jazztagen im November und in Berlin spielt sie am 22. November. Und hier ist eben Sigi von Fatoumata Diawaras neuem Album Massa.

Die malische Musikerin Fatoumata Diawara ist mit Sigi. Ihr neues Album heißt Massa und daraus stellen wir Ihnen an diesem Samstag in den Sounds of Bremen 2 hier auch noch ein paar mehr Songs vor. Jetzt gibt's Musik von Travis. Rupp, kommt er da reingerutscht. Gaslight heißt das Stück.

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1: Moin, und wissen Sie, wer mein großer Kindheitsheld war? John Lord von Deep Purple. Die kreischende Orgel in Speed King, dann wieder diese schön so flüsternd dahingeperlten Melodien in so Stücken wie Child in Time, die haben mich echt fasziniert. Und dann sah der Brite auch noch so wahnsinnig cool dabei aus. Wirklich dicker Schnauzer, Stiefel, enge Jeans, langes, wallendes, lockiges Haar. Und ich, so als ebenfalls klavierspielender Pöks, hab gemerkt, ah, Tasten. Da kann man auch cool dran aussehen. Heute wäre er 85 Jahre alt geworden. Wir feiern ihn gleich mit einem Live-Track von Deep Purple. Da tasten wir uns aber ganz, ganz sanft heran. Jetzt erstmal die Band Horse Feathers mit Broken Beak.

Ben Folds ist das Back to Anonymous hier in ihren Sounds auf Bremen 2. Und jetzt kommen wir zur Band Soulrender, die gerade erst beim Cash Goes Stadtfest in Achim abgeräumt haben. Gegen 10:30 waren sie auf der Bühne und falls sie das verpasst haben, in wenigen Tagen kommt Soulrender auch nach Bremen zum Höchst City Fest. Da spielt die Band aus Brake am 19. Juni und hier ist das Stück Call Me on the Phone.

Surrender, Call Me on the Phone. Und wie gesagt, am 19. Juni spielen sie auf dem Bremer Höck City Fest. Dann hoffentlich bei bestem Sommerwetter. Und überhaupt, wenn wir dann mal so über Sommer reden, dann muss ich doch mal wieder den Herrn Roger rausholen. Immer wenn der Sommer kommt, dann läuft bei mir der Brasilianer sehr, sehr gerne auf dem Plattenteller. Der hat einfach so einen unglaublich tollen Fingerschlag an der Gitarre, eine sehr schöne Stimme dazu. Und alles, was er macht, hat irgendwie so sommerlichen Vibe. Kuriman heißt sein erstes in den USA aufgenommenes Album und davon hören wir jetzt das Stück Pra Vida, das das Leben in vollster Form feiert. Roger.

0: Der Brasilianer Roger mit Pra Vida, ein bisschen sommerliche Vibes hier in den Sounds auf Bremen 2. Leicester in England, 9. Juni 1941, ein gewisser John Lord kommt auf die Welt und er wird weltberühmt als Organist der Band Deep Purple. In den späten 60ern, vor allem in den 70er Jahren, Teil des berühmten MK2, Mark II, Lineups mit Ritchie Blackmore, mit dem er die Band gegründet hat, an der Gitarre, Ian Paice an den Drums, Roger Glover am Bass und Ian Gillan als Sänger. Er ist gestorben 2012 in London. Heute wäre eben sein 85. Geburtstag und dem Mann hat man immer angehört, dass er auf der einen Seite klassisch gelernt hat. Er hat Bach ganz, ganz viel gespielt. Gleichzeitig hat er aber den Jazz von Jimmy Smith oder den Rock'n'Roll von Jerry Lee Lewis begeistert in seine eigene Musik mit aufgenommen. Und so ein bisschen kombiniert können wir das jetzt hören in einer Live-Version, um nochmal an John Lord zu erinnern, ihm nachträglich quasi zum Geburtstag zu gratulieren. 1996 hat die Purple in Paris gespielt im Olympiastadion. Und Woman from Tokyo, da spielt er auch Orgel, aber vor allem glänzt er am Klavier, dieser John Lord.
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Ja, klassischer Deep Purple Sound, vor allem mit der Orgel am Ende von John Lord, der heute 85 Jahre alt geworden wäre. Aber auch schön, ihn mal an den Tasten zu hören und ein fast Rock'n'Roll-artiges Klaviersolo zu spielen. John Lord, ja, heute ist sein 85. Geburtstag, den er leider nicht mehr erlebt. Und hier kommt Musik von der irischen Gruppe Wyvern Lingo.

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1: Weiterhin ganz herzlich willkommen zu diesen Bremen 2 Sounds. Ich habe gleich noch neue Musik dabei, unter anderem von Ellie Goulding, die ein neues Album angekündigt hat. Jetzt aber erstmal Musik von dem US-Amerikaner Grant Lee Phillips. Walk in Circles heißt der nächste Track.

Sarah and Julian, zwei deutsch-amerikanische und vor allem musikalische Geschwister waren das mit dem Song Mayflies, also Eintagsfliegen. Da geht es viel um Vergänglichkeit in diesem Song. Ich habe später noch ein zweites Musikgeschwisterpaar hier in den Sounds dabei. Jetzt aber erstmal eine Folkband aus Kanada, The Weather Station mit Where.

Das ist der Sound von The Weather Station aus Kanada. Where hieß der Song, den wir gerade gehört haben. Und jetzt möchte ich Ihnen gerne eine junge Musikerin vorstellen, die aus Småland kommt, also aus Schweden. Eine Songwriterin, Dottie Andersson, so heißt sie. Und sie bringt bald ihr Debütalbum raus, also ihre allererste Platte. Und das macht sie musikalisch und künstlerisch mit sehr viel Ernsthaftigkeit. Das Debüt soll Andersson Funeral Home heißen. Es schwingt also auf jeden Fall was Düsteres mit, auch in der Ästhetik, mit der sie ihre Musik promotet. Da ist viel Schwarz-Weiß-Fotografie, viel Bestattungsthematik. Das Wort Funeral steckt ja auch schon im Albumtitel. Und in dem Musikvideo zu dem Song, den ich Ihnen gleich zeige, da gräbt sie zum Beispiel ein tiefes Loch mit Spaten und mit Bagger sogar. So eine Art Grab für die eigenen Erinnerungen und Gefühle in Bezug auf eine Person. Also wie gesagt, das ist ein bisschen düster, was Dottie Andersson so macht mit ihrer Musik. Und gleichzeitig bringt sie so eine Art Humor mit rein. Also zum Beispiel beschreibt sie sich auf Instagram selbst nicht als Künstlerin oder als Musikerin, sondern fügt als Beschreibung unter ihrem Namen Bestattungsunternehmen und Friedhofsservice ein. Ja, und auf Facebook, da hat sie auch eine schöne Beschreibung gefunden. Da bezeichnet sie sich als Swedish Vampire born at IKEA. Also IKEA, das Möbelhaus, das lässt sie dann auch nicht raus, den Witz. Ja, wir hören sie jetzt mal. Rockig, rotzig, melancholisch mit Marlow First. Das ist eine Single von Dottie Andersson aus Schweden.

Vertrackte Rhythmen für eine vertrackte Situation. Es geht darum, jemanden gehen zu lassen, mit einem Kapitel abzuschließen, aber auch der eigenen Wut Raum zu geben. Marlow First von der Schwedin Dottie Andersson und das Album zum Track, das erscheint am 4. September und heißt Andersson Funeral Home. Weiter geht's hier in den Bremen 2 Sounds mit einem nächsten Geschwisterduo. Die Australier Angus und Julia Stone kommen sehr bald für ein Open-Air-Konzert nach Hamburg. Also schön unter freiem Himmel, das wird bestimmt eine ganz lässige, coole Veranstaltung mit den beiden. Ich finde beide, also sowohl Schwester als auch Bruder, haben sehr interessante, besondere Stimmen, sind aber auch sehr unterschiedlich. Also Angus singt sehr laid back, kratzig, lässig und Julia Stone ist auch lässig, aber dabei sehr pointiert und klar im Gesang, finde ich. Das ist jetzt eine ruhige Nummer von den beiden, Somehow, von Angus and Julia Stone, hier in den Sounds. Bei Bremen 2.

0: Somehow von Angus and Julia Stone am 26. Juni. Da spielen die beiden ein Konzert beim Hamburger Stadtpark Open Air. Und auch hier gibt es, Stand jetzt, habe ich gerade noch mal geguckt, noch Tickets zu erwerben, falls Sie denn möchten. So, mit der nächsten Band wird es noch mal so richtig schön melancholisch in den Sounds. Das können sie nämlich gut, die Mumford & Sons. Der Song heißt There Will Be Time.
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1: Und ich habe gleich unter anderem noch Musik von Katie Melua dabei oder auch eine ganz neue Single von Ellie Goulding. Da freue ich mich schon drauf. Jetzt aber erstmal die Gabriels und Remember Me.

Katie Melua mit ihrer zeitlosen Stimme und A Love Like That. Der Song ist noch nicht so alt, 2020 ist der erschienen, auf dem Album Number 8. Und das ist folgerichtig das 8. Album der Sängerin gewesen, logisch, Album Nummer 8. Seitdem hat sie auch noch mehr veröffentlicht, aber die Alben hießen dann nicht Album Nummer 9 und Album Nummer 10, obwohl es ja eigentlich nur konsequent gewesen wäre, aber gut. Naja, die Jeremy Days machen hier weiter in den Sounds bei Bremen 2. Breathe.

0: Die Jeremy Days mit Breathe hier in den Bremen 2 Sounds. Und es gibt was Neues von Ellie Goulding. Ellie Goulding ist eine britische Sängerin und Songwriterin, die schon ziemlich lange mittlerweile am Start ist. 2010, da ist sie bekannt geworden mit ihrem Debütalbum damals. Lights hieß diese Platte oder heißt diese Platte. Und schon da hat sie auf einen Mix aus elektronischer Musik und akustischen Elementen gesetzt. Ihre Stimme, die hat was sehr Klares, Helles, aber auch was sehr, sehr Kontrolliertes, finde ich. Und das passt einfach auch sehr gut zu diesem elektronischen Kontext. Und neben ihren eigenen Projekten, ihren Alben, hat sie auch immer mal wieder Feature-Auftritte gehabt und wird auch gerne geremixed. Also diese Ellie und Elektropop-Sache, das ist auf jeden Fall was Nachhaltiges. Und dieser nachhaltigen Sache, diesem Mix, dem bleibt sie auch treu, zumindest wenn es nach ihrer neuesten Single geht. Die geht nämlich musikalisch in eine ähnliche Richtung. Diese Single, die soll Vorfreude machen auf ein neues Album, das erscheint dann im September. Und der Song, der heißt Black Prada Dress. Wenn man auf den Text hört, ich spiele diesen Song ja gleich für Sie, dann klingt das, als würde sich Ellie Goulding hier über eine Person beschweren und ärgern, die irgendwie immer was an ihr auszusetzen hat. Tatsächlich ist das aber keine Person, sondern das sind die eigenen Gedanken. Das hat Ellie Goulding auch in einem Post erklärt. Also sie sagt, da geht's um ihren inneren Dialog, um ihre eigenen Unsicherheiten. Also sie nimmt mit diesem Song die eigene innere Kritikerin ins Visier. Ellie Goulding also mit neuer Musik Black Prada Dress.
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Ellie Goulding mit ihrem typischen Elektro-Pop-Mix und der neuen Single Black Prada Dress. Ich finde Ellie Goulding übrigens auch mit akustischen Versionen von ihren Songs sehr, sehr überzeugend. Die macht sie nämlich auch öfter mal. Vielleicht gibt's da ja auch was auf dem neuen Album. I Know Too Much, so soll's heißen. Und am 4. September kommt dieses neue Album dann raus. Also so ein bisschen Wartezeit ist da auf jeden Fall noch gegeben. Die nächste Musikerin, die hat zumindest auf die Musik bezogen noch nicht so eine lange Karriere hinter sich wie zum Beispiel Ellie Goulding, aber trotzdem dürfte sie vielen bekannt sein. Maya Hawke ist ihr Name und sie ist Schauspielerin. Sie spielt eine ganz, ganz zentrale Rolle in der US-Serie Stranger Things. Falls Sie die gesehen haben, Maya Hawke spielt Robin in dieser Serie. Als Musikerin löst sie sich aber von diesem Schauspielaspekt komplett und schreibt sanfte, nahbare, persönliche Songs, so wie diesen nächsten, ganz verträumten hier, Dream House.

Dreamhouse von Maya Hawk in diesen Sounds am Donnerstagabend. Ja, und damit verabschiede ich mich. Das waren die Sounds für heute. Ich bin Sophia Fischer und ich sage Tschüss für heute. Das sind jetzt noch Cattle and Cane mit Pull Down the Moon. Bis ganz bald.

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1: Schönen guten Abend, herzlich willkommen. Wir hören Musik von einem, der wirbt dafür, dass wir uns mehr auf das besinnen, was wir alle gemeinsam haben in der Welt, anstatt die Unterschiede in den Vordergrund zu stellen. Ein ganz kluger Typ muss das sein, Kevin Morby. So heißt er, kommt aus den USA und wir hören ihn mit dem Song Gift Horse.

Das ist der Sound von The Weather Station aus Kanada. Where hieß der Song, den wir gerade gehört haben. Und jetzt möchte ich Ihnen gerne eine junge Musikerin vorstellen, die aus Småland kommt, also aus Schweden. Eine Songwriterin, Dottie Andersson, so heißt sie. Und sie bringt bald ihr Debütalbum raus, also ihre allererste Platte. Und das macht sie musikalisch und künstlerisch mit sehr viel Ernsthaftigkeit. Das Debüt soll Andersson Funeral Home heißen. Es schwingt also auf jeden Fall was Düsteres mit, auch in der Ästhetik, mit der sie ihre Musik promotet. Da ist viel Schwarz-Weiß-Fotografie, viel Bestattungsthematik. Das Wort Funeral steckt ja auch schon im Albumtitel. Und in dem Musikvideo zu dem Song, den ich Ihnen gleich zeige, da gräbt sie zum Beispiel ein tiefes Loch mit Spaten und mit Bagger sogar. So eine Art Grab für die eigenen Erinnerungen und Gefühle in Bezug auf eine Person. Also wie gesagt, das ist ein bisschen düster, was Dottie Andersson so macht mit ihrer Musik. Und gleichzeitig bringt sie so eine Art Humor mit rein. Also zum Beispiel beschreibt sie sich auf Instagram selbst nicht als Künstlerin oder als Musikerin, sondern fügt als Beschreibung unter ihrem Namen Bestattungsunternehmen und Friedhofservice ein. Ja, und auf Facebook, da hat sie auch eine schöne Beschreibung gefunden. Da bezeichnet sie sich als Swedish Vampire born at IKEA. Also IKEA, das Möbelhaus, das lässt sie dann auch nicht raus, den Witz. Ja, wir hören sie jetzt mal. Rockig, rotzig, melancholisch mit Marlow First. Das ist eine Single von Dottie Andersson aus Schweden.

Vertrackte Rhythmen für eine vertrackte Situation. Es geht darum, jemanden gehen zu lassen, mit einem Kapitel abzuschließen, aber auch der eigenen Wut Raum zu geben. Marlow First von der Schwedin Dottie Andersson und das Album zum Track, das erscheint am 4. September und heißt Andersson Funeral Home. Weiter geht's hier in den Bremen 2 Sounds mit einem nächsten Geschwisterduo. Die Australier Angus und Julia Stone kommen sehr bald für ein Open-Air-Konzert nach Hamburg. Also schön unter freiem Himmel, das wird bestimmt eine ganz lässige, coole Veranstaltung mit den beiden. Ich finde beide, also sowohl Schwester als auch Bruder, haben sehr interessante, besondere Stimmen, sind aber auch sehr unterschiedlich. Also Angus singt sehr laid back, kratzig, lässig und Julia Stone ist auch lässig, aber dabei sehr pointiert und klar im Gesang, finde ich. Das ist jetzt eine ruhige Nummer von den beiden, Somehow von Angus and Julia Stone, hier in den Sounds. Bei Bremen 2.

0: Somehow von Angus and Julia Stone am 26. Juni. Da spielen die beiden ein Konzert beim Hamburger Stadtpark Open Air. Und auch hier gibt es, Stand jetzt, habe ich gerade noch mal geguckt, noch Tickets zu erwerben, falls Sie denn möchten. So, mit der nächsten Band wird es noch mal so richtig schön melancholisch in den Sounds. Das können sie nämlich gut, die Mumford & Sons. Der Song heißt There Will Be Time.
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1: Und ich habe gleich unter anderem noch Musik von Katie Melua dabei oder auch eine ganz neue Single von Ellie Goulding. Da freue ich mich schon drauf. Jetzt aber erstmal die Gabriels und Remember Me.

Katie Melua mit ihrer zeitlosen Stimme und A Love Like That. Der Song ist noch nicht so alt, 2020 ist der erschienen, auf dem Album Number 8. Und das ist folgerichtig das 8. Album der Sängerin gewesen, logisch, Album Nummer 8. Seitdem hat sie auch noch mehr veröffentlicht, aber die Alben hießen dann nicht Album Nummer 9 und Album Nummer 10, obwohl es ja eigentlich nur konsequent gewesen wäre, aber gut. Naja, die Jeremy Days machen hier weiter in den Sounds bei Bremen 2. Breathe.

0: die Jeremy Days mit Breathe hier in den Bremen 2 Sounds. Und es gibt was Neues von Ellie Goulding. Ellie Goulding ist eine britische Sängerin und Songwriterin, die schon ziemlich lange mittlerweile am Start ist. 2010, da ist sie bekannt geworden mit ihrem Debütalbum damals. Lights hieß diese Platte oder heißt diese Platte. Und schon da hat sie auf einen Mix aus elektronischer Musik und akustischen Elementen gesetzt. Ihre Stimme, die hat was sehr Klares, Helles, aber auch was sehr, sehr Kontrolliertes, finde ich. Und das passt einfach auch sehr gut zu diesem elektronischen Kontext. Und neben ihren eigenen Projekten, ihren Alben, hat sie auch immer mal wieder Feature-Auftritte gehabt und wird auch gerne geremixed. Also diese Ellie und Elektropop-Sache, das ist auf jeden Fall was Nachhaltiges. Und dieser nachhaltigen Sache, diesem Mix, dem bleibt sie auch treu, zumindest wenn es nach ihrer neuesten Single geht. Die geht nämlich musikalisch in eine ähnliche Richtung. Diese Single, die soll Vorfreude machen auf ein neues Album, das erscheint dann im September. Und der Song, der heißt Black Prada Dress. Wenn man auf den Text hört, ich spiele diesen Song ja gleich für Sie, dann klingt das, als würde sich Ellie Goulding hier über eine Person beschweren und ärgern, die irgendwie immer was an ihr auszusetzen hat. Tatsächlich ist das aber keine Person, sondern das sind die eigenen Gedanken. Das hat Ellie Goulding auch in einem Post erklärt. Also sie sagt, da geht's um ihren inneren Dialog, um ihre eigenen Unsicherheiten. Also sie nimmt mit diesem Song die eigene innere Kritikerin ins Visier. Ellie Goulding also mit neuer Musik Black Prada Dress.
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Ellie Goulding mit ihrem typischen Elektro-Pop-Mix und der neuen Single Black Prada Dress. Ich finde Ellie Goulding übrigens auch mit akustischen Versionen von ihren Songs sehr, sehr überzeugend. Die macht sie nämlich auch öfter mal. Vielleicht gibt's da ja auch was auf dem neuen Album. I Know Too Much, so soll's heißen. Und am 4. September kommt dieses neue Album dann raus. Also so ein bisschen Wartezeit ist da auf jeden Fall noch gegeben. Die nächste Musikerin, die hat zumindest auf die Musik bezogen noch nicht so eine lange Karriere hinter sich wie zum Beispiel Ellie Goulding, aber trotzdem dürfte sie vielen bekannt sein. Maya Hawke ist ihr Name und sie ist Schauspielerin. Sie spielt eine ganz, ganz zentrale Rolle in der US-Serie Stranger Things, falls Sie die gesehen haben. Maya Hawke spielt Robin in dieser Serie. Als Musikerin löst sie sich aber von diesem Schauspielaspekt komplett und schreibt sanfte, nahbare, persönliche Songs, so wie diesen nächsten, ganz verträumten hier, Dream House.

Dreamhouse von Maya Hawk in diesen Sounds am Donnerstagabend. Ja, und damit verabschiede ich mich. Das waren die Sounds für heute. Ich bin Sophia Fischer und ich sage Tschüss für heute. Das sind jetzt noch Cattle and Cane mit Pull Down the Moon. Bis ganz bald. 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
1: Schönen guten Abend, herzlich willkommen. Wir hören Musik von einem, der wirbt dafür, dass wir uns mehr auf das besinnen, was wir alle gemeinsam haben in der Welt, anstatt die Unterschiede in den Vordergrund zu stellen. Ein ganz kluger Typ muss das sein, Kevin Morby. So heißt er, kommt aus den USA und wir hören ihn mit dem Song Gift Horse.

Das ist Musik aus Paris von der Band Les Yeux de la Tête und dem Song Le Feu Sacre in den Sounds am Montag auf Bremen 2. Und wir kommen nun zu einer Sängerin, die großer Eishockey-Fan geworden ist. Kathleen Edwards kommt aus Kanada. Klar, da ist Eishockey die Nationalsportart. Bei ihr hat es aber gedauert. Erst in ihren 20ern hat sie angefangen, eine Leidenschaft für Eishockey zu entwickeln. Und der Grund war damals schon Musik. Also Edwards, die war an der Uni, hat klassische Violine studiert und wollte gerne in einer Band spielen. Und alle Bands dort rund um die Uni in der Stadt, in der sie da war, die waren voll mit Jungs, die Eishockey gespielt haben, Eishockey geguckt haben. Also hat sie auch angefangen, sich mit dem Sport zu beschäftigen und ist dann dem Eishockey richtig verfallen. Also heute ist Kathleen Edwards 47 Jahre alt und versteckt in ihren Songs regelmäßig Anspielungen rund um Eishockey und ihren Lieblingsverein. Wir hören sie jetzt mit Options Open.

Sie hat einfach einen guten Sound, aber auch eine fantastische und angenehme Stimme. Kathleen Edwards mit einer Mischung aus Country und Americana in den Sounds bei Bremen 2. Und wir kommen zur ersten Neuvorstellung. Am Freitag ist dieser Song erschienen, kommt von einem Duo. Da ist zum einen Mike Simonetti, der ist Produzent aus New York. Und dann ist da Alexis Taylor, Mitgründer der Londoner Band Hot Chip. Die macht musikalische Tanzeinlagen, also die haben viel Elektronik, viel Synthes in ihren Sounds. Und was Alexis Taylor jetzt in diesem neuen Projekt mit Mike Simonetti geschaffen hat, ist hier und da ähnlich. Also das kommt auch nicht ganz ohne Effekte und Synthes aus. Die Stimmung auf diesem neuen Song, die ist aber ehrlicher als das bei Hot Chip. Und was ich damit meine, ist, dass dieser elektronische Klang nicht den Charakter des Songs überlagert. Also die meiste Zeit, da steht der Gesang im Vordergrund und diese Effekte, die übertünchen und verändern nichts, sondern die untermalen und ergänzen eher. Das ist wirklich sehr cool geworden. Und deshalb hören wir jetzt Perfect Kiss, so heißt dieser neue Song.

So war das bei Alexis Taylor, als der mal in einem Club in New York war und dort den DJ einfach spitze fand, einen richtig guten Abend hatte und sich dann erkundigt hat, wer der Typ denn da ist, der da so gute Musik auflegt. Und dann hat er nicht nur den Namen Mike Simonetti erfahren, sondern hat dann beim Recherchieren auch die Projekte gefunden und die Arbeiten, die Mike Simonetti als Produzent erledigt hat, wo er alles mitgearbeitet hat. Ja, und dann ging's los zwischen den beiden. Also Alexis Taylor, der war erst Fanboy und ist jetzt Partner von Mike Simonetti. So, hier sind die Sounds und wir haben jetzt einen bekannten Song in einem ungewöhnlichen Gewand. Mal gucken, ob Sie den wirklich erkennen, was wir jetzt hören. Ich löse das gleich auf. Es ist neue Musik, aber den Song gibt's schon ewig von der Crookie Gang.

Ragazzo Solo, Ragazza Sola. So heißt dieser Song, der ist im Original von David Bowie, klang ja so ein bisschen wie Space Oddity. Es ist auch quasi Space Oddity, es ist nämlich ein künstlereigenes Cover. David Bowie hat 1970, ein Jahr nachdem Space Oddity rausgekommen ist, den Song nochmal neu vertont, umgeschrieben und tatsächlich übersetzt auf Italienisch rausgebracht. Ragazzo Solo,

Ragazza Sola, so hat er ihn genannt. Und diese Version, die wir jetzt gerade gehört haben, die war nicht von David Bowie, die war von der Crookie Gang. Die hat nämlich dieses nicht so wirklich bekannte Kapitel in David Bowies Übersetzergeschichte geschnappt und jetzt neu auf den Markt gebracht, und zwar als Teil des neuen Albums, das am Freitag erschienen ist. Ombreloni e Gru, so heißt das dritte Album mittlerweile von der Crookie Gang um Francesco Wilking, die ja immer bekannte Songs nimmt und sie dann auf Italienisch übersetzt und in diesem Italo-Pop eigenen Sound rausbringt. Und davon gibt es jetzt eben 12 neue, darunter einer von David Bowie.

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1: Moin, im September, da kommt Foy Vance nach Hamburg für ein Konzert im Knust am 12. September genau. Das wird mit Sicherheit spitze, weil was dieser Nordire Foy Vance besonders gut kann, das ist anstecken, anzünden, aufrütteln mit seinem Folk. Wir hören das jetzt. Genie heißt dieser aufrüttelnde Song.

Das ist das Trio Kitty, Daisy and Lewis, drei Geschwister, alle in ihren 30ern aus England. Daisy Durham, das ist die älteste Schwester, die spielt Schlagzeug. Lewis ist der mittlere und spielt Bass. Und Kitty ist das Küken und das steht an der Gitarre. Feeling of Wonder, so heißt der Song, den wir gerade von ihnen gehört haben. Und auch diese Band, die können Sie in diesem Jahr noch live sehen. Im Herbst sind sie für zwei Konzerte, ich sag mal im weiteren Umkreis von Bremen, Kitty, Daisy und Lewis. Und zwar am 18. Oktober in Groningen in den Niederlanden. Und am 25. Oktober in Hamburg. Hier sind die Sounds am Montagabend jetzt mit Musik von Nips van der Spoy und A House Across the River.

Wir sind die Sounds bei Bremen 2 und wenn wir schon bei Konzertempfehlungen sind, machen wir einfach weiter und zwar mit Mine. Das ist eine deutsche Poetin mit Musik voll Ironie, voll Melancholie, voll Herzschmerz, mit knalligen Sounds auch teilweise. Sehr interessante Musik, die Mine ja schon seit Jahren macht und liefert. Und sie kommt wieder mal auf Tour. Am 7. November ist Mine in Osnabrück, am 18. November in Hannover, am 19. November in Bremen im Schlachthof. Da wird sie wieder auftreten und am 20. November kommt Mine nach Hamburg und es wird dann die Killer-Tour. So, das Cover zu dieser Tour, das ist schon total schauderig. Da sieht man einen Ausschnitt von Mine. Eigentlich sieht man nur einen Ausschnitt von ihrem Kinn und dann abwärts von ihrem Dekolleté. Das ist blutverschmiert. Ja, und ihre Hände, die halten so ein bisschen ihre Brust und da klebt auch Blut an den Händen. Also Killer, so heißt die Tour, so sieht das Cover aus und das wird dann auch das 7. Studioalbum werden. Also der Titel und das Cover von Mine, Killer. Es kommt erst am 4. September raus. Deshalb vergnügen wir uns mit einem Song von ihr, der schon älter ist, immer noch toll klingt. Elefant. Musik.

0: Das ist Elefant, kommt aus dem Album Hinüber. Vor 5 Jahren hat Mine das rausgebracht. Das war vom Klang heiterer als die Platte, die aktuell ist. Baum, so heißt das aktuelle Album. Das wird ja jetzt bald abgelöst dann im September von Killer. Ich bin gespannt, wie das so klingen wird. Eher heiter oder doch dann auch eher wieder trauriger. Mine hat auf jeden Fall gerade in einem kleinen Interview erzählt, dass sie privat überhaupt gar keine fröhliche Musik hört. Das finde ich auch ganz schön heftig, wenn man nur melancholische Sachen hört. Mine wurde in diesem Interview auf jeden Fall auch gefragt, wer aus ihrer Sicht die unterschätzte Band Deutschlands ist. Und da hat sie ganz schnell sofort geantwortet, das ist AB Syndrom. Das ist ein Duo aus Berlin und wenn diese unterschätzt sind, dann wollen wir die jetzt hören.
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Overdose, so heißt der Song von AW-Syndrom aus Berlin. Bennett schreibt die Texte, Anton produziert die Beats und auch diesen oft ja mechanischen Sound, für den AW-Syndrom steht. Und die beiden beschäftigen sich in ihren Songs oft mit den großen Themen. Da ist natürlich die Liebe, aber da ist ganz oft auch der Klimaschutz, Einfluss von Ölkonzernen, die Verteilung von Geld in der Gesellschaft. Das alles ist AW-Syndrom. Das aktuelle Album ist ein Jahr alt, das heißt Implosion. Und auch das gibt's live, zum Beispiel am 14. Oktober in Hannover und am 18. Oktober in Hamburg. Sie hören die Sounds auf Bremen 2, nun mit Sebastian Maschert und Erlend Öje, Within a Dream.

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1: Guten Abend, der Künstler Albin Lee Meldau, der begeistert uns gleich mit seinem rassigen Sound und der Song, der handelt von etwas, mit dem wir heute sehr wahrscheinlich alle schon in Kontakt gekommen sind, nämlich mit unserem Gewissen.

Don't Look Now, so heißt dieser Song von Jack Johnson. Vor einem Monat ist er 51 Jahre alt geworden und seine große Hymne an die Müßiggkeit, dieser ganz entspannte Song Sitting, Waiting, Wishing, ist jetzt auch schon 21 Jahre alt. Er ist aber immer noch zugange. Man kriegt nicht so viel von ihm mit, zumindest in den vergangenen Jahren, aber jetzt wird's dann doch wieder lauter um ihn herum. Gerade ist ein Dokufilm über ihn erschienen, Surfville Music, also so viel geschrieben, Surfville Music, so heißt der, und ab Donnerstag in dieser Woche läuft er auch in unseren Kinos an, in Bremen oder in Oldenburg, da wird er zum Beispiel im Cinemax gezeigt. Und der Film, der erzählt dann die Geschichte des Jungen, der auf Hawaii geboren ist, dann erst Surfer und später Musiker geworden ist, also vom Leben von Jack Johnson. Und er geht jetzt auch offenbar wieder auf Tour, also die erste nach 4 Jahren, die führt ihn allerdings vorerst nur nach Australien und Neuseeland. Aber vielleicht kommt er doch noch auch mal wieder nach Europa, vielleicht sogar nach Deutschland. Sie werden es erfahren hier in den Sounds bei Bremen 2. Und wir machen weiter mit Brent Cobb aus Georgia in den USA mit Come Home Soon.

So klingen die Sounds von Bremen 2. Vor ungefähr einem Jahr, da haben die beiden kreativen Köpfe, Taj Mahal und Capmo, ein neues Album rausgebracht. Room on the Porch haben sie das genannt. Viel Rhythmus, amerikanischer Folk und afrikanische Roots-Musik. Dieser afrikanische Einfluss, der ist nämlich spannend, der hängt mit dem Leben von Taj Mahal zusammen. Der ist eigentlich gelernter Tierarzt und Bluesmusiker aus den USA. Ende der 70er ist er dann aber unter anderem in den Senegal gereist und war danach total überzeugt, dass er seine Wurzeln bei einem Stamm in Westafrika hat. Und Taj Mahal hat daraufhin den Sound so richtig aufgesaugt von dort und sich als Roots-Musiker etabliert. Und wir hören aufgrund dieser spannenden Mischung, diesem interessanten Klang jetzt nochmal einen Song aus diesem Album. She Keeps Me.

She Keeps Me Moving. Taj Mahal und Cap Mo, die sind schon lange Kumpel, nennen sich auch ganz kurz Taj Mo, wenn sie lustig sind. Hier sind die Sounds, wir hören einen neuen Song, der kommt aus Israel vom Jazzgitarristen und Singer-Songwriter Tal Aditi, In Between World.

Haditi kommt aus Israel, lebt seit vielen Jahren in Berlin, was er seine heutige Heimat nennt, mit In Between World. Das ist ein Song von seinem ganz neuen Album Love Myself, so heißt das. Und ich finde, man hört darauf einfach, was für ein guter Gitarrist das ist. Ja, die klangliche Vielfalt da drauf neben der Gitarre kommt oben drauf. Also es ist nicht nur er mit einer Akustikgitarre, was ja sicherlich auch schön wäre, sondern er setzt dieses Gitarrenspiel, was er so gut durch sein Jazzstudium beherrscht, wunderbar ein, aber dazu kommt dann eben einfach noch so richtig wuchtige, voluminöse Momente in diesem Song In Between World. Und so klingt auch dieses Album Love Myself, was Tal Aditi vor kurzem rausgebracht hat. Wir hören The Tallest Man on Earth als nächstes, Musik aus Schweden, In Your Garden Still.

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1: Und nicht nur mit mir, sondern auch mit Ihnen. Schön, dass Sie dabei sind. Wir machen weiter mit Tokunbo und Rebecca.

I'm Still Winning, Joel. Sarah Kula war das hier in den Sounds. Der Australier ist, ja, sowas wie ein alter Bekannter hier für uns bei Bremen 2. Der hat uns nämlich mal zum Radiokonzert besucht und hat live vor Bremen 2 Publikum auf der Bühne des Sendesaals gespielt und sich unseren Interviewfragen gestellt. Das gleiche gilt auch für die nächste Band. Die war kürzlich erst bei uns zu Gast im Februar. Diese Band kommt aus Leipzig, nennt sich aber Hotel Rimini und macht nachdenklich und tief getexteten Kammerpop samt Streichern. Die sind auch mit dabei. Das sind sie jetzt, Hotel Rimini mit Karte und Gebiet.

Karte und Gebiet von Hotel Rimini. Die Leipziger Band rund um den Texter und Sänger Julius Forster hat uns, wie gesagt, Anfang des Jahres im Februar besucht. Da haben wir ein Bremen 2 Radiokonzert im Sendesaal Bremen veranstaltet. Und falls Sie nicht dabei sein konnten oder das Ganze einfach nochmal erleben wollen, Sie können das Radiokonzert samt der Gespräche noch nachhören. 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Die nächste Band wird bald live spielen, hier in der Region, und zwar in der Music Hall Worpswede. Da treten in der kommenden Woche Garnes auf, am 19. Juni, das ist nächste Woche Freitag. Falls Sie Garnes noch nicht kennen, das ist eine Familienband aus Laval, auf Deutsch Wengen, ein Dorf in den Südtiroler Dolomiten. Ursprünglich bestand die Band aus zwei Schwestern und der Cousine. Die Cousine hat sich dann im Laufe der Bandgeschichte, die auch schon ein paar Jahre lang geht, eigenen Projekten zugewandt, aber Garnes bestehen nach wie vor und machen sehr geerdete, ladinische Musik mit fröhlichem Sound. Also das lohnt sich live ganz bestimmt, kann ich mir sehr gut vorstellen, in der Music Hall. Und ich würde sagen, wir hören sie jetzt mal mit einem Track aus dem letzten Album dieser Band. Das ist von 2024. Daraus Bau Diamant.

Baudiermann von Garnis. Der Song ist aus dem Album Vives von 2024. Vives ist ladinisch und übersetzt bedeutet das, du sollst leben. Und diese Lebenslust, die hört man der Musik von Garnis unbedingt an, finde ich zumindest. Rehm 2 ist hier mit den Sounds und als nächstes hören wir Noah Schenfeld, I Love Being Tired.

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1: Weiterhin ganz herzlich willkommen zu diesen Bremen 2 Sounds. Ich habe gleich noch neue Musik dabei, unter anderem von Ellie Goulding, die ein neues Album angekündigt hat. Jetzt aber erstmal Musik von dem US-Amerikaner Grant Lee Phillips. Walk in Circles heißt der nächste Track.

Sarah and Julian, zwei deutsch-amerikanische und vor allem musikalische Geschwister waren das mit dem Song Mayflies, also Eintagsfliegen. Da geht es viel um Vergänglichkeit in diesem Song. Ich habe später noch ein zweites Musikgeschwisterpaar hier in den Sounds dabei. Jetzt aber erstmal eine Folkband aus Kanada, The Weather Station mit Where.

Das ist der Sound von The Weather Station aus Kanada. Where hieß der Song, den wir gerade gehört haben. Und jetzt möchte ich Ihnen gerne eine junge Musikerin vorstellen, die aus Småland kommt, also aus Schweden. Eine Songwriterin, Dottie Andersson, so heißt sie. Und sie bringt bald ihr Debütalbum raus, also ihre allererste Platte. Und das macht sie musikalisch und künstlerisch mit sehr viel Ernsthaftigkeit. Das Debüt soll Andersson Funeral Home heißen. Es schwingt also auf jeden Fall was Düsteres mit, auch in der Ästhetik, mit der sie ihre Musik promotet. Da ist viel Schwarz-Weiß-Fotografie, viel Bestattungsthematik. Das Wort Funeral steckt ja auch schon im Albumtitel. Und in dem Musikvideo zu dem Song, den ich Ihnen gleich zeige, da gräbt sie zum Beispiel ein tiefes Loch mit Spaten und mit Bagger sogar. So eine Art Grab für die eigenen Erinnerungen und Gefühle in Bezug auf eine Person. Also wie gesagt, das ist ein bisschen düster, was Dottie Andersson so macht mit ihrer Musik. Und gleichzeitig bringt sie so eine Art Humor mit rein. Also zum Beispiel beschreibt sie sich auf Instagram selbst nicht als Künstlerin oder als Musikerin, sondern fügt als Beschreibung unter ihrem Namen Bestattungsunternehmen und Friedhofsservice ein. Ja, und auf Facebook, da hat sie auch eine schöne Beschreibung gefunden. Da bezeichnet sie sich als Swedish Vampire born at IKEA. Also IKEA, das Möbelhaus, das lässt sie dann auch nicht raus, den Witz. Ja, wir hören sie jetzt mal. Rockig, rotzig, melancholisch mit Marlow First. Das ist eine Single von Dottie Andersson aus Schweden.

Vertrackte Rhythmen für eine vertrackte Situation. Es geht darum, jemanden gehen zu lassen, mit einem Kapitel abzuschließen, aber auch der eigenen Wut Raum zu geben. Marlow First von der Schwedin Dottie Andersson und das Album zum Track, das erscheint am 4. September und heißt Andersson Funeral Home. Weiter geht's hier in den Bremen 2 Sounds mit einem nächsten Geschwisterduo. Die Australier Angus und Julia Stone kommen sehr bald für ein Open-Air-Konzert nach Hamburg. Also schön unter freiem Himmel, das wird bestimmt eine ganz lässige, coole Veranstaltung mit den beiden. Ich finde beide, also sowohl Schwester als auch Bruder, haben sehr interessante, besondere Stimmen, sind aber auch sehr unterschiedlich. Also Angus singt sehr laid back, kratzig, lässig und Julia Stone ist auch lässig, aber dabei sehr pointiert und klar im Gesang, finde ich. Das ist jetzt eine ruhige Nummer von den beiden, Somehow, von Angus and Julia Stone, hier in den Sounds. Bei Bremen 2.

0: Somehow von Angus and Julia Stone am 26. Juni. Da spielen die beiden ein Konzert beim Hamburger Stadtpark Open Air. Und auch hier gibt es, Stand jetzt, habe ich gerade noch mal geguckt, noch Tickets zu erwerben, falls Sie denn möchten. So, mit der nächsten Band wird es noch mal so richtig schön melancholisch in den Sounds. Das können sie nämlich gut, die Mumford & Sons. Der Song heißt There Will Be Time.
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1: Und ich habe gleich unter anderem noch Musik von Katie Melua dabei oder auch eine ganz neue Single von Ellie Goulding. Da freue ich mich schon drauf. Jetzt aber erstmal die Gabriels und Remember Me.

Katie Melua mit ihrer zeitlosen Stimme und A Love Like That. Der Song ist noch nicht so alt, 2020 ist der erschienen, auf dem Album Number 8. Und das ist folgerichtig das 8. Album der Sängerin gewesen, logisch, Album Nummer 8. Seitdem hat sie auch noch mehr veröffentlicht, aber die Alben hießen dann nicht Album Nummer 9 und Album Nummer 10, obwohl es ja eigentlich nur konsequent gewesen wäre, aber gut. Naja, die Jeremy Days machen hier weiter in den Sounds bei Bremen 2. Breathe.

Karte und Gebiet von Hotel Rimini. Die Leipziger Band rund um den Texter und Sänger Julius Forster hat uns, wie gesagt, Anfang des Jahres im Februar besucht. Da haben wir ein Bremen 2 Radiokonzert im Sendesaal Bremen veranstaltet. Und falls Sie nicht dabei sein konnten oder das Ganze einfach nochmal erleben wollen, Sie können das Radiokonzert samt der Gespräche noch nachhören. Den kompletten Live-Mitschnitt finden Sie auf unserer Homepage, also bremen2.de. Die nächste Band wird bald live spielen hier in der Region, und zwar in der Music Hall Worpswede. Da treten in der kommenden Woche Garnes auf, am 19. Juni, das ist nächste Woche Freitag. Falls Sie Garnes noch nicht kennen, das ist eine Familienband aus Laval, auf Deutsch Wengen, ein Dorf in den Südtiroler Dolomiten. Ursprünglich bestand die Band aus zwei Schwestern und der Cousine. Die Cousine hat sich dann im Laufe der Bandgeschichte, die auch schon ein paar Jahre lang geht, eigenen Projekten zugewandt, aber Garnes bestehen nach wie vor und machen sehr geerdete, ladinische Musik mit fröhlichem Sound. Also das lohnt sich live ganz bestimmt, kann ich mir sehr gut vorstellen, in der Music Hall. Und ich würde sagen, wir hören sie jetzt mal mit einem Track aus dem letzten Album dieser Band. Das ist von 2024. Daraus Bau Diamant.

Baudiamann von Garnis. Der Song ist aus dem Album Vives von 2024. Vives ist ladinisch und übersetzt bedeutet das, du sollst leben. Und diese Lebenslust, die hört man der Musik von Garnis unbedingt an, finde ich zumindest. Rehm 2 ist hier mit den Sounds und als nächstes hören wir Noah Schenfeld, I Love Being Tired.

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1: Weiterhin ganz herzlich willkommen zu diesen Bremen 2 Sounds. Ich habe gleich noch neue Musik dabei, unter anderem von Ellie Goulding, die ein neues Album angekündigt hat. Jetzt aber erstmal Musik von dem US-Amerikaner Grant Lee Phillips. Walk in Circles heißt der nächste Track.

Dass du Sarah and Julian, zwei deutsch-amerikanische und vor allem musikalische Geschwister waren das, mit dem Song Mayflies, also Eintagsfliegen. Da geht's viel um Vergänglichkeit in diesem Song. Ich habe später noch ein zweites Musikgeschwisterpaar hier in den Sounds dabei. Jetzt aber erstmal eine Folkband aus Kanada, The Weather Station, mit Where.

Das ist der Sound von The Weather Station aus Kanada. Where hieß der Song, den wir gerade gehört haben. Und jetzt möchte ich Ihnen gerne eine junge Musikerin vorstellen, die aus Småland kommt, also aus Schweden. Eine Songwriterin, Dottie Andersson, so heißt sie. Und sie bringt bald ihr Debütalbum raus, also ihre allererste Platte. Und das macht sie musikalisch und künstlerisch mit sehr viel Ernsthaftigkeit. Das Debüt soll Andersson Funeral Home heißen. Es schwingt also auf jeden Fall was Düsteres mit, auch in der Ästhetik, mit der sie ihre Musik promotet. Da ist viel Schwarz-Weiß-Fotografie, viel Bestattungsthematik. Das Wort Funeral steckt ja auch schon im Albumtitel. Und in dem Musikvideo zu dem Song, den ich Ihnen gleich zeige, da gräbt sie zum Beispiel ein tiefes Loch mit Spaten und mit Bagger sogar. So eine Art Grab für die eigenen Erinnerungen und Gefühle in Bezug auf eine Person. Also wie gesagt, das ist ein bisschen düster, was Dottie Andersson so macht mit ihrer Musik. Und gleichzeitig bringt sie so eine Art Humor mit rein. Also zum Beispiel beschreibt sie sich auf Instagram selbst nicht als Künstlerin oder als Musikerin, sondern fügt als Beschreibung unter ihrem Namen Bestattungsunternehmen und Friedhofservice ein. Ja, und auf Facebook, da hat sie auch eine schöne Beschreibung gefunden. Da bezeichnet sie sich als Swedish Vampire born at IKEA. Also IKEA, das Möbelhaus, das lässt sie dann auch nicht raus, den Witz. Ja, wir hören sie jetzt mal. Rockig, rotzig, melancholisch mit Marlow First. Das ist eine Single von Dottie Andersson aus Schweden.

Vertrackte Rhythmen für eine vertrackte Situation. Es geht darum, jemanden gehen zu lassen, mit einem Kapitel abzuschließen, aber auch der eigenen Wut Raum zu geben. Marlowe First von der Schwedin Dottie Andersson und das Album zum Track, das erscheint am 4. September und heißt Andersson Funeral Home. Weiter geht's hier in den Bremen 2 Sounds mit einem nächsten Geschwisterduo. Die Australier Angus und Julia Stone kommen sehr bald für ein Open-Air-Konzert nach Hamburg. Also schön unter freiem Himmel, das wird bestimmt eine ganz lässige, coole Veranstaltung mit den beiden. Ich finde beide, also sowohl Schwester als auch Bruder, haben sehr interessante, besondere Stimmen, sind aber auch sehr unterschiedlich. Also Angus singt sehr laid back, kratzig, lässig und Julia Stone ist auch lässig, aber dabei sehr pointiert und klar im Gesang, finde ich. Das ist jetzt eine ruhige Nummer von den beiden, Somehow, von Angus and Julia Stone, hier in den Sounds. Bei Bremen 2.

0: Somehow von Angus and Julia Stone. Am 26. Juni, da spielen die beiden ein Konzert beim Hamburger Stadtpark Open Air. Und auch hier gibt es, Stand jetzt, habe ich gerade noch mal geguckt, noch Tickets zu erwerben, falls Sie denn möchten. So, mit der nächsten Band wird es noch mal so richtig schön melancholisch in den Sounds. Das können sie nämlich gut, die Mumford & Sons. Der Song heißt There Will Be Time.
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1: Und ich habe gleich unter anderem noch Musik von Katie Melua dabei oder auch eine ganz neue Single von Ellie Goulding. Da freue ich mich schon drauf. Jetzt aber erstmal die Gabriels und Remember Me.

Katie Melua mit ihrer zeitlosen Stimme und A Love Like That. Der Song ist noch nicht so alt, 2020 ist der erschienen, auf dem Album Number 8. Und das ist folgerichtig das 8. Album der Sängerin gewesen, logisch, Album Nummer 8. Seitdem hat sie auch noch mehr veröffentlicht, aber die Alben hießen dann nicht Album Nummer 9 und Album Nummer 10, obwohl es ja eigentlich nur konsequent gewesen wäre, aber gut. Naja, die Jeremy Days machen hier weiter in den Sounds bei Bremen 2. Breathe.

0: Die Jeremy Days mit Breathe hier in den Bremen 2 Sounds. Und es gibt was Neues von Ellie Goulding. Ellie Goulding ist eine britische Sängerin und Songwriterin, die schon ziemlich lange mittlerweile am Start ist. 2010, da ist sie bekannt geworden mit ihrem Debütalbum damals. Lights hieß diese Platte oder heißt diese Platte. Und schon da hat sie auf einen Mix aus elektronischer Musik und akustischen Elementen gesetzt. Ihre Stimme, die hat was sehr Klares, Helles, aber auch was sehr, sehr Kontrolliertes, finde ich. Und das passt einfach auch sehr gut zu diesem elektronischen Kontext. Und neben ihren eigenen Projekten, ihren Alben, hat sie auch immer mal wieder Feature-Auftritte gehabt und wird auch gerne geremixed. Also diese Ellie und Elektropop-Sache, das ist auf jeden Fall was Nachhaltiges. Und dieser nachhaltigen Sache, diesem Mix, dem bleibt sie auch treu, zumindest wenn es nach ihrer neuesten Single geht. Die geht nämlich musikalisch in eine ähnliche Richtung. Diese Single, die soll Vorfreude machen auf ein neues Album, das erscheint dann im September. Und der Song, der heißt Black Prada Dress. Wenn man auf den Text hört, ich spiele diesen Song ja gleich für Sie, dann klingt das, als würde sich Ellie Goulding hier über eine Person beschweren und ärgern, die irgendwie immer was an ihr auszusetzen hat. Tatsächlich ist das aber keine Person, sondern das sind die eigenen Gedanken. Das hat Ellie Goulding auch in einem Post erklärt. Also sie sagt, da geht es um ihren inneren Dialog, um ihre eigenen Unsicherheiten. Also sie nimmt mit diesem Song die eigene innere Kritikerin ins Visier. Ellie Goulding also mit neuer Musik Black Prada Dress.
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Ellie Goulding mit ihrem typischen Elektro-Pop-Mix und der neuen Single Black Prada Dress. Ich finde Ellie Goulding übrigens auch mit akustischen Versionen von ihren Songs sehr, sehr überzeugend. Die macht sie nämlich auch öfter mal. Vielleicht gibt's da ja auch was auf dem neuen Album. I Know Too Much, so soll's heißen. Und am 4. September kommt dieses neue Album dann raus. Also so ein bisschen Wartezeit ist da auf jeden Fall noch gegeben. Die nächste Musikerin, die hat zumindest auf die Musik bezogen noch nicht so eine lange Karriere hinter sich wie zum Beispiel Ellie Goulding, aber trotzdem dürfte sie vielen bekannt sein. Maya Hawke ist ihr Name und sie ist Schauspielerin. Sie spielt eine ganz, ganz zentrale Rolle in der US-Serie Stranger Things. Falls Sie die gesehen haben, Maya Hawke spielt Robin in dieser Serie. Als Musikerin löst sie sich aber von diesem Schauspielaspekt komplett und schreibt sanfte, nahbare, persönliche Songs, so wie diesen nächsten, ganz verträumten hier, Dream House.

von Mayerhawk in diesen Sounds am Donnerstagabend. Ja, und damit verabschiede ich mich. Das waren die Sounds für heute. Ich bin Sophia Fischer und ich sage Tschüss für heute. Das sind jetzt noch Cattle and Cane mit Pull Down the Moon. Bis ganz bald.

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1: Schönen guten Abend, herzlich willkommen. Wir hören Musik von einem, der wirbt dafür, dass wir uns mehr auf das besinnen, was wir alle gemeinsam haben in der Welt, anstatt die Unterschiede in den Vordergrund zu stellen. Ein ganz kluger Typ muss das sein, Kevin Morby. So heißt er, kommt aus den USA und wir hören ihn mit dem Song Gift Horse.

Das ist Musik aus Paris von der Band Les Yeux de la Tête und dem Song Le Feu Sacre in den Sounds am Montag auf Bremen 2. Und wir kommen nun zu einer Sängerin, die großer Eishockey-Fan geworden ist. Kathleen Edwards kommt aus Kanada. Klar, da ist Eishockey die Nationalsportart. Bei ihr hat es aber gedauert. Erst in ihren 20ern hat sie angefangen, eine Leidenschaft für Eishockey zu entwickeln. Und der Grund war damals schon Musik. Also Edwards, die war an der Uni, hat klassische Violine studiert und wollte gerne in einer Band spielen. Und alle Bands dort rund um die Uni in der Stadt, in der sie da war, die waren voll mit Jungs, die Eishockey gespielt haben, Eishockey geguckt haben. Also hat sie auch angefangen, sich mit dem Sport zu beschäftigen und ist dann dem Eishockey richtig verfallen. Also heute ist Kathleen Edwards 47 Jahre alt und versteckt in ihren Songs regelmäßig Anspielungen rund um Eishockey und ihren Lieblingsverein. Wir hören sie jetzt mit Options Open.

Sie hat einfach einen guten Sound, aber auch eine fantastische und angenehme Stimme. Kathleen Edwards mit einer Mischung aus Country und Americana in den Sounds bei Bremen 2. Und wir kommen zur ersten Neuvorstellung. Am Freitag ist dieser Song erschienen, kommt von einem Duo. Da ist zum einen Mike Simonetti, der ist Produzent aus New York. Und dann ist da Alexis Taylor, Mitgründer der Londoner Band Hot Chip. Die macht musikalische Tanzeinlagen. Also die haben viel Elektronik, viel Synthes in ihren Sounds. Und was Alexis Taylor jetzt in diesem neuen Projekt mit Mike Simonetti geschaffen hat, ist hier und da ähnlich. Also das kommt auch nicht ganz ohne Effekte und Synthes aus. Die Stimmung auf diesem neuen Song, die ist aber ehrlicher als das bei Hot Chip. Und was ich damit meine, ist, dass dieser elektronische Klang nicht den Charakter des Songs überlagert. Also die meiste Zeit, da steht der Gesang im Vordergrund und diese Effekte, die übertünchen und verändern nichts, sondern die untermalen und ergänzen eher. Das ist wirklich sehr cool geworden. Und deshalb hören wir jetzt Perfect Kiss, so heißt dieser neue Song.

Alexis Taylor und Mike Simonetti mit Perfect Kiss. Und Mike Simonetti, der kommt ja aus New York, Alexis Taylor aus London, hat da schon seine erfolgreiche Band Hot Chip. Und die Geschichte, wie die beiden trotzdem zusammengefunden haben, wie die sich kennengelernt haben, die ist ganz witzig. Es ist ein bisschen was, das vielleicht ihnen auch schon mal passiert ist. Einfach, dass sie aus waren, tanzen waren und die oder den DJ einfach richtig klasse fanden. Also jeder Song war ein Hit, die Übergänge waren smooth. So war das bei Alexis Taylor, als der mal in einem Club in New York war und dort den DJ einfach spitze fand, einen richtig guten Abend hatte und sich dann erkundigt hat, wer der Typ denn da ist, der da so gute Musik auflegt. Und dann hat er nicht nur den Namen Mike Simonetti erfahren, sondern hat dann beim Recherchieren auch die Projekte gefunden und die Arbeiten, die Mike Simonetti als Produzent erledigt hat, wo er alles mitgearbeitet hat. Ja, und dann ging's los zwischen den beiden. Also Alexis Taylor, der war erst Fanboy und ist jetzt Partner von Mike Simonetti. So, hier sind die Sounds und wir haben jetzt einen bekannten Song in einem ungewöhnlichen Gewand. Mal gucken, ob Sie den wirklich erkennen, was wir jetzt hören. Ich löse das gleich auf. Es ist neue Musik, aber den Song gibt's schon ewig von der Crookie Gang.

Ragazzo Solo, Ragazza Sola, so heißt dieser Song. Der ist im Original von David Bowie, klang ja so ein bisschen wie Space Oddity. Es ist auch quasi Space Oddity, es ist nämlich ein künstlereigenes Cover. David Bowie hat 1970, ein Jahr nachdem Space Oddity rausgekommen ist, den Song nochmal neu vertont, umgeschrieben und tatsächlich übersetzt auf Italienisch rausgebracht. Ragazzo Solo, Ragazza Sola, so hat er ihn genannt. Und diese Version, die wir jetzt gerade gehört haben, die war nicht von David Bowie, die war von der Crookie Gang. Die hat nämlich dieses nicht so wirklich bekannte Kapitel in David Bowies Übersetzergeschichte geschnappt und jetzt neu auf den Markt gebracht, und zwar als Teil des neuen Albums, das am Freitag erschienen ist. Ombreloni e Gru, so heißt das dritte Album mittlerweile von der Crookie Gang um Francesco Wilking, die ja immer bekannte Songs nimmt und die dann auf Italienisch übersetzt und in diesem Italo-Pop eigenen Sound rausbringt. Und davon gibt es jetzt eben 12 neue, darunter einer von David Bowie.

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1: Moin, im September, da kommt Foy Vance nach Hamburg für ein Konzert im Knust am 12. September genau. Das wird mit Sicherheit spitze, weil was dieser Nordire Foy Vance besonders gut kann, das ist anstecken, anzünden, aufrütteln mit seinem Folk. Wir hören das jetzt. Genie heißt dieser aufrüttelnde Song.

Das ist das Trio Kitty, Daisy and Lewis. Drei Geschwister, alle in ihren 30ern aus England. Daisy Durham, das ist die älteste Schwester, die spielt Schlagzeug. Lewis ist der mittlere und spielt Bass. Und Kitty ist das Küken und das steht an der Gitarre. Feeling of Wonder, so heißt der Song, den wir gerade von ihnen gehört haben. Und auch diese Band, die können Sie in diesem Jahr noch live sehen. Im Herbst sind sie für zwei Konzerte, ich sag mal im weiteren Umkreis von Bremen, Kitty, Daisy und Lewis. Und zwar am 18. Oktober in Groningen in den Niederlanden. Und am 25. Oktober in Hamburg. Hier sind die Sounds am Montagabend jetzt mit Musik von Nips van der Spoy und A House Across the River.

Wir sind die Sounds bei Bremen 2 und wenn wir schon bei Konzertempfehlungen sind, machen wir einfach weiter und zwar mit Mine. Das ist eine deutsche Poetin mit Musik voll Ironie, voll Melancholie, voll Herzschmerz, mit knalligen Sounds auch teilweise. Sehr interessante Musik, die Mine ja schon seit Jahren macht und liefert. Und sie kommt wieder mal auf Tour. Am 7. November ist Mine in Osnabrück, am 18. November in Hannover, am 19. November in Bremen im Schlachthof. Da wird sie wieder auftreten und am 20. November kommt Mine nach Hamburg und es wird dann die Killer-Tour. So, das Cover zu dieser Tour, das ist schon total schauderig. Da sieht man einen Ausschnitt von Mine. Eigentlich sieht man nur einen Ausschnitt von ihrem Kinn und dann abwärts von ihrem Dekolleté. Das ist blutverschmiert. Ja, und ihre Hände, die halten so ein bisschen ihre Brust und da klebt auch Blut an den Händen. Also Killer, so heißt die Tour, so sieht das Cover aus und das wird dann auch das 7. Studioalbum werden. Also der Titel und das Cover von Mine, Killer. Es kommt erst am 4. September raus. Deshalb vergnügen wir uns mit einem Song von ihr, der schon älter ist, immer noch toll klingt. Elefant.

0: Das ist Elefant, kommt aus dem Album Hinüber. Vor 5 Jahren hat Mine das rausgebracht. Das war vom Klang heiterer als die Platte, die aktuell ist. Baum, so heißt das aktuelle Album. Das wird ja jetzt bald abgelöst dann im September von Killer. Ich bin gespannt, wie das so klingen wird. Eher heiter oder doch dann auch eher wieder trauriger. Mine hat auf jeden Fall gerade in einem kleinen Interview erzählt, dass sie privat überhaupt gar keine fröhliche Musik hört. Das finde ich auch ganz schön heftig, wenn man nur melancholische Sachen hört. Mine wurde in diesem Interview auf jeden Fall auch gefragt, wer aus ihrer Sicht die unterschätzte Band Deutschlands ist. Und da hat sie ganz schnell sofort geantwortet, das ist AB Syndrom. Das ist ein Duo aus Berlin und wenn diese unterschätzt sind, dann wollen wir die jetzt hören.
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Overdose, so heißt der Song von AB-Syndrom aus Berlin. Bennett schreibt die Texte, Anton produziert die Beats und auch diesen oft ja mechanischen Sound, für den AB-Syndrom steht. Und die beiden beschäftigen sich in ihren Songs oft mit den großen Themen. Da ist natürlich die Liebe, aber da ist ganz oft auch der Klimaschutz, Einfluss von Ölkonzernen, die Verteilung von Geld in der Gesellschaft. Das alles ist AB-Syndrom. Das aktuelle Album ist ein Jahr alt, das heißt Implosion. Und auch das gibt's live, zum Beispiel am 14. Oktober in Hannover und am 18. Oktober in Hamburg. Sie hören die Sounds auf Bremen 2, nun mit Sebastian Maschert und Erlend Oehje, Within a Dream.

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1: Guten Abend, der Künstler Albin Lee Meldau, der begeistert uns gleich mit seinem rassigen Sound. Und der Song, der handelt von etwas, mit dem wir heute sehr wahrscheinlich alle schon in Kontakt gekommen sind, nämlich mit unserem Gewissen.

Don't Look Now, so heißt dieser Song von Jack Johnson. Vor einem Monat ist er 51 Jahre alt geworden und seine große Hymne an die Müßiggkeit, dieser ganz entspannte Song Sitting, Waiting, Wishing, ist jetzt auch schon 21 Jahre alt. Er ist aber immer noch zugange. Man kriegt nicht so viel von ihm mit, zumindest in den vergangenen Jahren, aber jetzt wird's dann doch wieder lauter um ihn herum. Gerade ist ein Dokufilm über ihn erschienen, Surfville Music, also so viel geschrieben, Surfville Music, so heißt der, und ab Donnerstag in dieser Woche läuft er auch in unseren Kinos an, in Bremen oder in Oldenburg, da wird er zum Beispiel im Cinemax gezeigt. Und der Film, der erzählt dann die Geschichte des Jungen, der auf Hawaii geboren ist, dann erst Surfer und später Musiker geworden ist, also vom Leben von Jack Johnson. Und er geht jetzt auch offenbar wieder auf Tour, also die erste nach 4 Jahren, die führt ihn allerdings vorerst nur nach Australien und Neuseeland. Aber vielleicht kommt er doch noch auch mal wieder nach Europa, vielleicht sogar nach Deutschland. Sie werden es erfahren hier in den Sounds bei Bremen 2. Und wir machen weiter mit Brent Cobb aus Georgia in den USA mit Come Home Soon.

So klingen die Sounds von Bremen 2. Vor ungefähr einem Jahr, da haben die beiden kreativen Köpfe, Taj Mahal und Capmo, ein neues Album rausgebracht. Room on the Porch haben sie das genannt. Viel Rhythmus, amerikanischer Folk und afrikanische Roots-Musik. Dieser afrikanische Einfluss, der ist nämlich spannend, der hängt mit dem Leben von Taj Mahal zusammen. Der ist eigentlich gelernter Tierarzt und Bluesmusiker aus den USA. Ende der 70er ist er dann aber unter anderem in den Senegal gereist und war danach total überzeugt, dass er seine Wurzeln bei einem Stamm in Westafrika hat. Und Taj Mahal hat daraufhin den Sound so richtig aufgesaugt von dort und sich als Roots-Musiker etabliert. Und wir hören aufgrund dieser spannenden Mischung, diesem interessanten Klang jetzt nochmal einen Song aus diesem Album. She Keeps Me.

She Keeps Me Moving. Taj Mahal und Cap Mo, die sind schon lange Kumpel, nennen sich auch ganz kurz Taj Mo, wenn sie lustig sind. Hier sind die Sounds, wir hören einen neuen Song, der kommt aus Israel vom Jazzgitarristen und Singer-Songwriter Tal Aditi, In Between World.

Tal Aditi kommt aus Israel, lebt seit vielen Jahren in Berlin, was er seine heutige Heimat nennt, mit In Between World. Das ist ein Song von seinem ganz neuen Album Love Myself, so heißt das. Und ich finde, man hört darauf einfach, was für ein guter Gitarrist das ist. Ja, die klangliche Vielfalt da drauf neben der Gitarre kommt oben drauf. Also ist nicht nur er mit einer Akustikgitarre, was ja sicherlich auch schön wäre, sondern er setzt dieses Gitarrenspiel, was er so gut durch sein Jazzstudium beherrscht, wunderbar ein. Aber dazu kommen dann eben einfach noch so richtig wuchtige, voluminöse Momente in diesem Song In Between World. Und so klingt auch dieses Album Love Myself, was Tal Aditi vor kurzem rausgebracht hat. Wir hören The Tallest Man on Earth als nächstes, Musik aus Schweden, In Your Garden Still.

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1: Guten Abend. Olivia Dean, Chappelle Roan, Arlo Parks, das sind aktuell die angesagten Sängerinnen, wenn es darum geht, über das Ohr auf schnellsten Weg unser Herz zu erreichen. Wer da, finde ich, auch schon seit einigen Jahren dazugehören sollte, ist Faye Webster. Gitarristin, Sängerin aus Georgia in den USA, 27 Jahre alt, hat auch so einen intimen Sound und aus meiner Sicht bekommt die noch nicht die Aufmerksamkeit, die sie eigentlich verdient. Wir hören sie jetzt. Faye Webster, She Won't Go Away.

Hier sind die Sounds von Bremen 2 und wir sind bei Bankhead angekommen, dem Musikprojekt von Eric Pulido. Der ist eigentlich Frontmann der US-Band Midlake. Die gibt's schon seit den späten 90ern und vor gut 10 Jahren hat er dann entschieden, nochmal was ganz Neues anzugehen, und zwar Bankhead, geschrieben B-N-Q-T, Bankhead, eine Band mit 8 Mitgliedern, einige Kumpel eben von der Band Midlake, die sind dabei, aber auch aus anderen wirklich großen Bands, also der Sänger der Rockband Franz Ferdinand ist mit dabei, Alex Kaprainos oder auch Ben Bridwell von der Band of Horses, und wir hören jetzt dieses Großprojekt Bankhead mit Unlikely Force.

Und wir kommen zu einer Künstlerin aus Köln. Maika nennt sie sich, eine ganz spannende Künstlerin, die Jazz studiert hat, unter anderem in Essen und Kopenhagen, und dann auch ihr erstes Album rausgebracht hat, ihr Debütalbum, nachdem sie vorher unter anderem mit der Band, dem Quartett der Weiße Panda, auch mehrfach durch Europa und Asien getourt ist. Das war ein Jazzquartett, und ihr erstes Soloalbum, Holy Noon, hieß das. Das war dann auch sehr jazzig, hatte sehr viele Jazz-Anleihen, war auch dann für den Deutschen Jazzpreis nominiert. So, jetzt gibt's, das war 2024, jetzt gibt's 2 Jahre später was Neues von Maika Küster, so heißt diese Multi-Instrumentalistin, die sich auf der Bühne nur Maika nennt, und zwar ein Mini-Album, eine kleine EP, in der sie schon andeutet, wo es denn jetzt mit ihr hingehen soll, nämlich weg von diesem sehr jazzhaftigen Klang, doch eher in Richtung 90er Jahre, vielleicht auch ein bisschen 80er Jahre, die Zeit der Drum Machine, der Zeit der computerproduzierten Club-Songs. Es ist jetzt nicht wirklich Disco, was wir jetzt hören, aber es klingt doch schon sehr nach einer ganz anderen Welt. Interessante neue Musik von einer aus dem Jazz, von Maika. Wir hören 2 Songs von dieser kleinen EP. Der erste ist der Titeltrack, Senza Padroni, Baby.

Maika nennt sich diese Künstlerin. Maika Küster heißt sie im wahren Leben, kommt aus Köln und hat mit Senza Padroni Baby eine neue EP rausgebracht, ein Mini-Album, das war der Titeltrack. Und wir hören uns noch einen von diesen neuen Songs an, mit denen sie sich sehr gewandelt hat, vom Jazzigen hin jetzt eher deutlich mehr zum poppigen, elektronischen. Das ist Walk With You.

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1: Neue Musik aus Köln von der Künstlerin Maika, Walk With You heißt der Song. Sie nennt als Inspiration selbst Billie Holiday, Ella Fitzgerald, aber dann auch Bands wie The Clash oder The Cure. Also ihr Repertoire, zumindest was auf ihrer Playlist ist, ist sehr verschieden zwischen Jazz und New Wave und Rock. Und diese neue EP Senza Padroni Baby, die hat eben auch jetzt einen ganz neuen Klang als den wir bisher von ihr kannten. Von Maika, die, das finde ich auch noch über sie sehr interessant, Mitbegründerin ist eines feministischen Kollektivs. Peng heißt das, und das sorgt für mehr Sichtbarkeit von Frauen und Flinterpersonen im Jazz. Dafür steht Maika auch. Walk With You haben wir gerade gehört. Neuen Song von ihr in den Sounds bei Bremen 2.

Die Tindersticks sind das hier in den Sounds auf Bremen 2 mit dem Song Always a Stranger, kommt aus ihrem aktuellsten Album Soft Tissue. Ich bin Julian Bayer, ich wünsche Ihnen eine angenehme Woche. Machen Sie es gut, bis bald.

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1: Und heute mit neuer Musik von Taylor Swift, die aus guten Gründen zu ihren Country-Wurzeln zurückgekehrt ist. Außerdem geht's musikalisch um die Fußball-WM, die ja heute Abend startet. Und ich habe Neuveröffentlichungen dabei, außerdem Konzerttipps. Also ich würde sagen, wir legen einfach direkt los. Schön, dass Sie dabei sind und hallo!

Vogelberg heißt der Mann hinter diesem Song. Ein US-amerikanischer Singer-Songwriter, gerade mit Heart Hotels. Da besingt er ein in die Jahre gekommenes Hotel, das mal ein paar Veränderungen braucht, das entstaubt werden muss, um zu schauen, was dort noch alles zu finden ist. Und das ist natürlich eine Metapher für die eigene Gefühlswelt, daher sicherlich auch der Titel Heart Hotels. Emily Barker macht hier weiter in den Sounds bei Bremen 2, jetzt mit The Woman Who Planted Trees.

Das ist der Sound von The Weather Station aus Kanada. Where hieß der Song, den wir gerade gehört haben. Und jetzt möchte ich Ihnen gerne eine junge Musikerin vorstellen, die aus Småland kommt, also aus Schweden. Eine Songwriterin, Dottie Andersson, so heißt sie. Und sie bringt bald ihr Debütalbum raus, also ihre allererste Platte. Und das macht sie musikalisch und künstlerisch mit sehr viel Ernsthaftigkeit. Das Debüt soll Andersson Funeral Home heißen. Es schwingt also auf jeden Fall was Düsteres mit, auch in der Ästhetik, mit der sie ihre Musik promotet. Da ist viel Schwarz-Weiß-Fotografie, viel Bestattungsthematik. Das Wort Funeral steckt ja auch schon im Albumtitel. Und in dem Musikvideo zu dem Song, den ich Ihnen gleich zeige, da gräbt sie zum Beispiel ein tiefes Loch mit Spaten und mit Bagger sogar. So eine Art Grab für die eigenen Erinnerungen und Gefühle in Bezug auf eine Person. Also wie gesagt, das ist ein bisschen düster, was Dottie Andersson so macht mit ihrer Musik. Und gleichzeitig bringt sie so eine Art Humor mit rein. Also zum Beispiel beschreibt sie sich auf Instagram selbst nicht als Künstlerin oder als Musikerin, sondern fügt als Beschreibung unter ihrem Namen Bestattungsunternehmen und Friedhofservice ein. Ja, und auf Facebook, da hat sie auch eine schöne Beschreibung gefunden. Da bezeichnet sie sich als Swedish Vampire born at IKEA. Also IKEA, das Möbelhaus, das lässt sie dann auch nicht raus, den Witz. Ja, wir hören sie jetzt mal. Rockig, rotzig, melancholisch mit Marlow First. Das ist eine Single von Dottie Andersson aus Schweden.

eigenen Wut Raum zu geben. Marlow First von der Schwedin Dottie Andersson und das Album zum Track, das erscheint am 4. September und heißt Andersson Funeral Home. Weiter geht's hier in den Bremen 2 Sounds mit einem nächsten Geschwisterduo. Die Australier Angus und Julia Stone kommen sehr bald für ein Open-Air-Konzert nach Hamburg. Also schön unter freiem Himmel. Das wird bestimmt eine ganz lässige, coole Veranstaltung mit den beiden. Ich finde beide, also sowohl Schwester als auch Bruder, haben sehr interessante, besondere Stimmen, sind aber auch sehr unterschiedlich. Also Angus singt sehr laid-back, kratzig, lässig und Julia Stone ist auch lässig, aber dabei sehr pointiert und klar im Gesang, finde ich. Das ist jetzt eine ruhige Nummer von den beiden, Somehow, von Angus and Julia Stone, hier in den Sounds bei Bremen 2.

0: Somehow von Angus and Julia Stone am 26. Juni. Da spielen die beiden ein Konzert beim Hamburger Stadtpark Open Air. Und auch hier gibt es, Stand jetzt, habe ich gerade noch mal geguckt, noch Tickets zu erwerben, falls Sie denn möchten. So, mit der nächsten Band wird es noch mal so richtig schön melancholisch in den Sounds. Das können sie nämlich gut, die Mumford & Sons. Der Song heißt There Will Be Time.
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1: Und ich habe gleich unter anderem noch Musik von Katie Melua dabei oder auch eine ganz neue Single von Ellie Goulding. Da freue ich mich schon drauf. Jetzt aber erstmal die Gabriels und Remember Me.

Katie Melua mit ihrer zeitlosen Stimme und A Love Like That. Der Song ist noch nicht so alt, 2020 ist der erschienen, auf dem Album Number 8. Und das ist folgerichtig das 8. Album der Sängerin gewesen, logisch, Album Nummer 8. Seitdem hat sie auch noch mehr veröffentlicht, aber die Alben hießen dann nicht Album Nummer 9 und Album Nummer 10, obwohl es ja eigentlich nur konsequent gewesen wäre, aber gut. Naja, die Jeremy Days machen hier weiter in den Sounds bei Bremen 2. Breathe.

0: Die Jeremy Days mit Breathe hier in den Bremen 2 Sounds. Und es gibt was Neues von Ellie Goulding. Ellie Goulding ist eine britische Sängerin und Songwriterin, die schon ziemlich lange mittlerweile am Start ist. 2010, da ist sie bekannt geworden mit ihrem Debütalbum damals. Lights hieß diese Platte oder heißt diese Platte. Und schon da hat sie auf einen Mix aus elektronischer Musik und akustischen Elementen gesetzt. Ihre Stimme, die hat was sehr Klares, Helles, aber auch was sehr, sehr Kontrolliertes, finde ich. Und das passt einfach auch sehr gut zu diesem elektronischen Kontext. Und neben ihren eigenen Projekten, ihren Alben, hat sie auch immer mal wieder Feature-Auftritte gehabt und wird auch gerne geremixed. Also diese Ellie und Elektropop-Sache, das ist auf jeden Fall was Nachhaltiges. Und dieser nachhaltigen Sache, diesem Mix, dem bleibt sie auch treu, zumindest wenn es nach ihrer neuesten Single geht. Die geht nämlich musikalisch in eine ähnliche Richtung. Diese Single, die soll Vorfreude machen auf ein neues Album, das erscheint dann im September. Und der Song, der heißt Black Prada Dress. Wenn man auf den Text hört, ich spiele diesen Song ja gleich für Sie, dann klingt das, als würde sich Ellie Goulding hier über eine Person beschweren und ärgern, die irgendwie immer was an ihr auszusetzen hat. Tatsächlich ist das aber keine Person, sondern das sind die eigenen Gedanken. Das hat Ellie Goulding auch in einem Post erklärt. Also sie sagt, da geht es um ihren inneren Dialog, um ihre eigenen Unsicherheiten. Also sie nimmt mit diesem Song die eigene innere Kritikerin ins Visier. Ellie Goulding also mit neuer Musik Black Prada Dress.
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Ellie Goulding mit ihrem typischen Elektro-Pop-Mix und der neuen Single Black Prada Dress. Ich finde Ellie Goulding übrigens auch mit akustischen Versionen von ihren Songs sehr, sehr überzeugend. Die macht sie nämlich auch öfter mal. Vielleicht gibt's da ja auch was auf dem neuen Album. I Know Too Much, so soll's heißen. Und am 4. September kommt dieses neue Album dann raus. Also so ein bisschen Wartezeit ist da auf jeden Fall noch gegeben. Die nächste Musikerin, die hat zumindest auf die Musik bezogen noch nicht so eine lange Karriere hinter sich wie zum Beispiel Ellie Goulding, aber trotzdem dürfte sie vielen bekannt sein. Maya Hawke ist ihr Name und sie ist Schauspielerin. Sie spielt eine ganz, ganz zentrale Rolle in der US-Serie Stranger Things. Falls Sie die gesehen haben, Maya Hawke spielt Robin in dieser Serie. Als Musikerin löst sie sich aber von diesem Schauspielaspekt komplett und schreibt sanfte, nahbare, persönliche Songs, so wie diesen nächsten, ganz verträumten hier, Dream House.

Dreamhouse von Mayerhawk in diesen Sounds am Donnerstagabend. Ja, und damit verabschiede ich mich. Das waren die Sounds für heute. Ich bin Sophia Fischer und ich sage Tschüss für heute. Das sind jetzt noch Cattle and Cane mit Pull Down the Moon. Bis ganz bald. 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
1: Schönen guten Abend, herzlich willkommen. Wir hören Musik von einem, der wirbt dafür, dass wir uns mehr auf das besinnen, was wir alle gemeinsam haben in der Welt, anstatt die Unterschiede in den Vordergrund zu stellen. Ein ganz kluger Typ muss das sein, Kevin Morby. So heißt er, kommt aus den USA und wir hören ihn mit dem Song Gift Horse.

Das ist Musik aus Paris von der Band Les Yeux de la Tête und dem Song Le Feu Sacre in den Sounds am Montag auf Bremen 2. Und wir kommen nun zu einer Sängerin, die großer Eishockey-Fan geworden ist. Kathleen Edwards kommt aus Kanada. Klar, da ist Eishockey die Nationalsportart. Bei ihr hat es aber gedauert. Erst in ihren 20ern hat sie angefangen, eine Leidenschaft für Eishockey zu entwickeln. Und der Grund war damals schon Musik. Also Edwards, die war an der Uni, hat klassische Violine studiert und wollte gerne in einer Band spielen. Und alle Bands dort rund um die Uni in der Stadt, in der sie da war, die waren voll mit Jungs, die Eishockey gespielt haben, Eishockey geguckt haben. Also hat sie auch angefangen, sich mit dem Sport zu beschäftigen und ist dann dem Eishockey richtig verfallen. Also heute ist Kathleen Edwards 47 Jahre alt und versteckt in ihren Songs regelmäßig Anspielungen rund um Eishockey und ihren Lieblingsverein. Wir hören sie jetzt mit Options Open.

Sie hat einfach einen guten Sound, aber auch eine fantastische und angenehme Stimme. Kathleen Edwards mit einer Mischung aus Country und Americana in den Sounds bei Bremen 2. Und wir kommen zur ersten Neuvorstellung. Am Freitag ist dieser Song erschienen, kommt von einem Duo. Da ist zum einen Mike Simonetti, der ist Produzent aus New York. Und dann ist da Alexis Taylor, Mitgründer der Londoner Band Hot Chip. Die macht musikalische Tanzeinlagen, also die haben viel Elektronik, viel Synthes in ihren Sounds. Und was Alexis Taylor jetzt in diesem neuen Projekt mit Mike Simonetti geschaffen hat, ist hier und da ähnlich. Also das kommt auch nicht ganz ohne Effekte und Synthes aus. Die Stimmung auf diesem neuen Song, die ist aber ehrlicher als das bei Hot Chip. Und was ich damit meine, ist, dass dieser elektronische Klang nicht den Charakter des Songs überlagert. Also die meiste Zeit, da steht der Gesang im Vordergrund und diese Effekte, die übertünchen und verändern nichts, sondern die untermalen und ergänzen eher. Das ist wirklich sehr cool geworden. Und deshalb hören wir jetzt Perfect Kiss, so heißt dieser neue Song.

Alexis Taylor und Mike Simonetti mit Perfect Kiss. Und Mike Simonetti, der kommt ja aus New York, Alexis Taylor aus London, hat da schon seine erfolgreiche Band Hot Chip. Und die Geschichte, wie die beiden trotzdem zusammengefunden haben, wie die sich kennengelernt haben, die ist ganz witzig. Es ist so ein bisschen was, das vielleicht ihnen auch schon mal passiert ist. Einfach, dass sie aus waren, tanzen waren und die oder den DJ einfach richtig klasse fanden. Also jeder Song war ein Hit, die Übergänge waren smooth. So war das bei Alexis Taylor, als der mal in einem Club in New York war und dort den DJ einfach spitze fand, einen richtig guten Abend hatte und sich dann erkundigt hat, wer der Typ denn da ist, der da so gute Musik auflegt. Und dann hat er nicht nur den Namen Mike Simonetti erfahren, sondern hat dann beim Recherchieren auch die Projekte gefunden und die Arbeiten, die Mike Simonetti als Produzent erledigt hat, wo er alles mitgearbeitet hat. Ja, und dann ging's los zwischen den beiden. Also Alexis Taylor, der war erst Fanboy und ist jetzt Partner von Mike Simonetti. So, hier sind die Sounds und wir haben jetzt einen bekannten Song in einem ungewöhnlichen Gewand. Mal gucken, ob Sie den wirklich erkennen, was wir jetzt hören. Ich löse das gleich auf. Es ist neue Musik, aber den Song gibt's schon ewig von der Crookie Gang.

Ragazzo Solo, Ragazza Sola, so heißt dieser Song. Der ist im Original von David Bowie, klang ja so ein bisschen wie Space Oddity. Es ist auch quasi Space Oddity, es ist nämlich ein künstlereigenes Cover. David Bowie hat 1970, ein Jahr nachdem Space Oddity rausgekommen ist, den Song nochmal neu vertont, umgeschrieben und tatsächlich übersetzt auf Italienisch rausgebracht. Ragazzo Solo, Ragazza Sola, so hat er ihn genannt. Und diese Version, die wir jetzt gerade gehört haben, die war nicht von David Bowie, die war von der Crookie Gang. Die hat nämlich dieses nicht so wirklich bekannte Kapitel in David Bowies Übersetzergeschichte geschnappt und jetzt neu auf den Markt gebracht, und zwar als Teil des neuen Albums, das am Freitag erschienen ist. Ombreloni e Gru, so heißt das dritte Album mittlerweile von der Crookie Gang um Francesco Wilking, die ja immer bekannte Songs nimmt und die dann auf Italienisch übersetzt und in diesem Italo-Pop eigenen Sound rausbringt. Und davon gibt es jetzt eben 12 neue, darunter einer von David Bowie.

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1: Moin, im September, da kommt Foy Vance nach Hamburg für ein Konzert im Knust, am 12. September genau. Das wird mit Sicherheit spitze, weil was dieser Nordire Foy Vance besonders gut kann, das ist anstecken, anzünden, aufrütteln mit seinem Folk. Wir hören das jetzt. Genie heißt dieser aufrüttelnde Song.

Das ist das Trio Kitty, Daisy and Lewis, drei Geschwister, alle in ihren 30ern aus England. Daisy Durham, das ist die älteste Schwester, die spielt Schlagzeug. Lewis ist der mittlere und spielt Bass. Und Kitty ist das Küken und das steht an der Gitarre. Feeling of Wonder, so heißt der Song, den wir gerade von ihnen gehört haben. Und auch diese Band, die können Sie in diesem Jahr noch live sehen. Im Herbst sind sie für zwei Konzerte, ich sag mal im weiteren Umkreis von Bremen, Kitty, Daisy und Lewis. Und zwar am 18. Oktober in Groningen in den Niederlanden. Und am 25. Oktober in Hamburg. Hier sind die Sounds am Montagabend jetzt mit Musik von Nips van der Spoy und A House Across the River.

Hier sind die Sounds bei Bremen 2 und wenn wir schon bei Konzertempfehlungen sind, machen wir einfach weiter und zwar mit Mine. Das ist eine deutsche Poetin mit Musik voll Ironie, voll Melancholie, voll Herzschmerz, mit knalligen Sounds auch teilweise. Sehr interessante Musik, die Mine ja schon seit Jahren macht und liefert und sie kommt wieder mal auf Tour. Am 7. November ist Mine in Osnabrück, am 18. November in Hannover, am 19. November in Bremen im Schlachthof. Da wird sie wieder auftreten und am 20. November kommt Mine nach Hamburg und es wird dann die Killer-Tour. So, das Cover zu dieser Tour, das ist schon total schauderig. Da sieht man einen Ausschnitt von Mine. Eigentlich sieht man nur einen Ausschnitt von ihrem Kinn und dann abwärts von ihrem Dekolleté. Das ist blutverschmiert. Ja, und ihre Hände, die halten so ein bisschen ihre Brust und da klebt auch Blut an den Händen. Also Killer, so heißt die Tour, so sieht das Cover aus und das wird dann auch das 7. Studioalbum werden. Also der Titel und das Cover von Mine, Killer. Es kommt erst am 4. September raus. Deshalb vergnügen wir uns mit einem Song von ihr, der schon älter ist, immer noch toll klingt. Elefant.

0: Das ist Elefant, kommt aus dem Album Hinüber. Vor 5 Jahren hat Mine das rausgebracht. Das war vom Klang heiterer als die Platte, die aktuell ist. Baum, so heißt das aktuelle Album. Das wird ja jetzt bald abgelöst, dann im September von Killer. Ich bin gespannt, wie das so klingen wird. Eher heiter oder doch dann auch eher wieder trauriger. Mine hat auf jeden Fall gerade in einem kleinen Interview erzählt, dass sie privat überhaupt gar keine fröhliche Musik hört. Das finde ich auch ganz schön heftig, wenn man nur melancholische Sachen hört. Mine wurde in diesem Interview auf jeden Fall auch gefragt, wer aus ihrer Sicht die unterschätzte Band Deutschlands ist. Und da hat sie ganz schnell sofort geantwortet, das ist AB Syndrom. Das ist ein Duo aus Berlin und wenn diese unterschätzt sind, dann wollen wir die jetzt hören.
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Overdose, so heißt der Song von AB-Syndrom aus Berlin. Bennett schreibt die Texte, Anton produziert die Beats und auch diesen oft ja mechanischen Sound, für den AB-Syndrom steht. Und die beiden beschäftigen sich in ihren Songs oft mit den großen Themen. Da ist natürlich die Liebe, aber da ist ganz oft auch der Klimaschutz, Einfluss von Ölkonzernen, die Verteilung von Geld in der Gesellschaft. Das alles ist AB-Syndrom. Das aktuelle Album ist ein Jahr alt, das heißt Implosion. Und auch das gibt's live, zum Beispiel am 14. Oktober in Hannover und am 18. Oktober in Hamburg. Sie hören die Sounds auf Bremen 2, nun mit Sebastian Maschert und Erlend Öje, Within a Dream.

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1: Guten Abend, der Künstler Albin Lee Meldau. Der begeistert uns gleich mit seinem rassigen Sound und der Song, der handelt von etwas, mit dem wir heute sehr wahrscheinlich alle schon in Kontakt gekommen sind, nämlich mit unserem Gewissen.

Don't Look Now, so heißt dieser Song von Jack Johnson. Vor einem Monat ist er 51 Jahre alt geworden und seine große Hymne an die Müßiggkeit, dieser ganz entspannte Song Sitting, Waiting, Wishing, ist jetzt auch schon 21 Jahre alt. Er ist aber immer noch zugange. Man kriegt nicht so viel von ihm mit, zumindest in den vergangenen Jahren, aber jetzt wird es dann doch wieder lauter um ihn herum. Gerade ist ein Dokufilm über ihn erschienen, Surfill Music, also so viel geschrieben, Surfill Music, so heißt der, und ab Donnerstag in dieser Woche läuft er auch in unseren Kinos an, in Bremen oder in Oldenburg, da wird er zum Beispiel im Cinemax gezeigt. Und der Film, der erzählt dann die Geschichte des Jungen, der auf Hawaii geboren ist, dann erst Surfer und später Musiker geworden ist, also vom Leben von Jack Johnson. Und er geht jetzt auch offenbar wieder auf Tour, also die erste nach 4 Jahren, die führt ihn allerdings vorerst nur nach Australien und Neuseeland. Aber vielleicht kommt er doch noch auch mal wieder nach Europa, vielleicht sogar nach Deutschland. Sie werden es erfahren hier in den Sounds bei Bremen 2. Und wir machen weiter mit Brent Cobb aus Georgia in den USA mit Come Home Soon.

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Vor ungefähr einem Jahr, da haben die beiden kreativen Köpfe, Taj Mahal und Capmo, ein neues Album rausgebracht. Room on the Porch haben sie das genannt. Viel Rhythmus, amerikanischer Folk und afrikanische Roots-Musik. Dieser afrikanische Einfluss, der ist nämlich spannend, der hängt mit dem Leben von Taj Mahal zusammen. Der ist eigentlich gelernter Tierarzt und Bluesmusiker aus den USA. Ende der 70er ist er dann aber unter anderem in den Senegal gereist und war danach total überzeugt, dass er seine Wurzeln bei einem Stamm in Westafrika hat. Und Taj Mahal hat daraufhin den Sound so richtig aufgesaugt von dort und sich als Roots-Musiker etabliert. Und wir hören aufgrund dieser spannenden Mischung, diesem interessanten Klang, jetzt nochmal einen Song aus diesem Album, She Keeps Me Moving.

She Keeps Me Moving. Taj Mahal und Cap Mo, die sind schon lange Kumpel, nennen sich auch ganz kurz Taj Mo, wenn sie lustig sind. Hier sind die Sounds, wir hören einen neuen Song, der kommt aus Israel vom Jazz-Gitarristen und Singer-Songwriter Tal Aditi, In Between World.

Tal Aditi kommt aus Israel, lebt seit vielen Jahren in Berlin, was er seine heutige Heimat nennt, mit In Between World. Es ist ein Song von seinem ganz neuen Album Love Myself, so heißt das. Und ich finde, man hört darauf einfach, was für ein guter Gitarrist das ist. Ja, die klangliche Vielfalt da drauf neben der Gitarre kommt oben drauf. Also es ist nicht nur er mit einer Akustikgitarre, was ja sicherlich auch schön wäre, sondern er setzt dieses Gitarrenspiel, was er so gut durch sein Jazzstudium beherrscht, wunderbar ein, aber dazu kommen dann eben einfach noch so richtig wuchtige, voluminöse Momente in diesem Song In Between World. Und so klingt auch dieses Album Love Myself, was Tal Aditi vor kurzem rausgebracht hat. Wir hören The Tallest Man on Earth als nächstes, Musik aus Schweden, In Your Garden Still.

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1: Guten Abend. Olivia Dean, Chappelle Roan, Arlo Parks, das sind aktuell die angesagten Sängerinnen, wenn es darum geht, über das Ohr auf schnellsten Weg unser Herz zu erreichen. Wer da, finde ich, auch schon seit einigen Jahren dazugehören sollte, ist Faye Webster, Gitarristin, Sängerin aus Georgia in den USA, 27 Jahre alt, hat auch so einen intimen Sound und aus meiner Sicht bekommt die noch nicht die Aufmerksamkeit, die sie eigentlich verdient. Wir hören sie jetzt. Faye Webster, She Won't Go Away.

Das ist das Trio Kitty, Daisy and Lewis, drei Geschwister, alle in ihren 30ern aus England. Daisy Durham, das ist die älteste Schwester, die spielt Schlagzeug, Lewis ist der mittlere und spielt Bass und Kitty ist das Küken und das steht an der Gitarre. Feeling of Wonder, so heißt der Song, den wir gerade von Ihnen gehört haben. Und auch diese Band, die können Sie in diesem Jahr noch live sehen. Im Herbst sind sie für zwei Konzerte, ich sag mal im weiteren Umkreis von Bremen, Kitty, Daisy und Lewis, und zwar am 18. Oktober in Groningen in den Niederlanden. Und am 25. Oktober in Hamburg. Hier sind die Sounds am Montagabend jetzt mit Musik von Nips van der Spoy und A House Across the River.

Hier sind die Sounds bei Bremen 2 und wenn wir schon bei Konzertempfehlungen sind, machen wir einfach weiter und zwar mit Mine. Das ist eine deutsche Poetin mit Musik voll Ironie, voll Melancholie, voll Herzschmerz, mit knalligen Sounds auch teilweise. Sehr interessante Musik, die Mine ja schon seit Jahren macht und liefert. Und sie kommt wieder mal auf Tour. Am 7. November ist Mine in Osnabrück, am 18. November in Hannover, am 19. November in Bremen im Schlachthof. Da wird sie wieder auftreten und am 20. November kommt Mine nach Hamburg und es wird dann die Killer-Tour. So, das Cover zu dieser Tour, das ist schon total schauderig. Da sieht man einen Ausschnitt von Mine. Eigentlich sieht man nur einen Ausschnitt von ihrem Kinn und dann abwärts von ihrem Dekolleté. Das ist blutverschmiert. Ja, und ihre Hände, die halten so ein bisschen ihre Brust und da klebt auch Blut an den Händen. Also Killer, so heißt die Tour, so sieht das Cover aus und das wird dann auch das 7. Studioalbum werden. Also der Titel und das Cover von Mine, Killer. Es kommt erst am 4. September raus. Deshalb vergnügen wir uns mit einem Song von ihr, der schon älter ist, immer noch toll klingt. Elefant. Musik.

0: Das ist Elefant, kommt aus dem Album Hinüber. Vor 5 Jahren hat Mine das rausgebracht. Das war vom Klang heiterer als die Platte, die aktuell ist. Baum, so heißt das aktuelle Album. Das wird ja jetzt bald abgelöst dann im September von Killer. Ich bin gespannt, wie das so klingen wird. Eher heiter oder doch dann auch eher wieder trauriger. Mine hat auf jeden Fall gerade in einem kleinen Interview erzählt, dass sie privat überhaupt gar keine fröhliche Musik hört. Das finde ich auch ganz schön heftig, wenn man nur melancholische Sachen hört. Mine wurde in diesem Interview auf jeden Fall auch gefragt, wer aus ihrer Sicht die unterschätzte Band Deutschlands ist. Und da hat sie ganz schnell sofort geantwortet, das ist AB Syndrom. Das ist ein Duo aus Berlin und wenn diese unterschätzt sind, dann wollen wir die jetzt hören.
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Overdose, so heißt der Song von AB-Syndrom aus Berlin. Bennett schreibt die Texte, Anton produziert die Beats und auch diesen oft ja mechanischen Sound, für den AB-Syndrom steht, und die beiden beschäftigen sich in ihren Songs oft mit den großen Themen. Da ist natürlich die Liebe, aber da ist ganz oft auch der Klimaschutz, Einfluss von Ölkonzernen, die Verteilung von Geld in der Gesellschaft, das alles ist AB-Syndrom. Das aktuelle Album ist ein Jahr alt, das heißt Implosion, und auch das gibt's live, zum Beispiel am 14. Oktober in Hannover und am 18. Oktober in Hamburg. Sie hören die Sounds auf Bremen 2, nun mit Sebastian Maschert und Erlend Oehje, Within a Dream.

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1: Guten Abend, der Künstler Albin Lee Meldau, der begeistert uns gleich mit seinem rassigen Sound. Und der Song, der handelt von etwas, mit dem wir heute sehr wahrscheinlich alle schon in Kontakt gekommen sind, nämlich mit unserem Gewissen.

Don't Look Now, so heißt dieser Song von Jack Johnson. Vor einem Monat ist er 51 Jahre alt geworden und seine große Hymne an die Müßiggkeit, dieser ganz entspannte Song Sitting, Waiting, Wishing, ist jetzt auch schon 21 Jahre alt. Er ist aber immer noch zugange. Man kriegt nicht so viel von ihm mit, zumindest in den vergangenen Jahren, aber jetzt wird's dann doch wieder lauter um ihn herum. Gerade ist ein Dokufilm über ihn erschienen, Surfville Music, also so viel geschrieben, Surfville Music, so heißt der, und ab Donnerstag in dieser Woche läuft er auch in unseren Kinos an, in Bremen oder in Oldenburg, da wird er zum Beispiel im Cinemax gezeigt. Und der Film, der erzählt dann die Geschichte des Jungen, der auf Hawaii geboren ist, dann erst Surfer und später Musiker geworden ist, also vom Leben von Jack Johnson. Und er geht jetzt auch offenbar wieder auf Tour, also die erste nach 4 Jahren, die führt ihn allerdings vorerst nur nach Australien und Neuseeland. Aber vielleicht kommt er doch noch auch mal wieder nach Europa, vielleicht sogar nach Deutschland. Sie werden es erfahren hier in den Sounds bei Bremen 2. Und wir machen weiter mit Brent Cobb aus Georgia in den USA mit Come Home Soon.

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Vor ungefähr einem Jahr, da haben die beiden kreativen Köpfe, Taj Mahal und Capmo, ein neues Album rausgebracht. Room on the Porch haben sie das genannt. Viel Rhythmus, amerikanischer Folk und afrikanische Roots-Musik. Dieser afrikanische Einfluss, der ist nämlich spannend, der hängt mit dem Leben von Taj Mahal zusammen. Der ist eigentlich gelernter Tierarzt und Bluesmusiker aus den USA. Ende der 70er ist er dann aber unter anderem in den Senegal gereist und war danach total überzeugt, dass er seine Wurzeln bei einem Stamm in Westafrika hat. Und Taj Mahal hat daraufhin den Sound so richtig aufgesaugt von dort und sich als Roots-Musiker etabliert. Und wir hören aufgrund dieser spannenden Mischung, diesem interessanten Klang, jetzt nochmal einen Song aus diesem Album, She Keeps Me Moving.

She Keeps Me Moving. Taj Mahal und Cap Mo, die sind schon lange Kumpel, nennen sich auch ganz kurz Taj Mo, wenn sie lustig sind. Hier sind die Sounds, wir hören einen neuen Song, der kommt aus Israel vom Jazzgitarristen und Singer-Songwriter Tal Aditi, In Between World.

Tal Aditi kommt aus Israel, lebt seit vielen Jahren in Berlin, was er seine heutige Heimat nennt, mit In Between World. Es ist ein Song von seinem ganz neuen Album Love Myself, so heißt das. Und ich finde, man hört darauf einfach, was für ein guter Gitarrist das ist. Ja, die klangliche Vielfalt da drauf neben der Gitarre kommt oben drauf. Also es ist nicht nur er mit einer Akustikgitarre, was ja sicherlich auch schön wäre, sondern er setzt dieses Gitarrenspiel, was er so gut durch sein Jazzstudium beherrscht, wunderbar ein. Aber dazu kommen dann eben einfach noch so richtig wuchtige, voluminöse Momente in diesem Song In Between World. Und so klingt auch dieses Album Love Myself, was Tal Aditi vor kurzem rausgebracht hat. Wir hören The Tallest Man on Earth als nächstes, Musik aus Schweden, In Your Garden Still.

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1: Guten Abend. Olivia Dean, Chappell Roan, Arlo Parks, das sind aktuell die angesagten Sängerinnen, wenn es darum geht, über das Ohr auf schnellsten Weg unser Herz zu erreichen. Wer da, finde ich, auch schon seit einigen Jahren dazugehören sollte, ist Faye Webster, Gitarristin, Sängerin aus Georgia in den USA, 27 Jahre alt, hat auch so einen intimen Sound und aus meiner Sicht bekommt die noch nicht die Aufmerksamkeit, die sie eigentlich verdient. Wir hören sie jetzt. Faye Webster, She Won't Go Away.

Hier sind die Sounds von Bremen 2 und wir sind bei Bankhead angekommen, dem Musikprojekt von Eric Pulido. Der ist eigentlich Frontmann der US-Band Midlake. Die gibt's schon seit den späten 90ern und vor gut 10 Jahren hat er dann entschieden, nochmal was ganz Neues anzugehen, und zwar Bankhead, geschrieben BNQT Bankhead, eine Band mit 8 Mitgliedern. Einige Kumpel eben von der Band Midlake, die sind dabei, aber auch aus anderen wirklich großen Bands. Also der Sänger der Rockband Franz Ferdinand ist mit dabei, Alex Kapranos oder auch Ben Bridwell von der Band of Horses, und wir hören jetzt dieses Großprojekt Bankhead mit Unlikely Force.

Und wir kommen zu einer Künstlerin aus Köln. Maika nennt sie sich, eine ganz spannende Künstlerin, die Jazz studiert hat, unter anderem in Essen und Kopenhagen, und dann auch ihr erstes Album rausgebracht hat, ihr Debütalbum, nachdem sie vorher unter anderem mit der Band, dem Quartett Der Weiße Panda, auch mehrfach durch Europa und Asien getourt ist. Das war ein Jazzquartett, und ihr erstes Soloalbum, Holy Noon, hieß das. Das war dann auch sehr jazzig, hatte sehr viele Jazzanleihen, war auch dann für den Deutschen Jazzpreis nominiert. So, jetzt gibt's, das war 2024, jetzt gibt's 2 Jahre später, was Neues von Maika Küster, so heißt diese Multi-Instrumentalistin, die sich auf der Bühne nur Maika nennt, und zwar ein Mini-Album, eine kleine EP, in der sie schon andeutet, wo es denn jetzt mit ihr hingehen soll, nämlich weg von diesem sehr jazzhaftigen Klang, doch eher in Richtung 90er Jahre, vielleicht auch ein bisschen 80er Jahre, die Zeit der Drum Machine, der Zeit der computerproduzierten Club-Songs. Es ist jetzt nicht wirklich Disco, was wir jetzt hören, aber es klingt doch schon sehr nach einer ganz anderen Welt. Interessante neue Musik von einer aus dem Jazz, von Maika. Wir hören 2 Songs von dieser kleinen EP. Der erste ist der Titeltrack, Senza Padroni, Baby.

Karte und Gebiet von Hotel Rimini. Die Leipziger Band rund um den Texter und Sänger Julius Forster hat uns, wie gesagt, Anfang des Jahres im Februar besucht. Da haben wir ein Bremen 2 Radiokonzert im Sendesaal Bremen veranstaltet. Und falls Sie nicht dabei sein konnten oder das Ganze einfach nochmal erleben wollen, Sie können das Radiokonzert samt der Gespräche noch nachhören. Den kompletten Live-Mitschnitt finden Sie auf unserer Homepage, also bremen2.de. Die nächste Band wird bald live spielen, hier in der Region, und zwar in der Music Hall Worpswede. Da treten in der kommenden Woche Garnes auf, am 19. Juni, das ist nächste Woche Freitag. Falls Sie Garnes noch nicht kennen, das ist eine Familienband aus Laval, auf Deutsch Wengen, ein Dorf in den Südtiroler Dolomiten. Ursprünglich bestand die Band aus zwei Schwestern und der Cousine. Die Cousine hat sich dann im Laufe der Bandgeschichte, die auch schon ein paar Jahre lang geht, eigenen Projekten zugewandt, aber Garnes bestehen nach wie vor und machen sehr geerdete, ladinische Musik mit fröhlichem Sound. Also das lohnt sich live ganz bestimmt, kann ich mir sehr gut vorstellen, in der Music Hall. Und ich würde sagen, wir hören sie jetzt mal mit einem Track aus dem letzten Album dieser Band. Das ist von 2024. Daraus Bau Diamant.

Baudiermann von Garnis. Der Song ist aus dem Album Vives von 2024. Vives ist ladinisch und übersetzt bedeutet das, du sollst leben. Und diese Lebenslust, die hört man der Musik von Garnis unbedingt an, finde ich zumindest. Rehm 2 ist hier mit den Sounds und als nächstes hören wir Noah Schenfeld, I Love Being Tired.

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1: Weiterhin ganz herzlich willkommen zu diesen Bremen 2 Sounds. Ich habe gleich noch neue Musik dabei, unter anderem von Ellie Goulding, die ein neues Album angekündigt hat. Jetzt aber erstmal Musik von dem US-Amerikaner Grant Lee Phillips. Walk in Circles heißt der nächste Track.

Sarah and Julian, zwei deutsch-amerikanische und vor allem musikalische Geschwister waren das mit dem Song Mayflies, also Eintagsfliegen. Da geht es viel um Vergänglichkeit in diesem Song. Ich habe später noch ein zweites Musikgeschwisterpaar hier in den Sounds dabei. Jetzt aber erstmal eine Folkband aus Kanada, The Weather Station mit Where.

Das ist der Sound von The Weather Station aus Kanada. Where hieß der Song, den wir gerade gehört haben. Und jetzt möchte ich Ihnen gerne eine junge Musikerin vorstellen, die aus Småland kommt, also aus Schweden. Eine Songwriterin, Dottie Andersson, so heißt sie. Und sie bringt bald ihr Debütalbum raus, also ihre allererste Platte. Und das macht sie musikalisch und künstlerisch mit sehr viel Ernsthaftigkeit. Das Debüt soll Andersson Funeral Home heißen. Es schwingt also auf jeden Fall was Düsteres mit, auch in der Ästhetik, mit der sie ihre Musik promotet. Da ist viel Schwarz-Weiß-Fotografie, viel Bestattungsthematik. Das Wort Funeral steckt ja auch schon im Albumtitel. Und in dem Musikvideo zu dem Song, den ich Ihnen gleich zeige, da gräbt sie zum Beispiel ein tiefes Loch mit Spaten und mit Bagger sogar. So eine Art Grab für die eigenen Erinnerungen und Gefühle in Bezug auf eine Person. Also wie gesagt, das ist ein bisschen düster, was Dottie Andersson so macht mit ihrer Musik. Und gleichzeitig bringt sie so eine Art Humor mit rein. Also zum Beispiel beschreibt sie sich auf Instagram selbst nicht als Künstlerin oder als Musikerin, sondern fügt als Beschreibung unter ihrem Namen Bestattungsunternehmen und Friedhofsservice ein. Ja, und auf Facebook, da hat sie auch eine schöne Beschreibung gefunden. Da bezeichnet sie sich als Swedish Vampire born at IKEA. Also IKEA, das Möbelhaus, das lässt sie dann auch nicht raus, den Witz. Ja, wir hören sie jetzt mal. Rockig, rotzig, melancholisch mit Marlow First. Das ist eine Single von Dottie Andersson aus Schweden.

Vertrackte Rhythmen für eine vertrackte Situation. Es geht darum, jemanden gehen zu lassen, mit einem Kapitel abzuschließen, aber auch der eigenen Wut Raum zu geben. Marlowe First von der Schwedin Dottie Andersson und das Album zum Track, das erscheint am 4. September und heißt Andersson Funeral Home. Weiter geht's hier in den Bremen 2 Sounds mit einem nächsten Geschwisterduo. Die Australier Angus und Julia Stone kommen sehr bald für ein Open-Air-Konzert nach Hamburg. Also schön unter freiem Himmel. Das wird bestimmt eine ganz lässige, coole Veranstaltung mit den beiden. Ich finde beide, also sowohl Schwester als auch Bruder, haben sehr interessante, besondere Stimmen, sind aber auch sehr unterschiedlich. Also Angus singt sehr laid back, kratzig, lässig und Julia Stone ist auch lässig, aber dabei sehr pointiert und klar im Gesang, finde ich. Das ist jetzt eine ruhige Nummer von den beiden, Somehow von Angus and Julia Stone, hier in den Sounds bei Bremen 2.

0: Somehow von Angus and Julia Stone am 26. Juni. Da spielen die beiden ein Konzert beim Hamburger Stadtpark Open Air. Und auch hier gibt es, Stand jetzt, habe ich gerade noch mal geguckt, noch Tickets zu erwerben, falls Sie denn möchten. So, mit der nächsten Band wird es noch mal so richtig schön melancholisch in den Sounds. Das können sie nämlich gut, die Mumford & Sons. Der Song heißt There Will Be Time.
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1: Und ich habe gleich unter anderem noch Musik von Katie Melua dabei oder auch eine ganz neue Single von Ellie Goulding. Da freue ich mich schon drauf. Jetzt aber erstmal die Gabriels und Remember Me.

Katie Melua mit ihrer zeitlosen Stimme und A Love Like That. Der Song ist noch nicht so alt, 2020 ist der erschienen, auf dem Album Number 8. Und das ist folgerichtig das 8. Album der Sängerin gewesen, logisch, Album Nummer 8. Seitdem hat sie auch noch mehr veröffentlicht, aber die Alben hießen dann nicht Album Nummer 9 und Album Nummer 10, obwohl es ja eigentlich nur konsequent gewesen wäre, aber gut. Naja, die Jeremy Days machen hier weiter in den Sounds bei Bremen 2. Breathe.

0: Die Jeremy Days mit Breathe hier in den Bremen 2 Sounds. Und es gibt was Neues von Ellie Goulding. Ellie Goulding ist eine britische Sängerin und Songwriterin, die schon ziemlich lange mittlerweile am Start ist. 2010, da ist sie bekannt geworden mit ihrem Debütalbum damals. Lights hieß diese Platte oder heißt diese Platte. Und schon da hat sie auf einen Mix aus elektronischer Musik und akustischen Elementen gesetzt. Ihre Stimme, die hat was sehr Klares, Helles, aber auch was sehr, sehr Kontrolliertes, finde ich. Und das passt einfach auch sehr gut zu diesem elektronischen Kontext. Und neben ihren eigenen Projekten, ihren Alben, hat sie auch immer mal wieder Feature-Auftritte gehabt und wird auch gerne geremixed. Also diese Ellie und Elektropop-Sache, das ist auf jeden Fall was Nachhaltiges. Und dieser nachhaltigen Sache, diesem Mix, dem bleibt sie auch treu, zumindest wenn es nach ihrer neuesten Single geht. Die geht nämlich musikalisch in eine ähnliche Richtung. Diese Single, die soll Vorfreude machen auf ein neues Album, das erscheint dann im September. Und der Song, der heißt Black Prada Dress. Wenn man auf den Text hört, ich spiele diesen Song ja gleich für Sie, dann klingt das, als würde sich Ellie Goulding hier über eine Person beschweren und ärgern, die irgendwie immer was an ihr auszusetzen hat. Tatsächlich ist das aber keine Person, sondern das sind die eigenen Gedanken. Das hat Ellie Goulding auch in einem Post erklärt. Also sie sagt, da geht's um ihren inneren Dialog, um ihre eigenen Unsicherheiten. Also sie nimmt mit diesem Song die eigene innere Kritikerin ins Visier. Ellie Goulding also mit neuer Musik, Black Prada Dress.
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Ellie Goulding mit ihrem typischen Elektropop-Mix und der neuen Single Black Prada Dress. Ich finde Ellie Goulding übrigens auch mit akustischen Versionen von ihren Songs sehr, sehr überzeugend. Die macht sie nämlich auch öfter mal. Vielleicht gibt's da ja auch was auf dem neuen Album. I Know Too Much, so soll's heißen. Und am 4. September kommt dieses neue Album dann raus. Also so ein bisschen Wartezeit ist da auf jeden Fall noch gegeben. Die nächste Musikerin, die hat zumindest auf die Musik bezogen noch nicht so eine lange Karriere hinter sich wie zum Beispiel Ellie Goulding, aber trotzdem dürfte sie vielen bekannt sein. Maya Hawke ist ihr Name und sie ist Schauspielerin. Sie spielt eine ganz, ganz zentrale Rolle in der US-Serie Stranger Things, falls Sie die gesehen haben. Maya Hawke spielt Robin in dieser Serie. Als Musikerin löst sie sich aber von diesem Schauspielaspekt komplett und schreibt sanfte, nahbare, persönliche Songs, so wie diesen nächsten, ganz verträumten hier, Dream House.

Church. Dreamhouse von Meyer Hawk in diesen Sounds am Donnerstagabend. Ja, und damit verabschiede ich mich. Das waren die Sounds für heute. Ich bin Sophia Fischer und ich sage Tschüss für heute. Das sind jetzt noch Cattle and Cane mit Pull Down the Moon. Bis ganz bald. 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
1: Schönen guten Abend, herzlich willkommen. Wir hören Musik von einem, der wirbt dafür, dass wir uns mehr auf das besinnen, was wir alle gemeinsam haben in der Welt, anstatt die Unterschiede in den Vordergrund zu stellen. Ein ganz kluger Typ muss das sein, Kevin Morby. So heißt er, kommt aus den USA und wir hören ihn mit dem Song Gift Horse.

Das ist Musik aus Paris von der Band Les Yeux de la Tête und dem Song Le Feu Sacre in den Sounds am Montag auf Bremen 2. Und wir kommen nun zu einer Sängerin, die großer Eishockey-Fan geworden ist. Kathleen Edwards kommt aus Kanada. Klar, da ist Eishockey die Nationalsportart. Bei ihr hat es aber gedauert. Erst in ihren 20ern hat sie angefangen, eine Leidenschaft für Eishockey zu entwickeln. Und der Grund war damals schon Musik. Also Edwards, die war an der Uni, hat klassische Violine studiert und wollte gerne in einer Band spielen. Und alle Bands dort rund um die Uni in der Stadt, in der sie da war, die waren voll mit Jungs, die Eishockey gespielt haben, Eishockey geguckt haben. Also hat sie auch angefangen, sich mit dem Sport zu beschäftigen und ist dann dem Eishockey richtig verfallen. Also heute ist Kathleen Edwards 47 Jahre alt und versteckt in ihren Songs regelmäßig Anspielungen rund um Eishockey und ihren Lieblingsverein. Wir hören sie jetzt mit Options Open.

Sie hat einfach einen guten Sound, aber auch eine fantastische und angenehme Stimme. Kathleen Edwards mit einer Mischung aus Country und Americana in den Sounds bei Bremen 2. Und wir kommen zur ersten Neuvorstellung. Am Freitag ist dieser Song erschienen, kommt von einem Duo. Da ist zum einen Mike Simonetti, der ist Produzent aus New York. Und dann ist da Alexis Taylor, Mitgründer der Londoner Band Hot Chip. Die macht musikalische Tanzeinlagen, also die haben viel Elektronik, viel Synthes in ihren Sounds. Und was Alexis Taylor jetzt in diesem neuen Projekt mit Mike Simonetti geschaffen hat, ist hier und da ähnlich. Also das kommt auch nicht ganz ohne Effekte und Synthes aus. Die Stimmung auf diesem neuen Song, die ist aber ehrlicher als das bei Hot Chip. Und was ich damit meine, ist, dass dieser elektronische Klang nicht den Charakter des Songs überlagert. Also die meiste Zeit, da steht der Gesang im Vordergrund und diese Effekte, die übertünchen und verändern nichts, sondern die untermalen und ergänzen eher. Das ist wirklich sehr cool geworden. Und deshalb hören wir jetzt Perfect Kiss, so heißt dieser neue Song.

Alexis Taylor und Mike Simonetti mit Perfect Kiss. Und Mike Simonetti, der kommt ja aus New York, Alexis Taylor aus London, hat da schon seine erfolgreiche Band Hot Chip. Und die Geschichte, wie die beiden trotzdem zusammengefunden haben, wie die sich kennengelernt haben, die ist ganz witzig. Es ist so ein bisschen was, das vielleicht ihnen auch schon mal passiert ist. Einfach, dass sie aus waren, tanzen waren und die oder den DJ einfach richtig klasse fanden. Also jeder Song war ein Hit, die Übergänge waren smooth. So war das bei Alexis Taylor, als der mal in einem Club in New York war und dort den DJ einfach spitze fand, einen richtig guten Abend hatte und sich dann erkundigt hat, wer der Typ denn da ist, der da so gute Musik auflegt. Und dann hat er nicht nur den Namen Mike Simonetti erfahren, sondern hat dann beim Recherchieren auch die Projekte gefunden und die Arbeiten, die Mike Simonetti als Produzent erledigt hat, wo er alles mitgearbeitet hat. Ja, und dann ging's los zwischen den beiden. Also Alexis Taylor, der war erst Fanboy und ist jetzt Partner von Mike Simonetti. So, hier sind die Sounds und wir haben jetzt einen bekannten Song in einem ungewöhnlichen Gewand. Mal gucken, ob Sie den wirklich erkennen, was wir jetzt hören. Ich löse das gleich auf. Es ist neue Musik, aber den Song gibt's schon ewig von der Crookie Gang.

Ragazzo Solo, Ragazza Sola. So heißt dieser Song, der ist im Original von David Bowie, klang ja so ein bisschen wie Space Oddity. Es ist auch quasi Space Oddity, es ist nämlich ein künstlereigenes Cover. David Bowie hat 1970, ein Jahr nachdem Space Oddity rausgekommen ist, den Song nochmal neu vertont, umgeschrieben und tatsächlich übersetzt auf Italienisch rausgebracht. Ragazzo Solo, Ragazza Sola, so hat er ihn genannt. Und diese Version, die wir jetzt gerade gehört haben, die war nicht von David Bowie, die war von der Crookie Gang, die hat nämlich dieses nicht so wirklich bekannte Kapitel in David Bowies Übersetzergeschichte geschnappt und jetzt neu auf den Markt gebracht, und zwar als Teil des neuen Albums, das am Freitag erschienen ist. Ombreloni e Gru, so heißt das dritte Album mittlerweile von der Crookie Gang um Francesco Wilking, die ja immer bekannte Songs nimmt und die dann auf Italienisch übersetzt und in diesem Italo-Pop eigenen Sound rausbringt. Und davon gibt's jetzt eben 12 neue, darunter einer von David Bowie.

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1: Moin, im September, da kommt Foy Vance nach Hamburg für ein Konzert im Knust am 12. September genau. Das wird mit Sicherheit spitze, weil was dieser Nordire Foy Vance besonders gut kann, das ist anstecken, anzünden, aufrütteln mit seinem Folk. Wir hören das jetzt. Genie heißt dieser aufrüttelnde Song.

Das ist das Trio Kitty, Daisy and Lewis, drei Geschwister, alle in ihren 30ern aus England. Daisy Durham, das ist die älteste Schwester, die spielt Schlagzeug. Lewis ist der mittlere und spielt Bass. Und Kitty ist das Küken und das steht an der Gitarre. Feeling of Wonder, so heißt der Song, den wir gerade von ihnen gehört haben. Und auch diese Band, die können Sie in diesem Jahr noch live sehen. Im Herbst sind sie für zwei Konzerte, ich sag mal im weiteren Umkreis von Bremen, Kitty, Daisy und Lewis. Und zwar am 18. Oktober in Groningen in den Niederlanden. Und am 25. Oktober in Hamburg. Hier sind die Sounds am Montagabend jetzt mit Musik von Nips van der Spoy und A House Across the River.

Hier sind die Sounds bei Bremen 2 und wenn wir schon bei Konzertempfehlungen sind, machen wir einfach weiter und zwar mit Mine. Das ist eine deutsche Poetin mit Musik voll Ironie, voll Melancholie, voll Herzschmerz, mit knalligen Sounds auch teilweise sehr interessante Musik, die Mine ja schon seit Jahren macht und liefert. Und sie kommt wieder mal auf Tour. Am 7. November ist Mine in Osnabrück, am 18. November in Hannover, am 19. November in Bremen im Schlachthof. Da wird sie wieder auftreten und am 20. November kommt Mine nach Hamburg und es wird dann die Killer-Tour. So, das Cover zu dieser Tour, das ist schon total schauderig. Da sieht man einen Ausschnitt von Mine. Eigentlich sieht man nur einen Ausschnitt von ihrem Kinn und dann abwärts von ihrem Dekolleté. Das ist blutverschmiert. Ja, und ihre Hände, die halten so ein bisschen ihre Brust und da klebt auch Blut an den Händen. Also Killer, so heißt die Tour, so sieht das Cover aus und das wird dann auch das 7. Studioalbum werden. Also der Titel und das Cover von Mine, Killer. Es kommt erst am 4. September raus. Deshalb vergnügen wir uns mit einem Song von ihr, der schon älter ist, immer noch toll klingt. Elefant.

0: Das ist Elefant, kommt aus dem Album Hinüber. Vor 5 Jahren hat Mine das rausgebracht. Das war vom Klang heiterer als die Platte, die aktuell ist. Baum, so heißt das aktuelle Album. Das wird ja jetzt bald abgelöst, dann im September von Killer. Ich bin gespannt, wie das so klingen wird. Eher heiter oder doch dann auch eher wieder trauriger. Mine hat auf jeden Fall gerade in einem kleinen Interview erzählt, dass sie privat überhaupt gar keine fröhliche Musik hört. Das finde ich auch ganz schön heftig, wenn man nur melancholische Sachen hört. Mine wurde in diesem Interview auf jeden Fall auch gefragt, wer aus ihrer Sicht die unterschätzte Band Deutschlands ist. Und da hat sie ganz schnell sofort geantwortet, das ist AB Syndrom. Das ist ein Duo aus Berlin und wenn diese unterschätzt sind, dann wollen wir die jetzt hören.
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Overdose, so heißt der Song von AB-Syndrom aus Berlin. Bennett schreibt die Texte, Anton produziert die Beats und auch diesen oft ja mechanischen Sound, für den AB-Syndrom steht. Und die beiden beschäftigen sich in ihren Songs oft mit den großen Themen. Da ist natürlich die Liebe, aber da ist ganz oft auch der Klimaschutz, Einfluss von Ölkonzernen, die Verteilung von Geld in der Gesellschaft. Das alles ist AB-Syndrom. Das aktuelle Album ist ein Jahr alt, das heißt Implosion. Und auch das gibt's live, zum Beispiel am 14. Oktober in Hannover und am 18. Oktober in Hamburg. Sie hören die Sounds auf Bremen 2, nun mit Sebastian Maschert und Erlend Oehje, Within a Dream.

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1: Guten Abend, der Künstler Albin Lee Meldau, der begeistert uns gleich mit seinem rassigen Sound. Und der Song, der handelt von etwas, mit dem wir heute sehr wahrscheinlich alle schon in Kontakt gekommen sind, nämlich mit unserem Gewissen.

Don't Look Now, so heißt dieser Song von Jack Johnson. Vor einem Monat ist er 51 Jahre alt geworden und seine große Hymne an die Müßiggkeit, dieser ganz entspannte Song Sitting, Waiting, Wishing, ist jetzt auch schon 21 Jahre alt. Er ist aber immer noch zugange. Man kriegt nicht so viel von ihm mit, zumindest in den vergangenen Jahren, aber jetzt wird es dann doch wieder lauter um ihn herum. Gerade ist ein Dokufilm über ihn erschienen, Surfville Music, also so viel geschrieben, Surfville Music, so heißt der, und ab Donnerstag in dieser Woche läuft er auch in unseren Kinos an, in Bremen oder in Oldenburg, da wird er zum Beispiel im Cinemax gezeigt. Und der Film, der erzählt dann die Geschichte des Jungen, der auf Hawaii geboren ist, dann erst Surfer und später Musiker geworden ist, also vom Leben von Jack Johnson. Und er geht jetzt auch offenbar wieder auf Tour, also die erste nach 4 Jahren, die führt ihn allerdings vorerst nur nach Australien und Neuseeland. Aber vielleicht kommt er doch noch auch mal wieder nach Europa, vielleicht sogar nach Deutschland. Sie werden es erfahren hier in den Sounds bei Bremen 2. Und wir machen weiter mit Brent Cobb aus Georgia in den USA mit Come Home Soon.

So klingen die Sounds von Bremen 2. Vor ungefähr einem Jahr, da haben die beiden kreativen Köpfe Taj Mahal und Cap Mo ein neues Album rausgebracht. Room on the Porch haben sie das genannt. Viel Rhythmus, amerikanischer Folk und afrikanische Roots-Musik. Dieser afrikanische Einfluss, der ist nämlich spannend. Der hängt mit dem Leben von Taj Mahal zusammen. Der ist eigentlich gelernter Tierarzt und Bluesmusiker aus den USA. Ende der 70er ist er dann aber unter anderem in den Senegal gereist und war danach total überzeugt, dass er seine Wurzeln bei einem Stamm in Westafrika hat. Und Taj Mahal hat daraufhin den Sound so richtig aufgesaugt von dort und sich als Roots-Musiker etabliert. Und wir hören aufgrund dieser spannenden Mischung, diesem interessanten Klang jetzt nochmal einen Song aus diesem Album, She Keeps Me.

She Keeps Me Moving. Taj Mahal und Cap Mo, die sind schon lange Kumpel, nennen sich auch ganz kurz Taj Mo, wenn sie lustig sind. Hier sind die Sounds, wir hören einen neuen Song, der kommt aus Israel vom Jazz-Gitarristen und Singer-Songwriter Tal Aditi, In Between World.

Tal Aditi kommt aus Israel, lebt seit vielen Jahren in Berlin, was er seine heutige Heimat nennt, mit In Between World. Es ist ein Song von seinem ganz neuen Album Love Myself, so heißt das. Und ich finde, man hört darauf einfach, was für ein guter Gitarrist das ist. Ja, die klangliche Vielfalt da drauf neben der Gitarre kommt oben drauf. Also ist nicht nur er mit einer Akustikgitarre, was ja sicherlich auch schön wäre, sondern er setzt dieses Gitarrenspiel, was er so gut durch sein Jazzstudium beherrscht, wunderbar ein. Aber dazu kommt dann eben einfach noch so richtig wuchtige, voluminöse Momente in diesem Song In Between World. Und so klingt auch dieses Album Love Myself, was Tal Aditi vor kurzem rausgebracht hat. Wir hören The Tallest Man on Earth als nächstes, Musik aus Schweden, In Your Garden Still.

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1: Guten Abend. Olivia Dean, Chappelle Roan, Arlo Parks, das sind aktuell die angesagten Sängerinnen, wenn es darum geht, über das Ohr auf schnellstem Weg unser Herz zu erreichen. Wer da, finde ich, auch schon seit einigen Jahren dazugehören sollte, ist Faye Webster. Gitarristin, Sängerin aus Georgia in den USA, 27 Jahre alt, hat auch so einen intimen Sound und aus meiner Sicht bekommt die noch nicht die Aufmerksamkeit, die sie eigentlich verdient. Wir hören sie jetzt. Faye Webster, She Won't Go Away.

Hier sind die Sounds von Bremen 2 und wir sind bei Bankhead angekommen, dem Musikprojekt von Eric Pulido. Der ist eigentlich Frontmann der US-Band Midlake. Die gibt's schon seit den späten 90ern und vor gut 10 Jahren hat er dann entschieden, nochmal was ganz Neues anzugehen, und zwar Bankhead, geschrieben B-N-Q-T, Bankhead, eine Band mit 8 Mitgliedern. Einige Kumpel eben von der Band Midlake, die sind dabei, aber auch aus anderen wirklich großen Bands. Also der Sänger der Rockband Franz Ferdinand ist mit dabei, Alex Kaprainos oder auch Ben Bridwell von der Band of Horses, und wir hören jetzt dieses Großprojekt Bankhead mit Unlikely Force.

Und wir kommen zu einer Künstlerin aus Köln. Maika nennt sie sich, eine ganz spannende Künstlerin, die Jazz studiert hat, unter anderem in Essen und Kopenhagen, und dann auch ihr erstes Album rausgebracht hat, ihr Debütalbum, nachdem sie vorher unter anderem mit der Band, dem Quartett Der Weiße Panda, auch mehrfach durch Europa und Asien getourt ist. Das war ein Jazzquartett, und ihr erstes Soloalbum, Holy Noon, hieß das. Das war dann auch sehr jazzig, hatte sehr viele Jazz-Anleihen, war auch dann für den Deutschen Jazzpreis nominiert. So, jetzt gibt's, das war 2024, jetzt gibt's 2 Jahre später was Neues von Maika Küster, so heißt diese Multi-Instrumentalistin, die sich auf der Bühne nur Maika nennt, und zwar ein Mini-Album, eine kleine EP, in der sie schon andeutet, wo es denn jetzt mit ihr hingehen soll, nämlich weg von diesem sehr jazzhaftigen Klang, doch eher in Richtung 90er Jahre, vielleicht auch ein bisschen 80er Jahre, die Zeit der Drum Machine, der Zeit der computerproduzierten Club-Songs. Es ist jetzt nicht wirklich Disco, was wir jetzt hören, aber es klingt doch schon sehr nach einer ganz anderen Welt. Interessante neue Musik von einer aus dem Jazz, von Maika. Wir hören 2 Songs von dieser kleinen EP. Der erste ist der Titeltrack Senza Padroni, Baby.

Maika nennt sich diese Künstlerin. Maika Küster heißt sie im wahren Leben, kommt aus Köln und hat mit Senza Padroni Baby eine neue EP rausgebracht, ein Mini-Album, das war der Titeltrack. Und wir hören uns noch einen von diesen neuen Songs an, mit denen sie sich sehr gewandelt hat, vom Jazzigen hin jetzt eher deutlich mehr zum poppigen, elektronischen. Das ist Walk With You.

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Neue Musik aus Köln von der Künstlerin Micah Walk With You heißt der Song. Sie nennt als Inspiration selbst Billie Holiday, Ella Fitzgerald, aber dann auch Bands wie The Clash oder The Cure. Also ihr Repertoire, zumindest was auf ihrer Playlist ist, ist sehr verschieden zwischen Jazz und New Wave und Rock. Und diese neue EP Senza Padroni Baby, die hat eben auch jetzt einen ganz neuen Klang als den wir bisher von ihr kannten, von Micah, die, das finde ich auch noch über sie sehr interessant, Mitbegründerin ist eines feministischen Kollektivs, Peng heißt das, und das sorgt für mehr Sichtbarkeit von Frauen und Flinterpersonen im Jazz. Dafür steht Micah auch. Walk With You haben wir gerade gehört. Neuen Song von ihr in den Sounds bei Bremen 2.

Die Tindersticks sind das hier in den Sounds auf Bremen 2 mit dem Song Always a Stranger, kommt aus ihrem aktuellsten Album Soft Tissue. Ich bin Julian Bayer, ich wünsche Ihnen eine angenehme Woche. Machen Sie es gut, bis bald.